0: Ich weihe nun das Geld dem Herrn. Es kommt aus meiner Hand für meinen Sohn, damit man ein geschnitztes und gegossenes Bild davon machen soll. Darum gebe ich's dir nun wieder.
1: Aber er gab seiner Mutter das Geld zurück. Da nahm seine Mutter 200 Silberstücke und gab sie dem Goldschmied. Der machte ein geschnitztes und gegossenes Bild daraus. Das kam danach in das Haus Michas. Der Mann Micha hatte nämlich ein Gotteshaus und machte einen Ephod und Hausgötzen und füllte einem seiner Söhne die Hand, so dass er sein Priester wurde. Zu der Zeit war kein König in Israel und jeder tat, was ihn recht dünkte. Es war aber ein junger Mann von Bethlehem in Juda aus dem Geschlecht Judas. Der war ein Levit und war dort fremd. Er zog aber aus der Stadt Bethlehem in Juda, um einen Ort zu finden, wo er bleiben konnte. Als er so seines Weges zog, kam er aufs Gebirge Ephraim zum Hause Michas. Da fragte ihn Micha:
2: Wo kommst du her?
1: Er antwortete ihm:
3: Ich bin ein Levit aus Bethlehem in Juda und wandere, um einen Ort zu finden, wo ich bleiben kann.
1: Micha sprach zu ihm:
2: Bleibe bei mir, du sollst mir Vater und Priester sein. Ich will dir jährlich 10 Silberstücke und deine Kleidung und Nahrung geben.
1: Der Levit willigte ein, bei dem Mann zu bleiben. Und der hielt ihn wie einen Sohn. Und Micha füllte dem Leviten die Hand, dass er sein Priester wurde. Und so war er im Haus Michas. Und Micha sprach:
2: Nun weiß ich, dass mir der Herr wohltun wird, weil ich einen Leviten zum Priester habe.
1: Zu der Zeit war kein König in Israel. Und der Stamm der Daniter suchte sich zu der Zeit ein Erbteil, wo sie wohnen könnten. Denn es war ihm bis auf den Tag noch kein Erbe zuteil geworden unter den Stämmen Israels. Und die Daniter sandten von ihrem Geschlecht, aus ihrem Gebiet, aus Sora und Eshtaol, 5 tüchtige Männer aus, um das Land zu erkunden und zu erforschen, und sprachen zu ihnen:
4: Zieht hin und erforscht das Land.
1: Und sie kamen auf das Gebirge Ephraim zum Haus Michas und blieben dort über Nacht. Und während sie dort bei Michas Leuten waren, fiel ihnen die Stimme des jungen Leviten auf. Und sie gingen dorthin und sprachen zu ihm:
4: Wer hat dich hierher gebracht?
5: Was machst du hier?
4: Und was hast du hier vor?
1: Er antwortete ihnen:
3: So und so hat Micha an mir getan und hat mich in Dienst genommen, dass ich sein Priester sei.
1: Sie sprachen zu ihm:
6: Befrage doch Gott, dass wir erfahren, ob unser Weg, den wir gehen, auch zum Ziel führt.
1: Der Priester antwortete ihnen:
3: Zieht hin mit Frieden. Euer Weg, den ihr geht, ist dem Herrn vor Augen.
1: Da gingen die 5 Männer hin und kamen nach Lachisch und sahen das Volk, das darin war, sicher wohnen in der Weise der Sidonier, ruhig und sicher. Sie waren reich an Besitz und es fehlte ihnen nichts an alledem, was es auf Erden gibt. Und sie waren ferne von den Sidoniern und hatten mit Aramäern nichts zu tun. Und sie kamen zu ihren Brüdern nach Sora und Eshtaol, und ihre Brüder sprachen zu ihnen:
7: Wie steht's mit euch?
1: Sie sprachen:
5: Auf, lasst uns gegen sie hinaufziehen, denn wir haben das Land angesehen, und siehe, es ist sehr gut. Und ihr sitzt noch untätig da, seid doch nicht faul hinzuziehen, dass ihr kommt und das Land einnehmt.
4: Wenn ihr hinzieht, werdet ihr zu einem Volk kommen, das sicher wohnt, und das Land ist weit nach allen Seiten. Denn Gott hat's in eure Hände gegeben, einen Ort, an dem nichts von alledem fehlt, was es auf Erden gibt.
1: Da zogen von dort aus dem Geschlecht Dan, aus Sora und Eshtaol 600 Mann, gerüstet mit ihren Waffen zum Kampf. Und sie zogen hinauf und lagerten sich bei Kirjat Jearim in Juda. Daher heißt die Stätte Lager Dans bis auf diesen Tag. Es liegt hinter Kirjat Jearim. Und von dort gingen sie auf das Gebirge Ephraim und kamen zum Hause Michas. Da hoben die 5 Männer an, die ausgezogen waren, um das Land bei Lachisch zu erkunden, und sprachen zu ihren Brüdern:
4: Wisst ihr auch, dass es in diesen Häusern einen Ephod und einen Hausgötzen und ein geschnitztes und gegossenes Bild gibt? Bedenkt nun, was ihr zu tun habt.
1: Da gingen sie dorthin und kamen an das Haus des jungen Leviten in Michas Hause und grüßten ihn freundlich. Während die 600 zum Krieg gerüsteten Männer, die von den Danitern waren, vor dem Tor standen, gingen die fünf Männer, die das Land zu erkunden ausgezogen waren, hinauf, drangen dort ein und nahmen das geschnitzte und gegossene Bild, den Ephod und den Hausgötzen. Unterdessen stand der Priester vor dem Tor bei den 600 zum Krieg gerüsteten Männern. Als nun jene in das Haus Michas gekommen waren und das geschnitzte und gegossene Bild, den Ephod und den Hausgötzen nahmen, sprach der Priester zu ihnen:
7: Was macht ihr?
1: Sie antworteten ihm:
5: Schweig und halt den Mund und zieh mit uns, dass du uns Vater und Priester seist. Ist es für dich besser, Priester in eines Mannes Haus zu sein oder unter einem ganzen Stamm und Geschlecht in Israel?
1: Das gefiel dem Priester gut, und er nahm den Ephod, den Hausgötzen und das geschnitzte Bild und schloss sich dem Volk an. Und sie wandten sich und zogen hin und schickten die Frauen und die Kinder und das Vieh und was sie an wertvollem Gut hatten vor sich her. Als sie sich nun von Michas Haus entfernt hatten, wurden die Männer in den Häusern, die bei Michas Haus waren, zusammengerufen, und sie jagten den Danitern nach und riefen hinter ihnen her. Sie aber wandten sich um und sprachen zu Micha:
5: Was hast du, dass du die Leute zusammengerufen hast?
1: Er antwortete:
8: Ihr habt meine Götter genommen, die ich gemacht hatte, und den Priester, und seid fortgezogen. Was hab ich nun noch? Und da fragt ihr, was mir fehlt?
1: Aber die Daniter sprachen zu ihm:
6: Lass deine Stimme nicht weiter bei uns hören, damit nicht etwa zornige Leute über euch herfallen und dein Leben und das Leben deiner Leute hingerafft werde.
1: So gingen die Daniter ihres Weges. Und als Micha sah, dass sie ihm zu stark waren, wandte er sich um und kehrte zurück zu seinem Hause. Sie aber nahmen, was Micha gemacht hatte, und den Priester, den er hatte, und fielen über Lajisch her, über ein Volk, das ruhig und sicher wohnte, und schlugen es mit der Schärfe des Schwerts und verbrannten die Stadt mit Feuer. Und es war niemand, der sie errettet hätte, denn die Stadt lag fern von Sidon, und sie hatten mit den Aramäern nichts zu schaffen. Und die Stadt lag in der Ebene bei Bet Rehob. Dann bauten sie die Stadt wieder auf und wohnten darin und nannten sie Dan, nach dem Namen ihres Vaters Dan, der dem Israel geboren war. Vor Zeiten aber hieß die Stadt Lajisch. Und die Daniter richteten für sich das Schnitzbild auf. Und Jonathan, der Sohn Gershoms, des Sohnes des Mose, und seine Söhne waren Priester im Stamm der Daniter bis auf die Zeit, da sie aus dem Lande gefangen weggeführt wurden. So stellten sie das Schnitzbild, das Micha gemacht hatte, bei sich auf, solange das Haus Gottes zu Silo stand. Zu der Zeit war kein König in Israel. Und ein Levit wohnte als Fremdling weit hinten im Gebirge Ephraim und hatte sich eine Nebenfrau genommen aus Bethlehem in Juda. Und als sie über ihn erzürnt war, lief sie von ihm fort zu ihres Vaters Hause nach Bethlehem in Juda und war dort 4 Monate lang. Da machte sich ihr Mann auf und zog ihr nach, um freundlich mit ihr zu reden und sie zu sich zurückzuholen. Und er hatte seinen Knecht und ein paar Esel bei sich. Und sie führte ihn in ihres Vaters Haus. Als ihn aber der Vater der jungen Frau sah, wurde er froh und ging ihm entgegen. Und sein Schwiegervater, der Vater der jungen Frau, hielt ihn fest, dass er 3 Tage bei ihm blieb. Sie aßen und tranken und blieben dort über Nacht. Am 4. Tag erhoben sie sich früh am Morgen und er machte sich auf und wollte fortziehen. Da sprach der Vater der jungen Frau zu seinem Schwiegersohn:
9: Labe dich zuvor mit einem Bissen Brot, danach könnt ihr ziehen.
1: Und sie setzten sich und aßen beide miteinander und tranken. Da sprach der Vater der jungen Frau zu dem Mann:
9: Bleib doch über Nacht und lass dein Herz guter Dinge sein.
1: Als aber der Mann aufstand und ziehen wollte, nötigte ihn sein Schwiegervater, dass er noch einmal über Nacht dablieb. Am Morgen des 5. Tages machte er sich früh auf und wollte ziehen. Da sprach der Vater der jungen Frau:
9: Labe dich doch und lass uns warten, bis sich der Tag neigt.
1: Und so aßen die beiden miteinander. Da machte sich der Mann auf und wollte mit seiner Nebenfrau und mit seinem Knecht fortziehen. Aber sein Schwiegervater, der Vater der jungen Frau, sprach zu ihm:
9: »Siehe, der Tag hat sich geneigt und es will Abend werden. Bleib über Nacht und lass dein Herz guter Dinge sein. Morgen mögt ihr früh aufstehen und eures Weges ziehen zu deinem Zelt.«
1: Aber der Mann wollte nicht mehr über Nacht bleiben, sondern machte sich auf und zog hin und kam bis gegenüber von Jebus, das ist Jerusalem, und hatte ein paar beladene Esel bei sich und seine Nebenfrau und seinen Knecht. Als sie nun nahe bei Jebus waren, dunkelte es schnell. Da sprach der Knecht zu seinem Herrn:
7: »Komm doch und lass uns in diese Stadt der Jebusiter einkehren und über Nacht dort bleiben.«
1: Aber sein Herr sprach zu ihm:
10: »Wir wollen nicht in die Stadt der Fremden einkehren, die nicht von den Israeliten sind, sondern wollen hinüber auf Gibea zu.«
1: Und er sprach zu seinem Knecht:
10: »Geh weiter, damit wir an einen anderen Ort kommen und über Nacht in Gibea oder in Rama bleiben.«
1: Und sie zogen weiter ihres Weges. Und die Sonne ging unter, als sie nahe bei Gibea waren, das in Benjamin liegt. Und sie bogen ab vom Wege, um nach Gibea zu kommen und dort über Nacht zu bleiben. Als er aber hineinkam, blieb er auf dem Platze der Stadt, denn es war niemand, der sie die Nacht im Hause beherbergen wollte. Und siehe, da kam ein alter Mann von seiner Arbeit vom Felde am Abend. Der war auch vom Gebirge Ephraim und ein Fremdling in Gibea. Aber die Leute des Orts waren Benjaminiter. Und als er seine Augen aufhob, sah er den Wanderer auf dem Platze und sprach zu ihm:
11: »Wo willst du hin? Und wo kommst du her?«
1: Er aber antwortete ihm:
10: »Wir reisen von Bethlehem in Juda weit ins Gebirge Ephraim hinein, wo ich her bin. Ich bin nach Bethlehem in Juda gezogen und kehre jetzt nach Hause zurück. Doch niemand will mich beherbergen. Wir haben Stroh und Futter für unsere Esel und Brot und Wein für mich, deinen Knecht, und für deine Magd und den Knecht, der bei mir ist, so dass uns nichts fehlt.«
1: Der alte Mann sprach:
12: »Friede sei mit dir. Alles, was dir mangelt, findest du bei mir. Bleib nur nicht über Nacht auf dem Platze.«
1: Und er führte ihn in sein Haus und gab den Eseln Futter, und sie wuschen ihre Füße und aßen und tranken. Und als ihr Herz nun guter Dinge war, siehe, da kamen die Leute der Stadt, ruchlose Männer, und umstellten das Haus und pochten an die Tür und sprachen zu dem alten Mann, dem Hauswirt:
13: »Gib den Mann heraus, der in dein Haus gekommen ist, dass wir uns über ihn hermachen.«
1: Aber der Mann, der Hauswirt, ging zu ihnen hinaus und sprach zu ihnen:
14: »Nicht, meine Brüder, tut doch nicht solch ein Unrecht. Nachdem dieser Mann in mein Haus gekommen ist, tut nicht solch eine Schandtat. Siehe, ich habe eine Tochter, noch eine Jungfrau, und dieser hat eine Nebenfrau, die will ich euch herausbringen. Die könnt ihr schänden und mit ihnen tun, was euch gefällt. Aber an diesem Mann tut nicht solch eine Schandtat.«
1: Aber die Leute wollten nicht auf ihn hören. Da fasste der Mann seine Nebenfrau und brachte sie zu ihnen hinaus. Die machten sich über sie her und trieben ihren Mutwillen mit ihr die ganze Nacht bis an den Morgen. Und als die Morgenröte anbrach, ließen sie sie gehen. Da kam die Frau, als der Morgen anbrach, und fiel hin vor der Tür des Hauses, in dem ihr Herr war, und lag da, bis es Licht wurde. Als nun ihr Herr am Morgen aufstand und die Tür des Hauses auftat und herausging, um seines Weges zu ziehen, siehe, da lag seine Nebenfrau vor der Tür des Hauses, die Hände auf der Schwelle. Er sprach zu ihr:
10: »Steh auf, lass uns ziehen.«
1: Aber sie antwortete nicht. Da legte er sie auf den Esel, machte sich auf und zog an seinen Ort. Als er nun heimkam, nahm er ein Messer, fasste seine Nebenfrau und zerstückelte sie Glied für Glied in 12 Stücke und sandte sie in das ganze Gebiet Israels. Wer das sah, der sprach:
15: »Solches ist nicht geschehen noch gesehen, seitdem Israel aus Ägyptenland gezogen ist, bis auf diesen Tag. Nun denkt darüber nach, beratet und sprecht.«

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1: Danach fuhr Jesus weg über das Galiläische Meer, das auch See von Tiberias heißt. Und es zog ihm viel Volk nach, weil sie die Zeichen sahen, die er an den Kranken tat. Jesus aber ging auf einen Berg und setzte sich dort mit seinen Jüngern. Es war aber kurz vor dem Passa, dem Fest der Juden. Da hob Jesus seine Augen auf und sieht, dass viel Volk zu ihm kommt, und spricht zu Philippus:
2: Wo kaufen wir Brot, damit diese zu essen haben?
1: Das sagte er aber, um ihn zu prüfen, denn er wusste wohl, was er tun wollte. Philippus antwortete ihm:
3: Für 200 Silbergroschen Brot ist nicht genug für sie, dass jeder ein wenig bekomme.
1: Spricht zu ihm einer seiner Jünger, Andreas, der Bruder des Simon Petrus:
4: Es ist ein Kind hier. Das hat 5 Gerstenbrote und 2 Fische. Aber was ist das für so viele?
1: Jesus aber sprach:
2: Lass die Leute sich lagern.
1: Es war aber viel Gras an dem Ort. Da lagerten sich etwa 5000 Männer. Jesus aber nahm die Brote, dankte und gab sie denen, die sich gelagert hatten. Desgleichen auch von den Fischen, so viel sie wollten. Als sie aber satt waren, sprach er zu seinen Jüngern:
2: Sammelt die übrigen Brocken, damit nichts umkommt.
1: Da sammelten sie und füllten von den 5 Gerstenbroten 12 Körbe mit Brocken, die denen übrig blieben, die gespeist worden waren. Als nun die Menschen das Zeichen sahen, das Jesus tat, sprachen sie:
5: Das ist wahrlich der Prophet, der in die Welt kommen soll.
1: Als Jesus nun merkte, dass sie kommen würden und ihn ergreifen, um ihn zum König zu machen, entwich er wieder auf den Berg, er selbst allein. Am Abend aber gingen seine Jünger hinab an den See, stiegen in ein Boot und fuhren über den See nach Kapernaum. Und es war schon finster geworden und Jesus war noch nicht zu ihnen gekommen. Und der See wurde aufgewühlt von einem starken Wind. Als sie nun etwa eine Stunde gerudert hatten, sahen sie Jesus auf dem See gehen und nahe an das Boot kommen. Und sie fürchteten sich. Er aber sprach zu ihnen:
2: Ich bin's. Fürchtet euch nicht.
1: Da wollten sie ihn ins Boot nehmen, und sogleich war das Boot am Land, wohin sie fahren wollten. Am nächsten Tag sah das Volk, das am anderen Ufer des Sees stand, dass kein anderes Boot da war als das eine, und dass Jesus nicht mit seinen Jüngern in das Boot gestiegen war, sondern seine Jünger waren allein weggefahren. Es kamen aber andere Boote von Tiberias nahe an den Ort, wo sie das Brot gegessen hatten, unter der Danksagung des Herrn. Als nun das Volk sah, dass Jesus nicht da war und seine Jünger auch nicht, stiegen sie in die Boote und fuhren nach Kapernaum und suchten Jesus. Und als sie ihn fanden am anderen Ufer des Sees, fragten sie ihn:
6: Rabbi, wann bist du hergekommen?
1: Jesus antwortete ihnen und sprach:
2: Wahrlich, wahrlich, ich sage euch, ihr sucht mich nicht, weil ihr Zeichen gesehen habt, sondern weil ihr von dem Brot gegessen habt und satt geworden seid. Schafft euch Speise, die nicht vergänglich ist, sondern die bleibt zum ewigen Leben. Die wird euch der Menschensohn geben, denn auf dem ist das Siegel Gottes des Vaters.
1: Da fragten sie ihn:
7: Was sollen wir tun, dass wir Gottes Werke wirken?
1: Jesus antwortete und sprach zu ihnen:
2: Das ist Gottes Werk, dass ihr an den glaubt, den er gesandt hat.
1: Da sprachen sie zu ihm:
8: Was tust du für ein Zeichen, damit wir sehen und dir glauben? Was für ein Werk tust du? Unsere Väter haben in der Wüste das Manna gegessen, wie geschrieben steht: Er gab ihnen Brot vom Himmel zu essen.
1: Da sprach Jesus zu ihnen:
2: Wahrlich, wahrlich, ich sage euch, nicht Mose hat euch das Brot vom Himmel gegeben, sondern mein Vater gibt euch das wahre Brot vom Himmel. Denn Gottes Brot ist das, das vom Himmel kommt und gibt der Welt das Leben.
1: Da sprachen sie zu ihm:
8: Herr, gib uns alle Zeit solches Brot.
1: Jesus aber sprach zu ihnen:
2: Ich bin das Brot des Lebens. Wer zu mir kommt, den wird nicht hungern, und wer an mich glaubt, den wird nimmermehr dürsten. Aber ich habe euch gesagt, ihr habt mich gesehen und glaubt doch nicht. Alles, was mir mein Vater gibt, das kommt zu mir. Und wer zu mir kommt, den werde ich nicht hinausstoßen. Denn ich bin vom Himmel gekommen, nicht damit ich meinen Willen tue, sondern den Willen dessen, der mich gesandt hat. Das ist aber der Wille dessen, der mich gesandt hat, dass ich nichts verliere von allem, was er mir gegeben hat, sondern dass ich's auferwecke am jüngsten Tage. Denn das ist der Wille meines Vaters, dass wer den Sohn sieht und glaubt an ihn, das ewige Leben habe. Und ich werde ihn auferwecken am jüngsten Tage.
1: Da murrten die Juden über ihn, weil er sagte, ich bin das Brot, das vom Himmel gekommen ist, und sprachen,
9: ist dieser nicht Jesus, Josefs Sohn, dessen Vater und Mutter wir kennen? Wieso spricht er dann, ich bin vom Himmel gekommen?
1: Jesus antwortete und sprach zu ihnen,
2: murrt nicht untereinander. Es kann niemand zu mir kommen, es sei denn, ihn ziehe der Vater, der mich gesandt hat, und ich werde ihn auferwecken am jüngsten Tage. Es steht geschrieben in den Propheten, sie werden alle von Gott gelehrt sein. Wer es vom Vater hört und lernt, der kommt zu mir. Nicht als ob jemand den Vater gesehen hätte, außer dem, der von Gott gekommen ist. Der hat den Vater gesehen. Wahrlich, wahrlich, ich sage euch, wer glaubt, der hat das ewige Leben. Ich bin das Brot des Lebens. Eure Väter haben in der Wüste das Manna gegessen und sind gestorben. Dies ist das Brot, das vom Himmel kommt, damit wer davon isst, nicht sterbe. Ich bin das lebendige Brot, das vom Himmel gekommen ist. Wer von diesem Brot isst, der wird leben in Ewigkeit. Und dieses Brot ist mein Fleisch, das ich geben werde für das Leben der Welt.
1: Da stritten die Juden untereinander und sagten,
6: wie kann der uns sein Fleisch zu essen geben?
1: Jesus sprach zu ihnen,
2: wahrlich, wahrlich, ich sage euch, wenn ihr nicht das Fleisch des Menschensohns esst und sein Blut trinkt, so habt ihr kein Leben in euch. Wer mein Fleisch isst und mein Blut trinkt, der hat das ewige Leben, und ich werde ihn am jüngsten Tage auferwecken. Denn mein Fleisch ist die wahre Speise, und mein Blut ist der wahre Trank. Wer mein Fleisch isst und mein Blut trinkt, der bleibt in mir und ich in ihm. Wie mich der lebendige Vater gesandt hat, und ich lebe um des Vaters Willen, so wird auch wer mich isst, leben um meinetwillen. Dies ist das Brot, das vom Himmel gekommen ist. Es ist nicht wie bei den Vätern, die gegessen haben und gestorben sind. Wer dies Brot isst, der wird leben in Ewigkeit.
1: Das sagte er in der Synagoge, als er in Kapernaum lehrte. Viele nun seiner Jünger, die das hörten, sprachen,
10: das ist eine harte Rede. Wer kann sie hören?
1: Da Jesus aber bei sich selbst merkte, dass seine Jünger darüber murrten, sprach er zu ihnen,
2: ärgert euch das? Wie, wenn ihr nun sehen werdet, den Menschensohn auffahren, dahin, wo er zuvor war. Der Geist ist's, der lebendig macht. Das Fleisch ist nichts Nütze. Die Worte, die ich zu euch geredet habe, die sind Geist und sind Leben. Aber es gibt einige unter euch, die glauben nicht.
1: Denn Jesus wusste von Anfang an, wer die waren, die nicht glaubten, und wer ihn verraten würde. Und er sprach,
2: darum habe ich euch gesagt, niemand kann zu mir kommen, es sei ihm denn vom Vater gegeben.
1: Von da an wandten sich viele seiner Jünger ab und gingen hinfort nicht mehr mit ihm. Da fragte Jesus die 12,
2: wollt ihr auch weggehen?
1: Da antwortete ihm Simon Petrus,
11: Herr, wohin sollen wir gehen? Du hast Worte des ewigen Lebens, und wir haben geglaubt und erkannt, du bist der Heilige Gottes.
1: Jesus antwortete ihnen,
2: habe ich nicht euch 12 erwählt? Und einer von euch ist ein Teufel.
1: Er redete aber von Judas, dem Sohn des Simon Iskariot. Der verriet ihn hernach und war einer der 12.
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1: Hallo und herzlich willkommen bei Bibel erklärt. Zuerst hören Sie ein wenig Musik und dann einen Vortrag von Andreas Fett über den Propheten Haggai.

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1: Als wir eben von diesen Gemeinden hier vor Ort gehört haben, dachte ich, das ist ein bisschen unbiblisch. Wenn sich 6 Gemeinden vorstellen, da fehlt eigentlich noch die 7. Und deshalb möchte ich noch ein bisschen was erzählen von uns vor Ort, da wo ich herkomme, meiner Zagen im Sauerland. Das ist meine Familie. Und ihr merkt, er ist richtig stolz darauf. Wir haben 4 Kinder. Und wir sind dafür sehr dankbar, denn wir mussten eigentlich davon ausgehen, keine Kinder haben zu dürfen. Und Gott hat uns sehr überrascht. Und wir haben sogar schon ein Schwiegerkind, der mit dem Baby. Das sind die Damen der Familie. Ja, mir gefallen sie auch. Die in der Mitte, das ist meine. Ist jeden Tag mir ein Beispiel an Zuversicht und Freude und Tatkraft.

Und das sind die Herren der Schöpfung. Der Kleine heißt Oscar. Und

nächste Alter. Ja, und das ist halt ein Selbstläufer. Kinder in dem Alter zu begeistern, das ist nur Freude. Das ist unser Wohnzimmer. Und das ist das Besondere in Schoppen, wo wir wohnen. Wir wohnen mitten im Epizentrum, im Freizeitheim und haben ständig Besucher. Entweder Gäste oder Zivi.

schön einsam und haben ein sehr geeignetes Gelände für so eine Arbeit, weil es dort auch Sportmöglichkeiten gibt, viel Freilauf. Wo man mal so ähnlich wie heute hier eine ganze Woche zusammen ist. Und was uns sehr, sehr freut, ist, dass wir Jugendliche prägen können, dass in Schoppen wirklich immer wieder Jugendliche zusammen

Und ich weiß, ihr seid jetzt am Kon. Das Lösungswort? Spitze. Genau. Und wir wollen jetzt zum Schluss noch

gegründet wurde. Richtet euer Herz darauf. Ist noch Saat auf dem Speicher? Ja, sogar der Weinstock und der Feigenbaum und der Granatbaum und der Olivenbaum haben nichts getragen. Von diesem Tag an will ich segnen. Und das Wort des Herrn erging zum zweiten Mal an Haggai. Rede zu Zerubabel, dem Statthalter von Juda, und sprich: Ich werde den Himmel und die Erde erschüttern. Und ich werde den Thron der Königreiche umstürzen und die Macht der Königreiche der Nationen vernichten. Und ich werde die Streitwagen umstürzen und die, die darauf fahren, und die Pferde und ihre Reiter sollen hinfallen, jeder durchs Schwert des anderen. An jenem Tag, spricht der Herr der Heerscharen, werde ich dich nehmen, Zerubabel, Sohn Shealtiels, meinen Knecht, spricht der Herr, und werde dich wie einen Siegelring machen. Denn ich habe dich erwählt, spricht der Herr der Heerscharen. Der letzte Teil, schau nach innen. Wenn ihr jetzt nochmal zurückblättert in Haggai, 1 Vers 1, das Wort des Herrn geschah durch Haggai. Dann Kapitel 2 Vers 1, das Wort des Herrn erging durch Haggai. Aber jetzt kommt was anderes. Jetzt steht hier, Vers 10, das Wort des Herrn ergeht an Haggai. Ist das in euren Übersetzungen auch so zu entnehmen? Erst ist er nur der Kanal, er ist der Bote, aber diesmal ist er der Adressat. Das Wort des Herrn ergeht an Haggai. Es hat mit ihm selber zu tun. Es wird persönlicher. Und deshalb, schau mal nach innen. Was hat Gott dir zu sagen? Er soll nun als erstes eine ganz merkwürdige Einkunft einholen, und ich kann mich nicht richtig einfühlen hier in diese Gegebenheiten. Diese Speisevorschriften und Verunreinigungen und Reinigungssitten der Juden. Aber er soll zu den Priestern gehen als die Auskunftsstelle für alle religiösen Fragen. Sie waren ja damals Ritus- und Kultusministerium in Israel. Wie ist das, wenn man ja in seinem Kleid was trägt und dann, wenn man heiliges Fleisch in seinem Zipfel des Gewandes trägt, vielleicht aus dem Tempel mit nach Hause bringt und dann damit irgendwas Neutrales berührt, wird es dadurch heiliger? Also, hier sind Darstellungsfehler. Wenn jemand etwas Heiliges mit etwas Neutralem in Berührung bringt, wird dadurch das Neutrale abgegradet und automatisch heilig? Das ist Katholizismus, ne? Besprengen mit Weihwasser und segnen lassen vom Bischof und dann

Es ist heilig. Das ist die erste Frage, die er stellen soll. Die zweite ist, wenn jemand verunreinigt ist, irgendwie Kontakt hatte mit einer Leiche und dann berührt er irgendwas, wird es dadurch unrein? Und dann kriegt er die Auskunft, ja. Mein Eindruck ist, Gott will hier auch dem Haggai vermitteln, Haggai, du hast jetzt was bewirkt, der Tempel wurde wieder gebaut. Und das sieht alles sehr gut aus. Und du hast auch einen gewaltigen Zuspruch an dieses Volk erteilen dürfen. Aber das verbindet sich auch mit einem Anspruch an dich. Wenn Gott uns eine Verheißung schenkt, einen Zuspruch, dann hat das aber auch einen Anspruch. Gottes Herrlichkeit erfordert auch Heiligkeit. Denn das ist der Wille Gottes für euch, eure Heiligung. Gott möchte uns heiliger machen, heiligen. Und das gilt besonders für das Personal am Haus Gottes, für die, die sich zum Haus Gottes zählen. Psalm 93, Vers 5.

Deine Zeugnisse sind sehr zuverlässig. Deinem Haus geziemt Heiligkeit, Herr, auf immer da. Ich habe eben so ein bisschen geschluckt, Abendmahl mit Zumba, aber da wurde es ja ein bisschen aufgelöst. Aber leider ist das ja vielerorts die Realität, dass man meint, man kann irgendwie Event und Action und Show verbinden mit was Christlichem, um es umso attraktiver zu machen, um es ein bisschen aufzuwerten. Deinem Haus geziemt Heiligkeit. Das wird hier Haggai deutlich gemacht an diesen beiden Fällen, wo er die Priester fragen soll. Die Priester, sie waren damals verantwortlich für die Beziehung des Volkes zu ihrem Gott. Sie sollten zwischen Gott und den Menschen vermitteln. Man kann es vielleicht so sagen, der Tempel war die Hardware, aber für die Software waren die Priester verantwortlich. An der Hardware war gerade erfolgreich gearbeitet worden, die stand wieder zur Verfügung, aber damit ist das noch nicht getan. Jetzt braucht man noch die richtigen Anwendungen, die Anwender der Software, Menschen, die sich damit auskennen oder die das richtig einsetzen. Und ich glaube, darum geht es hier so ein bisschen. Haggai tritt mit ihnen in einen kleinen Dialog und hat diese beiden Fragen. Wird was Heiliges, was Neutrales anstecken können? Nein. Wird was Unheiliges, was Neutrales runterziehen können? Ja. Wisst ihr, an was mich das erinnert? An Schnick, Schnack, Schnuck. Spielt man es auch hier noch? Gibt's das? Schnick, Schnack, Schnuck? Stein schlägt die Schere. Schere schlägt das Papier und das Papier schlägt den Stein. So kann man das spielen. Aber jetzt gibt es dummerweise noch eine vierte Waffe und die heißt Sünde. Und die schlägt alles. Sünde gewinnt immer. So könnte man diesen Abschnitt hier vielleicht erläutern. Leider ziehen wir da immer den Kürzeren. Die Sünde ist wie das Minus vor der Klammer, was den ganzen Inhalt irgendwie negiert. Egal, was da drin steht. Das Vorzeichen, negativ, alles negativ. Und das ist sehr deprimierend. Warum ist die Sünde so stark, auch in meinem Leben? Warum überträgt sich Heiliges nicht so einfach? Und warum ist das Unheilige so dominant? Viele Wege führen zur Sünde, aber nur ein Weg zur Heiligung. Wir alle fallen oft, wir geraten leicht in Versuchung. Aber Heiligung, das ist uns irgendwie so fremd. Und deshalb seufzen wir auch oft. Wie es in Römer 8 heißt, oder zumindest mir geht es so, Römer 8, Vers 23, wir seufzen in uns selbst, erwartend die Sohnschaft, die Erlösung unseres Leibes. Die Destruktion ist so stark. Warum ist es so, dass ein Tropfen Tinte ein ganzes klares Wasserglas eintrübt? So, und jetzt machen wir einen Gegenversuch. Wir nehmen jetzt ein Glas Tinte und nehmen mal super sauberes, destilliertes Wasser, einen Tropfen rein. Nichts passiert. Höchstens im homöopathischen Rahmen das. Warum sitzen wir bei Hilverkus am Tisch und die Esther muss ich lieber ein bisschen wegsetzen, weil sie gerade eine starke Erkältung hat? Und warum sagt nicht der Gunnar, Andreas, komm mal ein bisschen näher, du bist gerade gesund, mach mal meine Tochter gesund? Warum ist das Negative so stark? Als unser Nathan, damals war er 5, beim Spülmaschine einräumen helfen soll, da kam er an ein Löffelchen beim Abdecken des Tisches und sagte, Mama, der ist noch gar nicht benutzt, der ist noch sauber. Und dann sagte meine Frau Gabi, du, tu ihn trotzdem rein, den spülen wir einfach mit, wir sind gerade alle ein bisschen erkältet. Ja gut,
aber dann tue ich ihn in der Spülmaschine in der Einzelkabine. Dass immer nichts passiert da drin. Irgendwie ist das hier die Frage, wie ansteckend ist Heiligkeit? Ist sie übertragbar? Offensichtlich nicht. Jedenfalls nicht so leicht wie Sünde. Haggai wird hier gelehrt, oder er selber sagt es auch, alles tun eurer Hände ist unrein. Was ich anfasse, wird irgendwie beschmiert, beschmutzt durch mich. Alles tun eurer Hände ist unrein. Selbst das, was ihr mir darbringt, ist unrein. Das ist total deprimierend, oder? Aber dieses Kapitel endet damit, dass Gott sagt, Zerubabel, du bist ein Siegelring an meiner Hand. Das Tun eurer Hände ist unrein. Aber das hält mich nicht davon ab, dich an meinen Finger zu stecken und was daraus zu machen. Zerubabel oder auch Andreas. Aber dazwischen liegt dieses, ihr kehrt nicht zu mir um. Wenn wir das einsehen, ja Herr, ich weiß, ich bin sündig und ich versage so oft, aber ich möchte in einer Bußbereitschaft leben, in der Anerkenntnis dieser Tatsache. Das hält uns demütig. Ich musste vor etwa einem Jahr meiner Frau gestehen, dass ich im Internet auf falsche Seiten gegangen bin. Und das hat sie sehr geschmerzt. Und es hat mich sehr gedemütigt. Und das hat mir wehgetan und ihr noch viel mehr. Aber wenn wir mit Sünde leichtfertig umgehen, dann wird die Herrlichkeit entweichen. Gottes Herrlichkeit erfordert unsere Heiligkeit. Die Verheißungen Gottes werden wir erst dann einlösen können, wenn wir umkehren, wenn wir erkennen, all unsere Hände sind schmutzig. Kehr zu mir um. Und dann kann Gott sagen, von dem Tag an werde ich wieder segnen. Glaub mir das. Heiligkeit. Das ist uns so fremd oder das ist so abstrakt. Die Bibel sagt, lasst euch nicht verführen, irret euch nicht. Schlechter Umgang verdirbt gute Sitten. Das Böse ist ansteckend. Das ist auch wichtig für junge Leute. Man kann sich nicht alles genehmigen. Manche Sachen muss man einfach meiden. Was beeinflusst euch den ganzen Tag? Das färbt durch, irret euch nicht. Dieser Umgang, der wird auf dich durchfärben. Das zeigt uns dieses Beispiel hier. Was Neutrales wird durch das Böse nach unten gezogen. Was Neutrales wird durch was Heiliges nicht unbedingt gehoben, geliftet. Lasst euch nicht verführen. Böser Umgang verdirbt gute Sitten. Du kaufst dir ein Netz Mandarinen. Jetzt ist ja bald wieder die Zeit. Und du denkst, ach du lieber Schreck, das ganze Netz ist ja am Schimmeln. Aber da habe ich noch eine gesunde Mandarine, die tue ich mitten rein. Das wird sich schon rumsprechen. Das wird doch die anderen 17 überzeugen. So viel schöner, so eine saftige Mandarine zu sein. Das ist die Ansteckungsgefahr des Bösen. Deshalb sagt auch der Korintherbrief, geht hinaus, rührt Unreines nicht an. Macht einen Bogen drum. Nehmt euch da in Acht. Lasst euch da nicht vormachen, ihr werdet stark, ihr werdet ansteckend gesund. Was hat Prägekraft auf dich? Womit füllst du deine Zeit? Welchen Einflüssen setzt du dich aus? Also wir haben jetzt in unserer Familie YouTube gesperrt, zum Beispiel. Es ist einfach zu viel Müll da drin. Nur Jesus hat eine ansteckende Gesundheit.
Er berührt einen Aussätzigen und sagt, werde rein. Und er selbst blieb dabei rein. Da kommt diese Frau mit diesem Bluterleiden. Sie berührt ihn nur an seinem Zipfel, erreicht nur sein Gewand und sie ist gesund. Jesus besucht die Zöllner und die Sünder, er isst mit ihnen und er steckt sie an. Er steckt sie an. Vielleicht ist das ein gutes Wortspiel. Er steckt auch uns an, an seine Hand. Er sagt, alles tun deine Hände ist schmutzig, aber ich identifiziere mich mit dir. Du kannst in mir sein und ich werde deine Heiligung sein. Dieser Vers, den habe ich erst nach und nach verstanden. 1. Korinther 1, Vers 30. 1. Korinther 1, Vers 30. Aus ihm aber seid ihr in Christus Jesus, der uns weise und gerecht und heilig gemacht hat. Nein, das steht nicht da. Aus ihm aber seid ihr in Jesus Christus, der uns die Möglichkeit gab, weise, gerecht und heilig zu werden. Das steht auch nicht da. Sondern hier steht was ganz Besonderes. Aus ihm aber seid ihr in Christus Jesus, der uns geworden ist, Weisheit von Gott, Gerechtigkeit und Heiligkeit und Erlösung. Damit wie geschrieben steht, wer sich rühmt, der rühme sich des Herrn. Nicht du kannst dich irgendwie aufpimpen, verbessern, heilig werden, sondern Christus in dir oder du in Christus. Das ist deine Heiligung, nichts sonst. Ich habe die Angewohnheit, in meiner Bibel sehr viel zu malen. Ich habe mir so Symbole ausgedacht und bin darin wild am Kritzeln und Notieren. Und früher war mein Symbol für Heiligung ein winziges Treppchen. Ich dachte, das ist Heiligung. Es wird Stufe um Stufe besser. Ich werde immer ein bisschen heiliger. Aber hier steht, besser wäre vielleicht der Siegelring. Er nimmt mich in seine Hand. Er steckt an. Seine Heiligkeit steckt an. Er ist uns geworden, Weisheit von Gott, Gerechtigkeit, Heiligkeit. Verstehst du? In Christus, nur in ihm. Watchman Nee, dieser chinesische Bruder, der über 20 Jahre in Haft saß, der schreibt, wir waren gewohnt, Heiligung als eine Tugend anzusehen. So ein Treppchen, ne? Demut als eine Gnade, Liebe als ein von Gott zu erbittendes Geschenk. Aber der Christus Gottes ist selbst alles das, wessen wir je bedürfen. Lass uns ihn ohne Zögern in Anspruch nehmen. In Christus sind wir eine neue Kreatur. In Christus sind wir Geheiligte. In Christus überwinden wir weit. Was vielleicht ganz gut zu diesem Abschnitt hier in Haggai passt, ist das Ende vom Judasbrief. Der ist genauso schwer zu finden wie der Haggai. Kurz vor der Offenbarung, auch nur so eine Seite oder anderthalb. Und dort in Judas 22, da werden auch wir heute noch ermahnt, Vorsicht, man kann sich auch verunreinigen durch den Umgang. Und dort steht, die einen, Vers 22, die zweifeln, erbarmt euch ihrer, rettet sie, indem ihr sie aus dem Feuer reißt. Der anderen aber erbarmt euch mit Furcht, indem ihr sogar das vom Fleisch befleckte Kleid hasst. Was ist das denn schon wieder? Es gibt Dinge, da sollten wir lieber einen Sicherheitsabstand halten. Das vom Fleisch befleckte Kleid. Vorsicht, du kannst dich da anstecken. Aber dann kommt der Kracher in Vers 24. Dem aber, der euch ohne Straucheln zu bewahren und vor seiner Herrlichkeit untadelig darzustellen vermag, mit Frohlocken, dem alleinigen Gott, unserem Heiland, durch Jesus Christus,
unseren Herrn sei Herrlichkeit, Majestät, Macht und Gewalt von aller Zeit und jetzt und in alle Ewigkeit. Amen. Das ist unsere Heiligung, nicht sonst. Bist du ein Zipfelchrist oder ein Siegelchrist? Haggai meint, also in dieser Frage an die Priester, ich tue irgendwas Heiliges in meine Tasche, berühre damit was anderes, wird das dann heiliger? Nur durch Berührung, durch magische Handlung? Nee. Nur mit etwas Frommem in Berührung kommen, das macht dich nicht heilig. Bist du ein Zipfelchrist, der nur so mitgeschleppt wird, der heute hier sitzt und denkt, naja, kann er nicht schaden? Oder bist du ein Siegelchrist? Bist du schon in Christus? Bist du bloß berührt oder bist du geprägt? Der Haggai getraut sich hier was sehr, sehr Mutiges. Das müsst ihr euch mal vorstellen. Es gab in Israel, es war gerade Herbst, eine Missernte. Er sagt, geht mal auf die Speicher. Geht mal oben auf den Vorratsraum gucken. Liegt da noch Saatgut? Findet ihr noch was? Es ist fast alles leer. Wir hatten jetzt lange Zeit Dürre. Ihr habt viel gesät, es ist nichts reingekommen. Ihr ging zum Gabenhaufen und meintet, das werden 20 Maß, aber es wurden nur 10, nur 50%. Dann gingt ihr an die Kelter und dachtet, das wird doch ordentlich Most geben, aber es wurden nur 40%. Tendenz sinkend. Und er sagt, die letzte Ernte war ein Desaster, weil ihr Gottes Heiligkeit missachtet habt. Und jetzt geht Haggai in Wagnis ein. Er sagt, also, wie sieht's auf dem Speicher aus? Fast nichts mehr da. Aber ich sage im Namen Gottes, wenn wir umkehren, von diesem Tag an, Gott wird segnen. Probier es doch bitte aus. Und ich könnte mir vorstellen, dass, stellt euch vor, das nächste Frühjahr wäre wieder schlecht verlaufen. Der nächste Sommer wieder eine Missernte. Die hätten den Haggai gesteinigt, du falscher Prophet. Aber er hat sich das getraut zu sagen, trachtet wieder zuerst nach dem Reich Gottes, nach seiner Gerechtigkeit. Und ich werde dafür sorgen, dass mein Wort sich erfüllt. Ich werde euch versorgen. Glaubt's nur. Das war echt eine Aussage großen Glaubens. Die konnte man ihm ruckzuck widerlegen. Die kommende Epoche wird es ja beweisen, ob er ein falscher Prophet ist. Und dann ganz am Schluss richtet noch Haggai dieses sehr persönliche Wort an den Zerubabel, an den damaligen Statthalter. Das ist seine vierte Botschaft und damit möchte ich auch heute schließen. Es geht um eine einzige Person, um Zerubabel. Das Wort des Herrn erging zum zweiten Mal an Haggai. Er soll diesem Zerubabel was ausrichten. Zerubabel, er führte das Volk aus der Gefangenschaft und hatte so ein bisschen die politische Verantwortung. Er stammt aus königlichem Geschlecht. Sein Uropa war David. Aber er war verarmter Adel, dem Exil entronnen und jetzt ist er so ein primitiver Provinzprinz. In dieser Außenstelle Juda. Sein Name heißt Zerubabel, Spross aus Babel. Gerade noch so aufgekeimt, in Babel aufgewachsen. Aber zu diesem Zerubabel sagt Gott mehreres. Er sagt, du bist vielleicht gerade frustriert, deprimiert. Aber ich will dich zu einem Siegelring machen. Ich habe mit dir was vor. Ich werde dich beglaubigen. Ich werde dich in meine Hand führen. Wer das mal näher studieren will, eigentlich ist Zerubabel ja nur ein König oder aus der königlichen Linie. Und Josua, er war der hohe Priester.
Aber Gott hat etwas vor. Das lesen wir in Sacharja 6, Vers 9. Sacharja 6, Vers 9. Nimm Silber und Gold, mach eine Krone. Das ist das Zeichen des Königs. Setze sie auf das Haupt des hohen Priesters Josua, des Sohnes Jozadaks, und sage ihm, so spricht der Herr der Herrscharen, siehe, ein Mann, Spross ist sein Name, so wie Zerubabel, Spross aus Babel, es wird unter ihm sprossen, er wird den Tempel des Herrn bauen. Ja, wen jetzt? Meint er jetzt den Zerubabel oder meint er den Josua? Ja, er wird den Tempel des Herrn bauen und er wird Hoheit tragen und wird auf seinem Thron sitzen und herrschen. Auch wird ein Priester auf seinem Thron sein und der Rat des Friedens wird zwischen ihnen beiden sein. Und Ferne werden kommen und am Tempel des Herrn bauen. Da ist ein Priester und da ist ein Königsspross und irgendwie sitzen sie beide auf einem Thron und das wird Friede bedeuten, sehr nebulös. Aber genau das ist das, was Gott sich in Christus, in seinem Gesalbten vorgenommen hat. Alles unter ein Haupt zu vereinigen. Er ist der wahre Hohepriester und er ist der König. Jeschua und Zerubabel. Die Priesterlinie und die Königslinie. Und das wird in ihm fusionieren. Und dann geht der Blick weit, weit hinaus über diesen Zerubabel, der da gerade vor Haggai ist. Und es geht weit über dieses konkrete Bauvorhaben Tempel. Es kommt zu Gottes Vorhaben in dieser Welt. Es werden noch große Erschütterungen kommen, sagt hier Haggai. Es stehen internationale Umwälzungen bevor. Krieg, Mächte werden untergehen, Königreiche der Nationen werden vernichtet. Aber, Zerubabel, da steht noch was aus. Ich werde dich nehmen, meinen Knecht, ich werde dich wie einen Siegelring machen. Ich habe dich erwählt. Ich habe mit dir noch was vor. Zerubabel. Nämlich, dich, Zerubabel, möchte ich gerne in meiner Ahnengalerie sehen. Du bist ein Spross, aber aus dir wird der hervorkommen, in dem sich das alles erfüllt. Du aus der Verbannung entronnener, du entmutigter Provinzfürst, ich habe kostbare Verheißungen für dich. Es kommt ein unerschütterliches Reich.

Und der Blick wird weit vorne gewendet, was Gott noch vorhat, was noch kommen wird. Und er gebraucht dieses Bild des Siegelrings, mit dem man einen Abdruck erzeugt. Der war damals, was heute der Perso ist. Das war einfach das Zeichen der Zugehörigkeit, der Eigentumsverhältnisse. Das war das Symbol der Autorität. Und der war in Silber oder Gold gefasst, ein Stein mit einer Gravur drin als Siegel. Mich erinnert das an dieses hier, an den hohen Priester. Und bei dem lesen wir auch, dass einiges bei ihm in Siegelstecherei eingraviert war, unauslöschlich. Das finden wir im zweiten Buch Mose. An dem Kopf trug er ein Stirnband, heilig dem Herrn. In Siegelstecherei sollte das eingeschrieben sein. Auf seinen Schultern trug er zwei Schulterstücke, auch mit einer Gravur. In Siegelstecherei zwei Onyxsteine. Und auf seiner Brust die 12 Edelsteine, Namen der 12 Stämme, ein Schild auf seiner Brust in Siegelstecherei. Ein Autoritätszeichen, unauslöschlich gekennzeichnet, ein persönliches Besitztum. Du bist unantastbar, du gehörst zu mir. Deinen Namen, den kann man nicht mehr auslöschen, er ist eingraviert. Die Siegelung macht etwas zum Eigentum. Und ab jetzt hat auch kein anderer mehr ein Anrecht. Und das ist hier die Zusage an Zerubabel. Du bist mein Siegelring. Und das ist diese messianische Andeutung. Von meinem Jesus heißt es später im Hebräerbrief, er ist der Abdruck des Wesens Gottes. Zerubabel, dich will ich in meiner Ahnenlinie sehen. Die Geschichte ist nicht zu Ende. Dieses erbärmliche Häuflein hier in Juda umkämpft, Samariter feinden euch an. Das sind Feinde ringsum. Aber es wird durch dich weitergehen. Die Stafette des Glaubens wird weiterlaufen. Zerubabel, du wirst mal noch eine wichtige Schaltstelle in meinem Stammbaum. Schlag mal auf, Lukas 3,

0: Ab Vers 23, da finden wir dieses Geschlechtsregister, die königliche Linie. Und entdeckt ihr hier den Namen Zerubabels? Ab Vers 23, Jesus, der Sohn Josefs, des Mattat, des Levi, des Melchi, des Janna, Josef, Matthias, Amos, Nahum, Esli, Nagai. Und dann, ziemlich genau in der Mitte, finden wir Zerubabel. Er ist genau die Mitte zwischen David und dem Sohn Davids. Auf halber Strecke. Aber durch ihn ging es weiter. Und das hat der Herr ihm hier verheißen. Zerubabel, du Spross, es wird weitergehen. Sein Name, Zerubabel, steht sowohl in dem Geschlechtsregister in Lukas 3 als auch in Matthäus 1. Manche meinen, das sei das Geschlechtsregister Marias und das andere Josefs, ich weiß es nicht. Aber in Zerubabel führen beide Geschlechtslinien schon zusammen. Und die Frage ist, geht es durch dich weiter? Wird die Staffel des Glaubens durch dich fortgetragen? Ich will schließen mit dem wunderschönen Gedanken Haggai 2, Vers 9. Und das ist kein schöner Kindheitstraum, sondern das ist noch ausstehende Verheißung. Haggai 2, Vers 9. Gott sagt, die letzte Herrlichkeit dieses Hauses wird größer sein als die erste. Was wir lesen bei Salomo, wie die Herrlichkeit diesen Tempel flutete, sodass die Priester nicht mehr stehen konnten. Sie waren umgehauen von dieser Macht und Majestät. Aber hier wird gesagt, es wird eine viel, viel größere Herrlichkeit kommen. Das Kommende wird herrlicher. Den besten Wein hebt sich unser König bis zum Schluss auf. Wieder bei der Hochzeit. Er wird sich selbst übertreffen. Glaubt das? Ja, das Beste kommt noch. Das ist die Botschaft von Haggai. Und deshalb wollen wir nicht nur Rückschau halten. Richtet den Blick auf eure Wege. Richtet euer Herz auf eure Wege. Bitte bleibt nicht bei der Rückschau stehen, sondern haltet Endrückschau. Da kommt noch was. Da kommt noch etwas sehr viel Herrlicheres. Und das soll ein Ansporn sein, ja, heilig zu leben, herausfordernd zu leben. Amen.
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1: Ich bin Sebastian Schade und das wird der Tag. Die Bundesregierung zieht heute eine erste Bilanz nach einem Jahr Bundesministerium für Digitales und Staatsmodernisierung. Kanzler Merz will bei einem Festakt über den Umbau des Staates sprechen. Das Ministerium verweist dabei auf erste Vorhaben wie die Modernisierungsagenda des Bundes und den geplanten Bürokratieabbau. Zentrales Projekt von Digitalminister Wildberger ist der sogenannte Deutschland-Stack. Dahinter steckt ein gemeinsames digitales System für Behörden, das Verwaltungsabläufe vereinfachen und beschleunigen soll. In Berlin kommt heute der Bundestag auch wieder zu einer Sitzung zusammen. Am Vormittag steht die erste Beratung zur Reform des Behindertengleichstellungsgesetzes auf der Tagesordnung. Behindertenverbände kritisieren den Entwurf der Bundesregierung scharf. Sie bemängeln, dass Unternehmen weiterhin nicht so ausreichend Barrierefreiheit verpflichtet würden. Parallel zur Debatte sind Proteste vor dem Reichstagsgebäude angekündigt. Sportlich richtet sich der Fokus am Abend auf die Europa League. Der SC Freiburg empfängt Sporting Braga zum Halbfinalrückspiel. Nach der 1:2 Niederlage im Hinspiel in Portugal brauchen die Freiburger am eigenen Stadion nun einen Sieg. Dann könnten sie erstmals ein europäisches Finale erreichen. Mittelfeldspieler Eggestein sprach vor der Partie von einer historischen Chance für den Verein. Der Finalgegner wird im Parallelspiel zwischen Nottingham Forest und Aston Villa ermittelt. Das Endspiel ist am 20.05. in Istanbul.
0: Deutschlandwetter.
1: In der Nacht ist es wechselnd, in der Mitte im Süden stark bewölkt. Dort sind gebietsweise Schauer und teils noch Gewitter möglich. Im Norden klart es zunehmend auf. Die Tiefstwerte erreichen 10 bis 2 Grad. Und tagsüber ist es meist wolkig bis stark bewölkt. In der Mitte und im Süden gibt es Schauer, im Osten länger anhaltenden Regen. An den Alpen und im Erzgebirge sind vereinzelt Gewitter möglich. Die Temperaturen gehen hoch auf 11 bis 19 Grad.
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2: Hallo und herzlich willkommen bei den Denkanstößen. Zunächst ein wenig Musik und dann ein Vortrag von Jürgen Fischer zum Thema Umkehr.

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1: Ihr habt das Pech, oder ich weiß nicht, wie ich es sagen soll, dass ihr, zumindest die Mariendorfer, dass ihr jetzt mitbekommt den vierten Teil einer vierteiligen Predigtserie. Also das ist irgendwie so Worst Case. Alle wissen alles, ihr wisst gar nichts und wir sind am Ende. Auf der anderen Seite, der Vorteil ist, es ist eigentlich eine ganz leichte Reihe. Es ist so, wir würden sagen, eine Grundlagenreihe. Die Reihe heißt Umkehr. Umkehr beziehungsweise Christsein, Umkehr zu Gott. Also wir haben uns angeschaut, wie wird ein Mensch eigentlich Christ? Wir fanden das wichtig, das irgendwann mal drüber zu reden. Und wir haben das jetzt drei Predigten lang schon getan. Wir haben uns in der allerersten Predigt mit dem Problem beschäftigt. Was ist eigentlich das Problem? Und wir haben gesehen, der Mensch, geschaffen zur Gemeinschaft mit Gott, geschaffen zu der Gemeinschaft mit der Schöpfung, mit anderen Menschen, entscheidet sich für die Rebellion, wendet sich von Gott ab und muss dann in der Folge die Suppe auslöffeln, die er sich eingebrockt hat. Das heißt, der Mensch als Ebenbild Gottes, geschaffen dafür, ein Segen zu sein für die Erde, auf der er lebt und für die Menschen, mit denen er umgeht, wird zum Fluch. Er wird zum Sünder. Und die Schöpfung, in der er lebt, die Gesellschaft, in der er lebt, wird Stück für Stück durch seine Sünde kaputt gemacht. Ja, aus dem Garten Eden, den wir am Anfang gesehen haben, aus dem Garten Eden wird ein Ort des Grauens, in dem der Tod herrscht, jede Form von Perversion und Gewalttat möglich ist. Und mittendrin der Mensch als ein Sünder, der, und da ist jeder einzelne von euch beteiligt, seinen Beitrag dazu leistet, im Kleinen oder im Großen. Und wir haben uns das in der ersten Predigt angeschaut. Hier auf der einen Seite steht ein heiliger Gott, vollkommen heilig und gerecht. Und hier drüben steht der Mensch in seiner ganzen Verlorenheit und Verdorbenheit, der keinen Tag zubringt, um Beziehungen nicht doch irgendwie kaputt zu machen. Und dazwischen ein riesiger Berg aus Lügen und Zorn, Diebstahl und Bosheit, Neid, Schlechtigkeit, Habsucht, Ungehorsam, Unbarmherzigkeit, Gewalt, übler Nachrede. Das, was das Leben eines Menschen prägt. Das war das Problem. Dann haben wir uns angeschaut, das Angebot, was Gott uns macht. Gott zeigt sich und lässt sich finden. Er kommt auf den Menschen zu. Und das ist nicht so, ich bin das so gedacht, er ist nicht so ein Second-Hand-Angebot. Also ich war am Dienstag beim Zahnarzt und wenn ich beim Zahnarzt bin und endlich hat es funktioniert, also ich habe jetzt da was reingekriegt, ja, ich bin da drei Anläufe, ja, und beim dritten Mal war es endlich drin und ich dachte mir, ha, ja, und dann belohne ich mich. Dann bin ich also in den Second-Hand-Laden gegangen und habe mir eine neue Krawatte extra für euch gekauft. Ja, also hier, 2,10 €, fand ich eigentlich schick, also hier vorne, ja. Und dann dachte ich mir, Gott ist irgendwie anders. Gott macht uns nicht so ein Second-Hand-Angebot, so nach dem Motto, na 2,10 € habe ich noch für dich über. Sondern Gottes Angebot kostet ihn eben mal das Größte, was er hat. Seinen eigenen Sohn. Gott wird Mensch, er stirbt für die Schuld des Menschen, er macht sich klein, er kommt mit dem Menschen auf Augenhöhe, er begegnet uns, er lässt sich anfassen, wir können mit ihm reden, er trifft den Menschen in seiner eigenen Sprache und er wird an der Stelle so klein und er liebt den Menschen so sehr, dass er für den Menschen an einem Kreuz elendig verreckt. Jesus ist das Lamm Gottes, sagt die Bibel, das Opferlamm Gottes, das für die Sünde der Menschen geschlachtet wird. Jesus selbst ist ohne Sünde und deswegen kann er sich und sein Leben einsetzen, um für die Sünde der Welt zu sterben. Er ist Gott. Deshalb ist sein Opfer so groß, dass es wirklich für jeden Menschen reicht, dass es ein Angebot an jeden ist und gleichzeitig ist er Mensch, sodass er tatsächlich sterben kann. Und dann sehen wir in der Auferstehung, dass Gott dieses Opfer annimmt, dass der Tod Jesus nicht festhalten kann, sondern dass im letzten Ende der Tod ihn wieder hergeben muss. Und durch die Auferstehung wird klar, dieses Angebot der Vergebung gilt. Das Opfer ist angenommen. Jeder, der an Jesus glaubt, wird in einem umfassenden Sinn lebendig, so wie Jesus wieder lebendig geworden ist. Und das ist was wir das mitgebracht, ja? Das ist Gottes Angebot an den Menschen. Hier. Gott steht da und sagt, ich bin für dich gestorben. Und du weißt um deine Schuld. Mach dir nichts vor. Ja, du kannst ein bisschen lächeln und kannst sagen, ach, so schlimm ist das gar nicht. Und du heulst trotzdem in der Nacht und weißt nicht weiter. Und du bist trotzdem bitter und stößt an deine Grenzen. Und jetzt kommt Gott und sagt, ich habe für dich und für dein verkorkstes, kaputtes Leben, ohne Sinn und Ziel und Verstand, habe ich ein Angebot. Hier, ich bin für dich gestorben, um deine Schuld ein für alle Mal zu bezahlen. Und die Frage ist jetzt, möchte ich das? Und das war unsere dritte Predigt, die wir uns letzte Woche dann gegeben haben. Die Rettung. Wie mache ich das eigentlich? Also jetzt steht Ostern vor, quasi hier, ja? Gott stirbt. Gott möchte dir Vergebung der Schuld schenken. Ja, wie packe ich das Ding denn aus? Wo ist denn hier oben und unten? Wie werde ich denn nun Christ? Es geht nicht durch gute Werke. Geht auch nicht dadurch, dass du zu irgendeiner Gemeinde oder einer Kirche gehörst. Es geht nicht dadurch, dass du regelmäßig den Gottesdienst besuchst oder gerne spendest. Geht auch nicht dadurch, dass du regelmäßig in der Bibel liest. Noch nicht einmal unsere Taufe, die wir heute machen werden, ist da ausreichend. Um dieses Geschenk hier auszupacken, da muss man ehrlich zu Gott umkehren. Das Auspacken fängt damit an, dass ich überhaupt erstmal diesen Gedanken zulasse, es gibt da einen Gott. Und dass ich dann zu dieser prinzipiellen Gottgläubigkeit, Ehrlichkeit dazu packe. Dass ich sage, ja, und das Urteil Gottes über mein Leben stimmt. Ich bin tatsächlich Sünder. Ich bin tatsächlich irgendwie einer, der Rettung braucht. Ich sündige jeden Tag. Ich lebe nicht so, wie Gott das will. Ich bin ein Dieb. Ich bin einer, der zornig wird. Ich bin einer, der Beziehungen zerstört. Ich bin einer, der es nicht schafft, so zu leben, wie Gott sich das wünscht. Und diese Ehrlichkeit, die ich brauche, und die Betroffenheit über mein eigenes Unvermögen, das nicht ausleben zu können, was Gott in mich hineingelegt hat, wo ich ein in mir so förmlich zerrissen bin, und du musst nicht gläubig sein, um diese Zerrissenheit zu spüren, das geht zurück bis in die Antike. Ich habe gerade letzte Woche von einem Herrn Ovid, ja, das liest man manchmal, wenn man so Lateinunterricht hat in der Schule, ja. Ovid beschreibt das in seinen Metamorphosen an einer Stelle, da ist so der Charakter, der ist so zerrissen, ich möchte dahin, aber dahin zieht's mich und ah! Diese Zerrissenheit, dieses etwas anderes Leben wollen, als ich wirklich leben kann, das und nichts anderes ist Sünde. Und Gott sagt, gib das zu, werd ehrlich vor mir. Und dann gebe ich dir eine Chance. Dann muss zu dieser Ehrlichkeit echter Glaube dazutreten. Und echter Glaube hat drei Eigenschaften. Echter Glaube ist ein Glaube, der den richtigen Inhalt hat. Ich weiß, woran ich glaube. Ich werde das nachher mitkriegen. Ich werde die Täuflinge das Glaubensbekenntnis vorlesen. Also ich werde es vorlesen und werde sagen, glaubt ihr das? Glaubt ihr wirklich an diesen Jesus, so wie er in der Bibel steht? Oder habt ihr euren selbstgemachten Patchwork-Jesus? Ja, da ist von allem ein bisschen dabei, das so 20% Buddha, 12% Koran und dann so ein bisschen so Humanismus, Kant und Co. Ja, kommt da auch noch mit rein, da wird kräftig gerührt. Und das ist dann mein Jesus, so wie ich ihn mir vorstelle. Der Jesus, an den ich glauben kann, weil er mir passt in mein Lebenskonzept. Aber das ist nicht der Jesus, der retten kann. Das heißt, zu einem echten Glauben gehört dazu. Ich muss wissen, wer dieser Jesus ist, wie das Angebot aussieht. Und dann, sagt die Bibel, sollen wir beten. Wir sollen wie der Sünder im Gleichnis zu Jesus kommen und sagen, Herr, sei mir Sünder gnädig. Wir beten zu Jesus, wir laden ihn ein und sagen, Herr, hier stehe ich und ich kann nichts anderes bringen als ein Leben voller Schuld. Und ich wünsche mir, dass du in mein Leben hineinkommst. Ich wünsche mir, dass du dieses Leben nimmst, dass du es abnimmst. Ich weiß, gegen mich ist ein Schuldschein ausgestellt. Vor einem himmlischen Gericht stehe ich als der Schuldige da. Und ich möchte diese Schuld dir geben. Ich möchte, dass du diesen Schuldschein mir abnimmst und ihn tilgst. Am Kreuz tilgst. Ich möchte, Herr, dass du in mein Leben hineinkommst als mein Herr. Als der, der mein Leben führt, der es managt, der in meinem Leben einfach das Sagen hat. Und ich möchte dein Jünger sein. Und wenn wir das tun, Jesus anrufen, nennt das die Bibel. Ja, wir beten und sagen, Herr, nimm bitte mein Leben. Nimm es ganz, ich will das, nimm es einfach und komm und hilf mir hier raus. Dann öffnen wir diese Box und dann kommt hier dieser Schuldschein raus, den wir, der gegen uns ausgestellt ist, wo das draufsteht, was wir alles falsch gemacht haben. Und wir gehen ans Kreuz. Und wir nageln diesen Schuldschein ans Kreuz. Und Jesus sagt, bezahlt. Ja, das ist eigentlich Umkehr. Das ist Umkehr zu Gott. Ich komme mit meiner Schuld und ich nehme meine Schuld und ich lade sie ab am Kreuz. Und da hängt er jetzt. Da hängt der alte Jürgen mit seiner Schuld. Und jemand anders hat am Kreuz bezahlt. Jemand anders hat dafür bezahlt, dass ich frei ausgehen darf. Und in meinem Leben hat ein Wechsel stattgefunden. In meinem Leben gibt es jetzt einen, der mich führt, der mein Herr ist, dem ich diene, dem ich mein Leben weihe. Holger, darf ich dir das mal abgeben? Das fällt sonst um. Und so blieb für uns tatsächlich noch eine Frage übrig. Man könnte ja sagen, naja, warum macht ihr vier Teile? Ich meine, das ist doch alles klar. Wie wird man Christ? Dadurch. Dann bist du Christ. Du legst deine Lebensschuld bei Jesus ab. Was fehlt denn jetzt noch? Und die Frage, die wir uns heute stellen wollen, ist eine Frage, über die ich auch sehr selten schon mal eine Predigt gehört habe. Und deswegen fand ich sie so faszinierend. Woher weiß ich eigentlich, dass meine Bekehrung echt ist? Also ich bin jetzt irgendwie zu Gott umgekehrt, aber woher weiß ich, dass das echt ist? Und die Frage ist nicht so banal, wie man vielleicht meinen mag, weil es gibt in der Bibel Leute, die glauben, bekehrt zu sein, die glauben, Christen zu sein und im entscheidenden Moment Gott begegnen und Gott sagt, Entschuldigung, wer bist du? Ich kenne dich nicht. Das ist ja komisch. Du bist Christ? Das wusste ich gar nicht. Ich meine, ich bin allwissend und du kommst jetzt mit dieser Behauptung da. Wie passt denn das? Nicht jeder, der zu mir sagt, Herr, Herr, wird in das Reich der Himmel eingehen, sagt Jesus, sondern wer den Willen meines Vaters tut, der in den Himmeln ist. Viele werden an jenem Tag zu mir sagen, Herr, Herr, haben wir nicht durch deinen Namen, jetzt kommen ganz tolle Sachen, geweissagt, durch deinen Namen Dämonen ausgetrieben, durch deinen Namen viele Wunderwerke getan. Und dann werde ich ihnen bekennen, habe euch niemals gekannt, weicht von mir, ihr Übeltäter. Also Menschen gehen auf die Ewigkeit zu mit der Erwartung, bah, wenn wir mal vor Jesus stehen, dann ja. Und dann stehen sie vor ihm und Jesus sagt, nee, nochmal, wer bist du? Ich kann mich nicht daran erinnern. Ich kann mich wirklich nicht daran erinnern, dass wir beide jemals miteinander eine echte Beziehung angefangen haben. Und das, was du hier vorbringst, diese ganzen Leistungen in deinem Leben, Entschuldigung, wusstest du nicht, dass es darauf nicht ankommt? Wusstest du nicht, dass es darum geht, mich zu kennen? Deswegen ist das jetzt auch nicht die lustigste Predigt heute. Ich möchte eine Antwort versuchen,

Umkehr zu Gott dazugehört. Und der Punkt ist der, dass wenn ein Mensch zu Gott umkehrt, er nicht nur Vergebung seiner Schuld bekommt. Das ist die eine Seite. Sondern, dass er, und das ist die andere, die fantastische Seite, wo man sagen muss, Wahnsinn, ja, das wünsche ich mir so sehr, dass ich tatsächlich ein neues Herz bekomme.

fleischernes Herz geben und ich werde meinen Geist in euer Inneres geben und ich werde machen, dass ihr in meinen Ordnungen lebt und meine Rechtsbestimmungen bewahrt und tut. Ich will erstmal nur auf das Erste. Ein neues Herz. Da ist ein neues Denken in mir drin. Du weißt gar nicht, wo das herkommt so richtig. Aber du weißt, dass da was Neues ist. Und wir bekommen einen neuen Geist. Das ist der Heilige Geist. Über den

Also ich war zweimal in einem Kreissaal, ja, das ist immer so, man geht zu zweit rein und kommt zu dritt raus. Na, da ist einfach, da wird Leben sichtbar. Und jetzt sagt Jesus zu Nikodemus, du musst. Lebensqualität, die Gott hat. Göttliche Lebensqualität muss irgendwie in deinem Leben sichtbar werden. Das neue Herz ist da nur ein anderer Begriff dafür. Und Paulus schreibt

Für Paulus ist das so radikal, was da passiert, dass er sagt, das Alte ist vergangen, siehe, Neues ist geworden. Das ist nicht mehr so 50-50, ja? Sondern Paulus sagt, das, was da angefangen hat, ist so radikal, umfassend neu. Du kannst also diese letzten Überbleibsel, ja, du lebst noch hier auf der Erde und du hast noch deinen alten Körper und du wartest noch darauf, dass Gott dir einen neuen gibt in der Auferstehung. Ha, vergiss es, das brauchen wir gar nicht drüber nachreden. Peanuts im Vergleich zu dem, was neu. Jesu. In dir steckt eine eigenartige, unvergleichliche Lebensqualität. Und

Denken zu tun, mit Lebensausrichtung. Jemand, der zu Gott umkehrt, das ist wie jemand, der sich verliebt. Also wenn ich mich, oder als ich, nee, ich bin immer noch verliebt, aber als ich mich so richtig das erste Mal in Bärbel verschossen hatte, da war mein Denken auf diese Frau ausgerichtet, ja. Da popperte das so, ja. Und dann habe ich mir überlegt, wie komme ich da ran, ja. Was mag sie denn? Ah, sie mag Operette. Okay, dann ist die Einladung auf ein Saxon-Konzert wahrscheinlich nicht ganz das, oder Kiss habe ich auch damals live gesehen, insofern. Also so diese Metal-Sachen waren dann vielleicht. Also habe ich mich angefangen für Operette zu interessieren, ja. Ja? Warum? Das war einfach, das pupperte in mir. Ja? Und so ist das, wenn jemand zu Gott umkehrt, dann puppert ewiges Leben in ihm und dann fängst du einfach an, dich für Gott zu interessieren. Deine Lebensausrichtung hat sich geändert. Und es ist wichtig, worüber wir uns Gedanken machen, was unser Denken prägt, das prägt unser Leben. Richard hatte vor ein paar Wochen eine Predigt in Spandau gehalten. Da ging es um Sprüche 27, Vers 19 unter anderem. In diesem Spruch heißt es, dass, stell dir vor, du schaust ins Wasser. Im Wasser, was siehst du, wenn du ins Wasser siehst? Nenn dich selber dein Spiegelbild. Und jetzt heißt es in Sprüche 27, Vers 19, so wie du dein Spiegelbild im Wasser siehst, wenn du ins Wasser guckst, so kann man am Denken eines Menschen erkennen, wer er eigentlich ist. Also das, was unser Denken prägt, das prägt unser Leben. Und wenn wir tatsächlich ständig über Gott nachdenken, wenn wir unsere Zeit verwenden, um Gott kennenzulernen, dann werden wir ihn auch kennenlernen. Das wird man gar nicht verhindern können. Und wenn wir nie über ihn nachdenken, wenn Gott uns eigentlich egal ist, ich meine jetzt praktisch, wenn Gott uns so im Alltag nicht interessiert, und ich meine jetzt die Zeiten, wo wir entscheiden können, was uns interessiert, nicht wenn wir gerade Englischvokabeln lernen, weil morgen ein Englischtest ist, sondern die Zeiten, wo wir einfach sagen, Freizeit oder Zeit, die mir so als Spielmasse zur Verfügung steht, wenn ich überhaupt kein Interesse an Gott habe, dann offenbart das etwas über unseren Seelenzustand. Dann kann es sein, dass uns dieses neue Herz fehlt. Und jetzt möchte ich was ganz Wichtiges sagen. Dieses neue Herz, oder in der Apostelgeschichte heißt es gereinigtes Herz, dieses neue Herz ist ein Geschenk. Nochmal, dieses neue Herz, dieses neue Denken ist ein Geschenk. Es ist nicht das, was du dir erarbeiten kannst, wenn du dich anstrengst, ein besonders guter Christ zu sein. Sondern es ist das, was Gott dir schenkt, wenn du mit der Last

deines Lebens mit der Last deiner Sünde dich ans Kreuz schleppst, dort deine Sünde abgibst und dann ihn, Jesus, als Herrn in dein Leben aufnimmst. Dann, wo diese Beziehung anfängt, und nur dann schenkt Gott dir ein neues Herz. Das ist ein ganz wichtiger Punkt. Also es geht jetzt nicht darum, dass wir uns anstrengen krampfhaft, sondern das ist ein Geschenk. Und wo, ich sag's mal so, Lust auf Nachfolge und Lust auf Umgang mit Gott fehlt, da möchte ich schon ehrlich mal diese, oder glaube ich, ist eine Rückfrage erlaubt. Da ist die Frage erlaubt, wie sieht das in deinem Leben aus? Bist du wirklich bekehrt? Hast du wirklich ehrlich Buße getan? Und hast du Gnade wirklich verstanden? Oder lebst du eigentlich noch unter dem Gesetz und möchtest dir dieses neue Herz noch erarbeiten? Aber das kannst du nicht. Erinnert euch an Hesekiel. Hesekiel 36, Vers 27. Lasst uns das nochmal lesen, weil das so ein ganz wichtiger Vers ist. Den müssen wir wirklich begriffen haben, müssen gefressen haben, was es heißt. Hesekiel 36, Vers 27. Und ich werde meinen Geist in euer Inneres geben und ich werde machen, dass ihr in meinen Ordnungen lebt und meine Rechtsbestimmungen bewahrt und tut. Habt ihr gesehen, wer da was macht? Wer macht es, dass Menschen sich ändern? Wer schafft es, dass dein Leben geprägt ist von Nachfolge, von Heiligung und von Gehorsam? Wer sagt, ich mach das? Gott sagt es. Nicht streng dich an, ja? Schuld ist vergeben, aber jetzt Gas geben, sondern Schuld ist vergeben, ja, aber ich gebe dir jetzt noch was. Ich gebe dir ein neues Herz. Ich schaffe in dir eine neue Ausrichtung deines Lebens. Ich bin der, der in dir wirkt. Deswegen kann Paulus an anderer Stelle ja auch so schön sagen, bewirkt euer Heil mit Furcht und Zittern, denn Gott ist es, der in euch wirkt. Ja, diese herrliche Verschränkung, die da so ist. Gott ist der, der zuerst einmal sagt, du kriegst von mir ein neues Herz. Ich verändere dein Denken. Du kannst das nicht selber machen. Es geht nicht darum, aus eigener Kraft zu studieren und Bibel zu lesen und beten. Es geht darum, ein neues Herz geschenkt zu bekommen. Und das fängt an mit dem Kreuz. Das fängt damit an, dass ich meine Schuld zugebe, dass ich zu Gott umkehre und dass ich sage, hier stehe ich mit leeren Händen. Was soll man jetzt machen? Und Gott sagt, kein Problem, lass mich mal machen. Ich schenke dir ein neues Herz und, da stand ja auch hier, einen neuen Geist. Ich mache dich zum Tempel des Heiligen Geistes. Das heißt, Gott selbst wohnt in mir. Es entsteht eine Symbiose zwischen meinem Geist, meinem unsichtbaren inneren Wesen und Gottes Geist. Oder anders ausgedrückt, was ihr vor euch seht, ist eine WG auf zwei Beinen. Also in mir wohnt Gottes Geist und mein Geist. Wohngemeinschaft. Und solange ich den Geist Gottes, der in mir wohnt, nicht durch Sünde behindere oder dämpfe oder den Geist in mir frustriere, dann wird der Heilige Geist, weil er ein Geist der Kraft und der Leitung und der Beziehung ist, dafür sorgen, dass sich mein Leben in die richtige Richtung verändert. Das will er nämlich. Und das sind diese unangenehmen Piekser, die man manchmal so im geistlichen Leben hat, wenn man den Eindruck hat, da gibt es jemanden, der sagt, das ist nicht richtig. Das ist dann oft der Heilige Geist, ja, der dann so über die Schulter sagt und sagt, hast du das Schild mit den 30 gesehen? Ja, was machen wir jetzt? Wie wär's mit langsamer fahren? Okay. Also das ist... Also ich habe gesagt, der Geist ist ein Geist der Kraft. 2. Korinther Kapitel 1, Vers 7 heißt es, dass wir nicht einen Geist der Furchtsamkeit bekommen haben, sondern der Kraft. Das ist wichtig. Wenn der Heilige Geist ein Geist der Kraft ist, dann geht es nicht mehr darum, aus eigener Kraft das Leben zu stemmen. Dann fängt geistliches Leben eigentlich da an, wo ich selber nichts mehr leisten kann. Wo ich sage, okay, dann wollen wir mal sehen. Ich habe hier ein paar Probleme in meinem Leben. Du, die sind 30 Jahre alt. Die habe ich bislang noch kein Stück gemeistert bekommen. Mal gespannt, was jetzt passiert. Und das ist das, wo Gott ran will. Wo Gott sagt, okay, egal wie tiefsitzend deine Sünden sind oder deine schlechten Angewohnheiten, es entscheidet nicht deine Kraft über den Ausgang der Schlacht, sondern der Geist Gottes ist ein Geist der Kraft, der dich befähigen will, das, was an blöden Angewohnheiten in deinem Leben ist und wo Gott sagt, das möchte ich nicht mehr, auch zu überwinden. Und das ist toll. Der zweite Punkt, er ist ein Geist der Leitung.
In Römer 8 heißt es dazu, Römer 8, Vers 12, 13 und 14. Ich danke dir. Römer 8, Vers 12. So sind wir nun, Brüder, nicht dem Fleisch Schuldner. Wir haben keine Schulden bei unserem alten Leben, um nach dem Fleisch zu leben. Das, was an Sünde und Trieb in dir ist, das muss dich nicht beherrschen. Denn wenn ihr nach dem Fleisch lebt, so werdet ihr sterben. Wenn ihr aber durch den Geist, jetzt sind wir wieder beim Heiligen Geist, der in uns steckt, die Handlungen des Leibes tötet, wenn ihr sagt, nein, ich will nicht mehr lügen. Nein, ich will nicht mehr zornig sein. Nein, ich lasse die Bitterkeit nicht mehr zu. Nein, ich möchte an der Stelle nicht klauen. Nein, ja, also wenn ich Nein sage, das heißt, die Handlungen des Leibes töte, das, was so aus mir herauskommt, manchmal, wo man denkt, das ist doch der leichtere Weg, wo er sagt, nein, das will ich nicht mehr, so werdet ihr leben. Und dann heißt es in Vers 14 begründend, denn so viele durch den Geist Gottes geleitet werden, die sind Söhne Gottes oder Kinder Gottes von mir aus auch. Also der Geist ist ein Impulsgeber in uns, der uns Ideen schenkt, wie wir nach Gottes Geboten leben können. Er ist, das steht an anderer Stelle, 1. Korinther 2, Vers 12, er ist einer, der uns zeigt, was Gott uns geschenkt hat. Also wir kommen ja nicht auf all die Sachen, die wir in Christus haben, die wir aus dieser Beziehung zu Jesus heraus geschenkt bekommen. Und der Geist in uns sorgt dafür, dass wir Stück für Stück verstehen, wer wir sind, was Gott uns geschenkt hat. Und auch wenn das eingeschränkt gelten mag, ich denke, dass die Verheißung aus Johannes 14 an die Jünger, wo es heißt, das ist 14,26, der Beistand aber der Heilige Geist, den der Vater senden wird in meinem Namen, der wird euch alles lehren und euch an alles erinnern, was ich gesagt habe. Ja, also das ist ein bisschen eingeschränkt. Hier kriegen die Jünger eine Verheißung, hey Freunde, keine Sorge, wenn ihr jetzt Angst habt, alles zu vergessen, weil das ein bisschen viel war mit mir, kein Problem. Heiliger Geist wird euch unterweisen, wird euch lehren. Ich denke, in einem eingeschränkten Sinn ist das die gleiche Funktion, die er auch heute noch hat. Er möchte uns weise machen. Er möchte dich da, wo du dich mit der Bibel auseinandersetzt, führen. Er möchte dich erinnern an das, was du schon weißt. Er möchte dafür sorgen, dass du nicht ohne Leitung, ohne Ideen, wie dieses Leben funktionieren soll, durchs Leben geht. Also er ist ein Geist der Kraft. Er ist ein Geist der Leitung. Und er ist ein Geist der Beziehung. Galater 4, Vers 6 wird das schön deutlich. Weil ihr aber Söhne seid, sandte Gott den Geist seines Sohnes in unsere Herzen, der da ruft, aber Vater. Vielleicht habt ihr euch daran gewöhnt, dass wir Gott Abba nennen können. Aber nirgendwo in der jüdischen Literatur findet sich diese Anrede zu Gott. Die Juden nennen Gott vielleicht mal Ab, das heißt Vater. Aber Abba, das ist das Gegenstück zu Daddy, Papi, Paps oder sonst. Ja? Das ist eine Anrede, die ist so persönlich, die ist so intim, dass kein Jude sich gewagt hätte, seinen Gott so anzusprechen. Und jetzt sagt hier Paulus, möchtest du wissen, ob du von Neuem geboren bist, dann achte doch mal auf das, wie du Gott anredest. Wie redest du mit Gott? Und jetzt geht es nicht allein um die Wortwahl, sondern es geht natürlich um die Frage, ist das, was du sagst, ehrlich? Aber wenn du jetzt mal so ganz ehrlich mit Gott redest, so das, wie du es wirklich empfindest und wie du sagst, so ist es. Ich kann nicht in dein Herz reinschauen, du musst jetzt schauen. Wenn du jetzt sagst, Papi, ist das die Beziehung, die du zu Gott hast? Weil das ist das, worum es hier geht. Der Heilige Geist zieht uns hinein in eine Beziehung, die so intim ist, dass wir aus einem ehrlichen Herzen Gott Papi nennen können. Und wenn du sagst, ja, so da, wo keiner zuhört, weil sonst finde ich das, traue ich mich das nicht, aber wo keiner zuhört, das ist so. Ich habe einen Papi im Himmel. Ich habe

Wenn du an Jesus denkst, ja, ist Jesus wirklich Herr in deinem Leben? Wenn du sagst, Herr Jesus, ist das nur so eine Floskel, bla bla Sülz? Oder ist das ehrlich so? Und wenn es ehrlich ist, dann kann ich dir sagen, niemand kann aus einem ehrlichen Herzen heraus Jesus Herr nennen, außer durch den Heiligen Geist. Und so könnten wir weitergehen. Wir könnten uns Römer 8, Vers 26 anschauen, wo es darum geht, dass der Geist uns beim Beten hilft. Du kommst in Lebenssituationen, wo du nicht mehr weißt, was du noch beten sollst. Und du versuchst so stammelnd ein paar Sätze und denkst dir, naja, irgendwie noch nicht genau das, was ich sagen wollte. Und Paulus sagt, mach dir keinen Kopf. Die Beziehung zwischen dir und deinem Vater im Himmel, zwischen dir und Gott, da steht der Heilige Geist als quasi so eine Art Übersetzer dazwischen. Der weiß doch, was du sagen willst. Und der bringt das schon richtig rüber. Du musst nicht immer die richtigen Worte finden. Du sollst beten. Und dann wird die Beziehung durch den Heiligen Geist geformt. Woher weiß ich, dass meine Bekehrung echt ist? Das war die Frage. Woher weiß ich, dass ich am Ziel bin? Dass ich wirklich ein Kind Gottes bin? Ich möchte darauf zwei Antworten geben. Zum einen, das neue Herz. Wenn du in dir eine eigentümliche Veränderung wahrnimmst, ein neues Denken, das vorher nicht da war, ein Interesse mehr von Gott zu erkennen, ein Interesse daran, mehr nach seinen Geboten zu leben, ein innerer Antrieb nach Heiligung, so diese völlige Überzeugung, dass ich Gott aus ganzem Herzen jetzt nachfolgen will, dass ich weiß, ich bin geliebt. Dass da so ein Hass auch auf Sünde da ist in meinem Leben, der vorher einfach nicht da war. Wenn Gewissenskonflikte auftreten, wo vorher keine waren. Wenn ich plötzlich anfange, Bibel zu lesen, Predigten zu hören, womöglich Bibelverse auswendig zu lernen, einfach um das auch einmal zu sagen in dieser Predigt. Ja. Wenn ich traurig werde über meine eigenen Mängel, wenn schlicht dieses ganze Potpourri, was zu einem geistlichen Leben an Höhen und Tiefen, an Kämpfen und Siegen, an Gebet und Ringen da, wenn das in dein Leben hineinkommt und du dir die Frage stellst, was soll das denn? Das hat mich doch früher nie interessiert. Wenn aus einem vielleicht rein akademischen Interesse, ja, man müsste auch mal die Bibel lesen, plötzlich ein existenzielles wird, wo man sagt, boah, der meint ja mich, dann ist das ein Zeichen dafür, dass tatsächlich in dir ein neues Herz ist. Und das Zweite aus Römer 8, die Frage nach dem neuen Geist. Ich möchte noch einen Vers vorlesen, da heißt es dann, der Geist selbst, Römer 8, Vers 16, der Geist selbst bezeugt zusammen mit unserem Geist, dass wir Kinder Gottes sind. Und darauf kommt es ja an. Das war ja die Frage. Woher weiß ich, dass ich Kind Gottes bin? Dass ich, wenn Gott über mein Leben richtet, ich dastehe als einer und sagen kann, ich bin Kind Gottes. Egal was jetzt kommt, ich gehöre zur Familie Gottes. Und hier heißt es, der Geist selbst gibt Zeugnis. Also ein Geist der Kraft und ein Geist der Leitung und der Beziehung stellt er sich auf unsere Seite. Ich kann dir nicht ins Herz blicken. Wenn du mich fragst, Jürgen, bin ich echt? Dann kann ich es dir am letzten Ende nicht sagen, aber du kannst es. Du kannst in dein Herz hineinblicken. Du kannst selber für dich die Frage beantworten, ist mein Leben nur eine Show oder ist das echt? Ist es in meinem Leben so, dass ich aus eigener Kraft unterwegs bin oder erlebe ich das, dass eine übernatürliche Kraft in meinem Leben mitmacht, mitspielt, dass mich unterstützt? Ist es so, dass du gerade so viel Sünde in deinem Leben sein lässt, damit du nicht groß in der Gemeinde auffällst? Oder ist es doch so, dass du mit einem traurigen Herzen vor Gott erscheinst und sagst, Vater im Himmel, ach, das ist blöd, ich habe es wieder nicht geschafft. Und Ist Sünde für dich etwas, was deine Beziehung zu Gott stört? Und dann die Frage, wenn du betest, wenn du sagst, Vater im Himmel, wenn du sagst, Herr Jesus, ist das echt? Oder sind das nur Floskeln? Ich kann nicht in dein Leben reinschauen, aber ich muss es auch gar nicht tun, weil ich muss überhaupt nicht entscheiden, ob du echt bist. Ich muss überhaupt nichts machen für dich. Ich muss dir nur sagen, dass das Indizien dafür sind, dass du wirklich umgekehrt bist. Ist doch schön, oder? Und du musst dir selber die Frage stellen, bin ich echt? Ist das wirklich passiert? Ist der Schuldschein wirklich ans Kreuz geschlagen? Und so haben wir in dieser Predigtreihe jetzt ein Spektrum. Am Anfang steht der Mensch als Geschöpf,

0: Geschöpf, das sich gegen seinen Schöpfer erhebt, furchtbar fällt, alles verliert und ohne Hoffnung auf das Gericht wartet. Damit starten wir. Und dann am Ende steht eine Familie Gottes, die Gott ehrlichen Herzens liebt, die in alle Ewigkeit Gott und die Gemeinschaft Gottes und die Gemeinschaft miteinander genießen wird. Menschen, die das Leben Jesu in sich tragen und einmal seine Vollkommenheit und seinen Charakter erben werden. Das steht am Ende. Also durch Glaube und Gnade wird aus verdammten Sündern eine Familie von geliebten Kindern. Das ist das Evangelium, dass das möglich ist. Und das ist das Evangelium, wo ich euch heute einladen möchte. Einladen möchte, es anzunehmen, wenn ihr sagt, das habe ich noch nicht, das möchte ich aber. Ich möchte wissen, wie das geht, was das heißt, so zu beten, dass Jesus in mein Leben hineinkommt, mir meine Sünde vergibt. Oder vielleicht auch, wenn du sagst, das war mal so bei mir und ich möchte eigentlich irgendwie so einen Punkt setzen, wo ich nochmal sage, Herr, hilf mir dabei, hilf mir nochmal so einen Neustart. Ja, wie so, wenn der Rechner abschmiert, nochmal so auf Reset. Ja, irgendwie, wo du sagst, komm, nochmal so ein Start. Und ich habe ein Gebet hier aufgeschrieben und möchte das jetzt beten. Und ich möchte, dass ihr vorsichtig seid, weil es nicht darum geht, mich zu befriedigen mit einem Amen. Aber da, wo du sagst, das ist mein Gebet, oder wo du sagen kannst, ja, dazu stehe ich, wünsche ich mir, dass du es mitsprichst und ganz bewusst sagst, ich will hier an dieser Stelle ganze Sache mit diesem Jesus machen. Ich möchte wirklich zu Gott kommen und ein Kind Gottes werden. Herr Jesus, ich danke dir von Herzen, dass du auf die Erde gekommen bist und für meine Schuld gestorben bist. Herr, ich weiß um meine Schuld. Und ich weiß, dass ich gar nichts tun kann, um mich selbst davon zu befreien. Ich möchte dir jetzt mein Leben geben, vielleicht wiedergeben. Ich möchte von ganzem Herzen an dich glauben und dich wie der Zöllner im Gleichnis bitten, Herr, sei mir Sünder gnädig. Herr Jesus, ich verdiene deine Liebe nicht. Aber ich möchte sie genießen. Und ich möchte von heute an mein Leben dir weihen. Und aus Dankbarkeit für das, was du am Kreuz für mich getan hast, für dich leben. Du allein sollst in meinem Leben regieren. Und ich will keinem anderen folgen als dir allein. Amen.
1: Sie hörten Jürgen Fischer in einem Vortragsmitschnitt mit dem Titel Umkehr.

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1: Ich bin Jerome Nussbaum. Seit dem späten Abend wird an der Uniklinik Düsseldorf eine Patientin versorgt, die an Bord des vom Hunter-Virus betroffenen Kreuzfahrtschiffes war. Es handelt sich um eine Kontaktperson ohne bestätigten Nachweis einer Infektion mit dem Virus.
2: Der Konvoi mit der 65-jährigen Deutschen kam kurz vor Mitternacht an. Sie wurde ins Leber- und Infektionszentrum eingeliefert. Wie zwei andere Patienten war sie vorher von dem Schiff ausgeflogen worden. Laut Uniklinik wird ihr Fall als nicht so gravierend angesehen, um in der Sonderisolierstation untersucht zu werden. Die Station ist für Fälle mit hochgradig ansteckenden Erregern wie dem Ebola-Virus vorgesehen. Professor Feld von der Tropenmedizin in Düsseldorf sagte, die Aufnahme erfolge rein vorsorglich zur medizinischen Abklärung. Ulrike Klein, Redaktion.
1: Der Iran soll sich nach Angaben von US-Präsident Trump bereit erklärt haben, auf Atomwaffen zu verzichten. Nach seinen Worten stehen die USA kurz vor einer Einigung mit dem Iran zum Ende des Konflikts. Die Einigung könne noch vor seiner für kommende Woche geplanten China-Reise zustande kommen, so Trump im Interview mit dem US-Sender PBS. Falls nicht, müsse man wieder damit anfangen, den Iran, so wörtlich, in Grund und Boden zu bombardieren. Der iranische Parlamentspräsident hatte vorher davon gesprochen, dass Teheran zur Kapitulation gezwungen werde, durch eine Seeblockade und wirtschaftlichen Druck. Der Europäische Rechnungshof hat keinen genauen Überblick darüber, was mit den Mitteln aus dem milliardenschweren Corona-Wiederaufbaufonds geschehen ist. In einem Bericht dazu heißt es, tausende Empfänger, darunter zahlreiche Unternehmen, seien nicht bekannt.
3: Die Rechnungsprüfer kritisieren auch einige Länder wegen einer mangelnden Transparenz. Nicht alle würden die erforderlichen Daten systematisch erheben. Ohne diese Informationen könne man nicht beurteilen, ob die Mittel fair verteilt werden und ob die Gelder einen Nutzen für die Bürger bringen. Der Wiederaufbaufonds war im zweiten Corona-Jahr eingerichtet worden, um Staaten in der Europäischen Union nach der Pandemie zu unterstützen. Dafür nimmt die Europäische Kommission Kredite am Kapitalmarkt auf. Bisher wurden schätzungsweise 577 Milliarden Euro verteilt. Noah Ulrich, Redaktion.
1: Die von der Ukraine gestern unbefristet gestartete Waffenruhe ist schon nach wenigen Stunden durch russische Angriffe gebrochen worden. Der ukrainische Präsident Zelensky sprach von mehr als 1800 Verstößen von russischer Seite. Noch am Abend wollte Kiew demnach über eine Reaktion entscheiden. Zelensky hatte vorher erklärt, sollte sich Moskau nicht an Kiews Feuerpause halten, müsse sich die Ukraine umgekehrt auch nicht an die russische gebunden fühlen. Die tritt morgen für 2 Tage in Kraft, zum Schutz der Feierlichkeiten zum Weltkriegsgedenken in Moskau. Der FC Bayern ist im Halbfinale der Fußball-Champions League ausgeschieden. Im Rückspiel gegen Paris Saint-Germain gab es ein 1:1. Das Hinspiel hatten die Bayern schon 4:5 verloren. Überschattet wurde das Spiel gestern Abend von mehreren umstrittenen Schiedsrichterentscheidungen zum Vorteil von Paris. Im Finale trifft PSG am 30. Mai auf Arsenal London.
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1: Die Temperaturen liegen im Moment in Köln und in Bonn bei 9 Grad, 7 messen wir in Hamburg, 8 sind es in Bremen und auch in Berlin, Dresden 10 Grad, Frankfurt am Main 11, Stuttgart 10, München 9 Grad, Erfurt 10 und Münster 8 Grad. Im äußersten Norden wird es heute sonnig sein, sonst ziehen viele Wolken über Deutschland hinweg. Vor allem in der Mitte und im Süden kann es auch wiederholt Regenschauer geben, im Osten auch länger anhaltend. Vor allem in Alpennähe sind auch einzelne Gewitter möglich. Das Ganze bei Höchstwerten zwischen 13 und 19 Grad, bei längerem Regen in der Mitte um 11 Grad maximal.
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0: 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Guten Morgen und herzlich willkommen. Hören Sie nun Dieter Weidensdörfer mit einer Botschaft.
1: Mit der Schöpfung, die Gott gemacht hat, haben wir auch den Beginn der Zeit mit Jahren, Monaten, Tagen, Stunden, Minuten.

und Sekunden. Zeit ist für uns Menschen immer kostbar, weil sie einmal begrenzt ist und zum anderen wichtige Entscheidungen getroffen werden müssen. Verpasse nicht die Zeit Gottes. Was möchte ich mit diesem Thema sagen, lieber Hörer? Dazu möchte ich einige Aussagen machen, die wir untersuchen wollen. Erstens, die Zeit Gottes ist begrenzt. Zweitens, die Zeit Gottes ist heute. Drittens, die Zeit Gottes kann nicht mehr zurückgeholt werden. Erstens, Gottes Zeit ist immer Gnadenzeit. Wenn wir in die Bibel hineinschauen, finden wir etwa 6000 Jahre Menschheitsgeschichte. Es ist interessant, dass die Bibel detailliert Zeitangaben macht und auch das Menschenalter angibt. So sind es etwa 1500 Jahre von Adam, dem ersten Menschen, bis zur großen Flut. Von Adam bis zur Geburt Abrahams etwa 2000 Jahre. Von Abraham bis zur Geburt Christi auch etwa 2000 Jahre. Heute leben wir bereits 2000 Jahre nach Christi Geburt. Diese Zeiten lassen sich unmöglich genau nach Monaten oder Tagen ausrechnen. Aber wir wissen in etwa, dass nach der biblischen Chronologie die Schöpfung, wie wir sie in 1. Mose 1 und 2 finden, etwa 6000 Jahre zurückliegt. Das ist auch die Zeitbegrenzung, in der wir leben. Wir können auch nicht in Tagen oder Monaten genau angeben, wie lange diese Erde noch bestehen wird. Aber mindestens noch 1000 Jahre, da das Millennium noch vor der Menschheit steht. Seit dem Kommen des Herrn Jesus auf diese Erde sind nun schon 2000 Jahre vergangen. Die meisten von uns haben die Jahrtausendwende miterlebt. Ob wir, du und ich, lieber Hörer, schon einmal auf den Gedanken gekommen sind, dass unsere Zeit begrenzt ist? Seit der Herr Jesus am Kreuz für die Schuld aller Menschen gestorben ist, lässt Gott Gnade verkünden. Und wir nennen diese Zeit zu Recht Gnadenzeit. Diese Gnadenzeit gilt für alle Menschen aber nur so lange, wie wir hier auf Erden leben. Und weil unsere Tage begrenzt sind, sagt uns der König Salomo in Prediger 11, und gedenke deines Schöpfers in den Tagen deiner Jugendzeit, ehe die Tage des Übels kommen und die Jahre herannahen, von denen du sagen wirst, sie gefallen mir nicht. Unsere Lebenszeit ist Gottes Zeit, die er uns gegeben hat, damit wir uns richtig für ihn entscheiden. Kein Mensch weiß, wie lange er hier auf Erden Zeit hat. Die Menschen werden nicht alle mit 80 oder 90 Jahren abgerufen, das sind eher die Ausnahmen. Vielleicht schauen wir uns einmal unsere Klassenbilder an und fragen uns, wer nach 20, 30 oder 40 Jahren Ausschulung noch am Leben ist. Da werden einige schon fehlen. Ob diese in ihrer Lebenszeit die Stunde Gottes für sich erkannt haben? Kürzlich sprach ich mit einem Mann, der ein Krebsleiden hatte. Er sagte mir, nach solch einer Erkrankung lebt man bewusster. Ob jemand gesund oder krank ist, wir müssen alle bedenken, dass wir einmal sterben müssen. In der Spanne zwischen Geburt und Tod liegt das Gnadenangebot Gottes für uns. Wer das ablehnt, hat keine andere oder zweite Chance mehr. Deshalb, lieber Hörer, überdenke dein Leben und frage dich, ob du Gottes Stimme beantwortet hast. Er fragt dich, hast du mich lieb? Gott sagt dir, ich habe dich so geliebt, dass ich auch für dich meinen Sohn in diese Welt sande. Ich habe dich so geliebt, dass ich ihn am Kreuz auch für deine Sünden sterben ließ. Er starb als dein Stellvertreter, weil er durch seinen Tod auch deine Sünde sühnte. Dann ruft und mahnt dich Gott zur Umkehr zu ihm. Weil Gott aber auch sagt, die Zeit ist nah, darum mache dich auf und komm jetzt zu deinem Gott. Du weißt nicht um die Schranke deines Lebens. Du weißt nicht, wie viele Erdentage dir geschenkt sind. Deshalb lasse dich jetzt zu ihm rufen. Zweitens, die Zeit Gottes ist heute.
Im Hebräerbrief lesen wir, heute, so ihr seine Stimme hört, verhärtet euer Herz nicht. Wir haben schon bemerkt, dass auch unsere Lebenszeit nicht in unserer Hand steht. Deshalb sagt Gott heute. Vielleicht haben einige Hörer das folgende Beispiel schon einmal gehört. Ein Theologiestudent kam zu seinem Professoren und fragte ihn, »Herr Professor, wie lange braucht ein Mensch zum Sterben?« So eine Frage war diesem kaum gestellt worden. »Warum ist es so wichtig für Sie?« fragte der Professor zurück. »Nun, dann kann ich ja noch leben, wie es mir gefällt. Und in der Sterbestunde ordne ich mein Verhältnis zu Gott. Aber ich müsste wissen, wie viel Zeit ich dann noch habe.« Schon wollte er weggehen, als der Professor ihn zurückrief. Er fragte ihn, »Wissen Sie genau, wann Sie sterben müssen?« »Nein, das wusste er nicht.« Die Antwort, »Dann ordnen Sie heute Ihr Verhältnis zu Gott und leben Sie mit ihm. Gottes Zeit ist ebenfalls für dich, lieber Hörer, jetzt, nicht später.« Denken wir einmal genau nach. Was eben 5 Minuten zurückliegt, ist Vergangenheit, die wir nicht mehr zurückholen können. Wir können den abgeschossenen Pfeil nicht mehr zurückholen. Ebenso das ausgesprochene Wort. Aber auch nicht die vergangene Zeit. Was in 5 Minuten sein wird, das ist noch Zukunft. Also ist das heute der Moment, in dem wir leben. Die alten Leute sagten früher immer ein wichtiges Sprichwort. Was du heute kannst besorgen, schiebe nicht mehr auf bis morgen. Das ist wahr und bezieht sich auf alle Lebensbereiche. Im geistlichen Sinn kann der Aufschub der Bekehrung das größte Verhängnis unseres Lebens sein. Bei jeder Evangelisation habe ich meine Bedenken, wenn Menschen sagen, ich überlege mir das noch einmal und komme morgen zurück. Manchmal gebe ich zu bedenken, ob das morgen noch in ihrer Hand sein wird. Wir haben leider einige Beispiele, wo die Zeit Gottes abgelaufen war und der Mensch das heute und damit den Himmel verpasst hatte. Wenn das nicht so ernst wäre, lieber Hörer, und es nicht um das ewige Leben ginge, müsste man nicht warnen. Doch hier geht es um alles. Deshalb, lieber Hörer, beuge jetzt, während du diese Sendung hörst, deine Knie und nimm den Herrn Jesus als Retter an. Bekenne ihm deine gesamte Lebensschuld und nutze die kurze Zeit der Gnade, für den Herrn zu arbeiten und anderen Menschen diese Botschaft weiterzugeben. Drittens, die Zeit Gottes kann nicht mehr zurückgeholt werden. In 2. Korinther 6, Vers 2 lesen wir, denn er spricht, zur angenehmen Zeit habe ich dich erhört und am Tage des Heils habe ich dir geholfen. Siehe, jetzt ist die wohlangenehme Zeit. Siehe, jetzt ist der Tag des Heils. Wer diesen Tag des Heils und damit die Zeit Gottes verpasst, der kann sie nicht mehr zurückholen. An dem Tag, an dem die Tür zur Arche Noahs durch Gott verschlossen wurde und es anfing in Strömen zu regnen, mögen Menschen an die Tür gepocht haben und geschrien haben, Noah, öffne mir doch. Es war zu spät. Es mag viele Menschen geben, die ein christliches Bekenntnis haben und sogar sehr emotionell sind, und für sie wird es zu spät sein. In Matthäus 7 ab Vers 21 sagt der Herr Jesus, nicht jeder, der zu mir sagt, Herr, Herr, wird in das Reich der Himmel eingehen, sondern wer den Willen meines Vaters tut, der in den Himmeln ist. Viele werden an jenem Tag zu mir sagen, Herr, Herr, haben wir nicht durch deinen Namen geweissagt und durch deinen Namen Dämonen ausgetrieben und durch deinen Namen viele Wunderwerke getan? Und ich werde ihnen bekennen, ich habe euch niemals gekannt. Weicht von mir, ihr Übeltäter. Religiöse Menschen, die Gottes Zeit verpassten. Sie kannten seelische Anbetung und tanzten ihre seelischen Tänze und meinten damit Gott zu gefallen. Mit Emotion und Ekstase haben sie sich selig hochgeschaukelt und meinten, es sei der Heilige Geist, der sie dazu befähige.
Sie wurden bejubelt, weil sie Kranke heilten und Wunderwerke taten. Aber es geschah nicht in der Kraft des Heiligen Geistes. Sie meinten, über den Heiligen Geist verfügen zu können und feierten nur sich selbst. Sie forderten andere Menschen auf, es ihnen gleich zu tun und ahnten nicht, dass es nicht in der Kraft des Herrn Jesu geschah. Diese Worte hat der Herr Jesus selbst gesprochen, lieber Hörer. Frage dich einmal selbst, zu welchen Menschen du gehörst. Ich hoffe, dass du nicht draußen stehst und dich getäuscht hast. Der Teufel lässt die Menschen in ihrem Selbstbetrug und in ihrer Selbsttäuschung laufen. Wichtig ist, sich allein an die Bibel, an die Heilige Schrift zu halten. Damit können wir prüfen und werden bewahrt. Noch hast du Gelegenheit dazu. Manche Menschen können nicht mehr selbstständig prüfen, sondern sind von der Meinung anderer oder der von Büchern abhängig. Gott lässt sich prüfen und versklavt keine Menschen. Sein Geschöpf ist ein freies Individuum und kann sich selbst entscheiden. Der Entscheidungsmaßstab ist dabei die Bibel, wo uns Gott seine Gedanken mitteilt. Halte dich kindlich, aufrichtig daran und du wirst das Ziel erreichen. Denn dem Aufrichtigen lässt es Gott gelingen. Wer auf seelische Erlebnisse und seelische Erfahrungen baut, vielleicht mehr darauf baut als auf Gottes Wort, wird nach dem Wort des Herrn Jesu die Stunde Gottes verpassen. Tue Buße, lieber Hörer, und wende dich allein seinem untrüglichen Wort zu. Denn nur der wird das Ziel erreichen, der mit seinem Herrn lebt und den Willen Gottes tut. Weil die falsche Entscheidung an dem Tag des Gerichts nicht mehr korrigiert werden kann, möchte ich dir Mut machen, jetzt dein Leben deinem Heiland zu übergeben. Es ist nicht mit Worten zu beschreiben, wenn jemand es versäumt hat, mit dem Herrn Jesus zu leben und aus seinem Mund hören muss, geh von mir, ich kenne dich nicht, geh dorthin, wo es sein wird, das Weinen und das Zähneknirschen. Wir beten. Herr Jesus, wir danken dir, dass noch deine Zeit für uns gegeben ist. Keiner weiß, wie lange noch, weil du bald zurückkommst. Auch unser Leben ist begrenzt und kann schnell vorüber sein. Bewahre uns vor Schein, vor Emotion und Selbstbetrug und hilf uns kindlich aufrichtig, zu dir zu kommen. Amen.

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1: Ich bin Jerome Nussbaum. Seit dem späten Abend wird an der Uniklinik Düsseldorf eine Patientin versorgt, die an Bord des vom Hunter-Virus betroffenen Kreuzfahrtschiffes war. Es handelt sich um eine Kontaktperson ohne bestätigten Nachweis einer Infektion mit dem Virus.
2: Der Konvoi mit der 65-jährigen Deutschen kam kurz vor Mitternacht an. Sie wurde ins Leber- und Infektionszentrum eingeliefert. Wie zwei andere Patienten war sie vorher von dem Schiff ausgeflogen worden. Laut Uniklinik wird ihr Fall als nicht so gravierend angesehen, um in der Sonderisolierstation untersucht zu werden. Die Station ist für Fälle mit hochgradig ansteckenden Erregern wie dem Ebola-Virus vorgesehen. Professor Feld von der Tropenmedizin in Düsseldorf sagte, die Aufnahme erfolge rein vorsorglich zur medizinischen Abklärung. Ulrike Klein, Redaktion.
1: Der Iran soll sich nach Angaben von US-Präsident Trump bereit erklärt haben, auf Atomwaffen zu verzichten. Nach seinen Worten stehen die USA kurz vor einer Einigung mit dem Iran zum Ende des Konflikts. Die Einigung könne noch vor seiner für kommende Woche geplanten China-Reise zustande kommen, so Trump im Interview mit dem US-Sender PBS. Falls nicht, müsse man wieder damit anfangen, den Iran, so wörtlich, in Grund und Boden zu bombardieren. Der iranische Parlamentspräsident hatte vorher davon gesprochen, dass Teheran zur Kapitulation gezwungen werde, durch eine Seeblockade und wirtschaftlichen Druck. Der Europäische Rechnungshof hat keinen genauen Überblick darüber, was mit den Mitteln aus dem milliardenschweren Corona-Wiederaufbaufonds geschehen ist. In einem Bericht dazu heißt es, tausende Empfänger, darunter zahlreiche Unternehmen, seien nicht bekannt.
3: Die Rechnungsprüfer kritisieren auch einige Länder wegen einer mangelnden Transparenz. Nicht alle würden die erforderlichen Daten systematisch erheben. Ohne diese Informationen könne man nicht beurteilen, ob die Mittel fair verteilt werden und ob die Gelder einen Nutzen für die Bürger bringen. Der Wiederaufbaufonds war im zweiten Corona-Jahr eingerichtet worden, um Staaten in der Europäischen Union nach der Pandemie zu unterstützen. Dafür nimmt die Europäische Kommission Kredite am Kapitalmarkt auf. Bisher wurden schätzungsweise 577 Milliarden Euro verteilt. Noah Ulrich, Redaktion.
1: Die von der Ukraine gestern unbefristet gestartete Waffenruhe ist schon nach wenigen Stunden durch russische Angriffe gebrochen worden. Der ukrainische Präsident Zelensky sprach von mehr als 1800 Verstößen von russischer Seite. Noch am Abend wollte Kiew demnach über eine Reaktion entscheiden. Zelensky hatte vorher erklärt, sollte sich Moskau nicht an Kiews Feuerpause halten, müsse sich die Ukraine umgekehrt auch nicht an die russische gebunden fühlen. Die tritt morgen für zwei Tage in Kraft, zum Schutz der Feierlichkeiten zum Weltkriegsgedenken in Moskau. Der FC Bayern ist im Halbfinale der Fußball-Champions League ausgeschieden. Im Rückspiel gegen Paris Saint-Germain gab es ein 1:1. Das Hinspiel hatten die Bayern schon 4:5 verloren. Überschattet wurde das Spiel gestern Abend von mehreren umstrittenen Schiedsrichterentscheidungen zum Vorteil von Paris. Im Finale trifft PSG am 30. Mai auf Arsenal London.
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1: Die Temperaturen liegen im Moment in Köln und in Bonn bei 9 Grad, 7 messen wir in Hamburg, 8 sind es in Bremen und auch in Berlin, Dresden 10 Grad, Frankfurt am Main 11, Stuttgart 10, München 9 Grad, Erfurt 10 und Münster 8 Grad. Im äußersten Norden wird es heute sonnig sein, sonst ziehen viele Wolken über Deutschland hinweg. Vor allem in der Mitte und im Süden kann es auch wiederholt Regenschauer geben, im Osten auch länger anhaltend. Vor allem in Alpennähe sind auch einzelne Gewitter möglich. Das Ganze bei Höchstwerten zwischen 13 und 19 Grad, bei längerem Regen in der Mitte um 11 Grad maximal.
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1: Donnerstag, 7. Mai. Und legt alle eure Sorgen bei ihm ab, denn er sorgt für euch. 1. Petrus 5, Vers 7. Der Schaukelstuhl. Corrie ten Boom, eine Christin, sagte den Satz: Sorgen sind wie ein Schaukelstuhl. Sie halten uns in Bewegung, bringen uns aber kein Stück vorwärts. Wie viel Wahrheit steckt doch in diesem Satz, oder? Ich persönlich muss mir genau in diesem Moment eingestehen, dass ich gerade in einem solchen Schaukelstuhl sitze. Da ist die Sache mit dem Hausumbau, die fehlende Zeit für die Kinder, die Probleme mit dem Auto, die Sorge um das Geld und diese vielen Termine. Wie soll das alles nur werden? Wie kann ich jedem gerecht werden? Und wie kann ich das alles nur schaffen? Häufig versuche ich, die Dinge selbst in die Hand zu nehmen und nutze nicht das Angebot Gottes, das im Tagesvers steht. Wäre da nur nicht mein Stolz, der mir ab und an im Weg steht. Nun lege ich den Laptop zur Seite und bete. Das ist ein großes Privileg, dass ich Gott meine Sorgen bringen darf. Und was ist mit Ihnen? Vielleicht haben Sie Gott gar nicht in Ihr Leben einbezogen. Vielleicht sind Sie es gewohnt, mit allem selbst fertig werden zu müssen. Das mag auch meistens gelingen. Aber auf keinen Fall dann, wenn es um Krankheit oder Tod geht. Dem sind wir hoffnungslos ausgeliefert. Spätestens dann wissen wir, dass wir jemanden brauchen, dass wir Gott brauchen. Die meisten Menschen neigen dazu, Gott nur in Nöten und schweren Phasen anzurufen, und in guten Zeiten vergessen sie ihn dann. Sie verpassen die Chance, ihn in guten Lebensphasen als Wegbegleiter und Helfer zu erleben. Gott ist unfassbar geduldig und gnädig mit uns Menschen, weil er immer bereit ist, uns anzunehmen, wenn wir im Gebet zu ihm kommen. Denn er ist interessiert an unserem Leben. Wenn Sorgen in ihnen hochkommen, dürfen sie diese auf ihn werfen, auch die Sorge vor Krankheit, Sterben und Tod. Die Frage zum Nachdenken. Sind Sie immer unermüdlich in Bewegung? Der Tipp fürs Leben. Bei und durch Jesus können wir zur Ruhe kommen. Er nimmt uns nicht nur unsere Sorgen, sondern auch unsere Sünden. Die tägliche Bibellese. Matthäus 11, Verse 28 bis 30. Kommt her zu mir, alle ihr mühseligen und beladenen, und ich werde euch Ruhe geben. Nehmt auf euch mein Joch und lernt von mir, denn ich bin sanftmütig und von Herzen demütig, und ihr werdet Ruhe finden für eure Seelen. Denn mein Joch ist sanft und meine Last ist leicht.

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1: In der Bibel steht, ein Freund liebt zu jeder Zeit und als Bruder für die Not wird er geboren. Sprüche 17, Vers 17. Die Vorstandsmitglieder eines Geldinstitutes treffen sich regelmäßig zu Besprechungen innerhalb der Arbeitsgemeinschaft. Der Assistent des stellvertretenden Vorsitzenden protokollierte zum ersten Mal eine solche Sitzung. Das gab ihm die Gelegenheit, Einblick in die Geschäftspolitik zu nehmen. Am meisten beeindruckte ihn aber ein Gespräch beim gemeinsamen Mittagessen. Während der Sitzung wurde ein neuer Kollege vorgestellt, der erst kürzlich in den Vorstand aufgerückt war. Zwischen Vorspeise und Hauptgericht gratuliert ihm sein Nachbar, ein langjähriger und erfahrener Vorstand eines anderen Instituts, sehr herzlich. Dann gibt er ihm folgenden Rat. In der nächsten Zeit werden Sie plötzlich sehr viele Freunde haben. Sie werden zu vielen Anlässen eingeladen, erhalten Geschenke und so weiter. Aber denken Sie immer daran, es handelt sich dabei nicht um echte Freunde. Wenn Sie einmal kein Vorstand mehr sind, hat man kein Interesse mehr an Ihnen. Diese selbsternannten Freunde suchen ihren Kontakt nur aufgrund ihrer Position. Sie sind daran interessiert, von Ihnen Kredite zu erhalten oder Spenden. Aber wenn Sie einmal aus dem Vorstand ausscheiden, werden sich diese Leute nicht mehr an Sie erinnern. Auch wenn dieser Rat nicht an Sie oder mich adressiert war, hat er uns doch viel zu sagen. Wie wenig nützt es, wenn wir unseren Wert nur an vergänglichen Dingen festmachen? Und wie gering ist der Wert eines hohen Einkommens und einer angesehenen Stellung im Berufsleben im Gegensatz zu der Erfahrung echter Freundschaft und treuer Liebe einzuschätzen? Wie wertvoll dagegen die Tatsache, dass Jesus Christus sich nicht schämt, uns Freund zu nennen. Kennen Sie ihn schon? Möge der Herr Ihnen seine Gnade schenken. Gott segne Sie.

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1: Ich bin Jerome Nussbaum. Hoffnungen auf ein baldiges Ende des Iran-Kriegs sorgen für Kurssprünge an den Börsen. In Asien wurden zum Start in den Handelstag schon neue Höchststände verzeichnet.
2: Zwar ist noch offen, wann die Blockaden der für Öltransporte wichtigen Straße von Hormus beendet werden, aber Anleger setzen auf die Einigung, die US-Präsident Trump in Aussicht gestellt hat. Dazu könnte es nach seinen Angaben noch vor seiner für nächste Woche geplanten China-Reise kommen. Der Iran sei bereit, auf Atomwaffen zu verzichten. Diese Aussagen haben an der Börse in Tokio den Nikkei-Index um 5,7% steigen lassen. Der deutsche Leitindex DAX stand gestern wieder bei der wichtigen Marke von 25.000 Punkten. Gleichzeitig fielen die Ölpreise deutlich. Ulrike Klein, Redaktion.
1: Eine Reisende vom Kreuzfahrtschiff Hondius, auf dem das Hunter-Virus ausgebrochen war, wird in Düsseldorf versorgt. Bei ihr soll aber keine Infektion bestätigt worden sein. Professor Feld von der Tropenmedizin an der Uniklinik Düsseldorf sagte, die Aufnahme erfolge rein vorsorglich zur medizinischen Abklärung. Die 65-jährige Deutsche liegt auch nicht auf der Sonderisolierstation. Inzwischen wurde bekannt, dass mindestens ein weiterer Passagier positiv getestet wurde nach seiner vorzeitigen Abreise von dem Schiff. Laut New York Post ein Mann aus der Schweiz. Das Hunter-Virus kann zu Herz- und Lungenversagen führen. Drei Menschen waren an Bord gestorben, darunter eine Deutsche. Eine neue Suche nach dem Goldschatz von Manching in Plate bei Schwerin ist abgebrochen worden. Die gestohlenen 3 Kilogramm Keltengold aus einem bayerischen Museum wurden nicht gefunden. Die Polizei hatte auf dem Grundstück des Hauptbeschuldigten auch Spürhunde und Spezialgerät eingesetzt, wie einen Röntgenscanner. Auf dem Grundstück wohnt auch die Lebensgefährtin des Hauptbeschuldigten. Gegen sie wird weiter ermittelt. Fast ein Drittel der 18-Jährigen in Deutschland lässt das Bundeswehranschreiben zum neuen Wehrdienst unbeantwortet. Das kann für sie teuer werden.
3: Das Verteidigungsministerium will den Fällen nachgehen und gegebenenfalls Bußgelder verhängen, berichtet das Redaktionsnetzwerk Deutschland. Das Anschreiben enthält Fragen zur Eignung und Bereitschaft, in der Bundeswehr zu dienen. Von knapp 3/4 der 18-jährigen Männer liegen demnach Reaktionen vor. Die Beantwortung ist nur für Frauen nicht verpflichtend. Rund die Hälfte derer, die geantwortet haben, habe auch Interesse signalisiert, den mindestens 6-monatigen freiwilligen Wehrdienst anzutreten, heißt es. Ob sie es am Ende machen werden, sei unklar. Noah Ulrich, Redaktion.
1: Der FC Bayern hat es nicht ins Finale der Fußball-Champions League geschafft. Im Halbfinalrückspiel gegen Paris Saint-Germain stand es am Abend 1:1. Das Hinspiel hatten die Bayern schon 4:5 verloren. Sie protestierten während der Partie gegen umstrittene Entscheidungen des Schiedsrichters, weil es für Spieler von Paris wegen Handspiels keine Konsequenzen gab. Im Finale trifft Paris am 30. Mai auf Arsenal London.
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1: Wir schauen auf die aktuellen Temperaturen. Köln und Bonn 9 Grad, 8 messen wir in Hamburg, Bremen und auch in Berlin. 10 sind es in Dresden, Frankfurt am Main, Stuttgart, München und Erfurt ebenfalls 10 Grad und Münster 8. Im äußersten Norden wird es heute sonnig sein, sonst ziehen viele Wolken über Deutschland hinweg. Vor allem in der Mitte und im Süden kann es auch wiederholt Regenschauer geben, im Osten auch länger anhaltend. Vor allem in der Alpennähe sind auch einzelne Gewitter möglich. Das Ganze bei Höchstwerten zwischen 13 und 19 Grad, bei längerem Regen in der Mitte um 11 Grad maximal.
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0: 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Guten Morgen und herzlich willkommen. Es folgt ein Beitrag von Dieter Weidensdörfer.
1: Mit der Schöpfung, die Gott gemacht hat, haben wir auch den Beginn der Zeit mit Jahren, Monaten, Tagen, Stunden, Minuten und Sekunden. Zeit ist für uns Menschen immer kostbar, weil sie einmal begrenzt ist und zum anderen wichtige Entscheidungen getroffen werden müssen. Verpasse nicht die Zeit Gottes. Was möchte ich mit diesem Thema sagen, lieber Hörer? Dazu möchte ich einige Aussagen machen, die wir untersuchen wollen. Erstens, die Zeit Gottes ist begrenzt. Zweitens, die Zeit Gottes ist heute. Drittens, die Zeit Gottes kann nicht mehr zurückgeholt werden. Erstens, Gottes Zeit ist immer Gnadenzeit. Wenn wir in die Bibel hineinschauen, finden wir etwa 6000 Jahre Menschheitsgeschichte. Es ist interessant, dass die Bibel detailliert Zeitangaben macht und auch das Menschenalter angibt. So sind es etwa 1500 Jahre von Adam, dem ersten Menschen, bis zur großen Flut. Von Adam bis zur Geburt Abrahams etwa 2000 Jahre. Von Abraham bis zur Geburt Christi auch etwa 2000 Jahre. Heute leben wir bereits 2000 Jahre nach Christi Geburt. Diese Zeiten lassen sich unmöglich genau nach Monaten oder Tagen ausrechnen. Aber wir wissen in etwa, dass nach der biblischen Chronologie die Schöpfung, wie wir sie in 1. Mose 1 und 2 finden, etwa 6000 Jahre zurückliegt. Das ist auch die Zeitbegrenzung, in der wir leben. Wir können auch nicht in Tagen oder Monaten genau angeben, wie lange diese Erde noch bestehen wird. Aber mindestens noch 1000 Jahre, da das Millennium noch vor der Menschheit steht. Seit dem Kommen des Herrn Jesus auf diese Erde sind nun schon 2000 Jahre vergangen. Die meisten von uns haben die Jahrtausendwende miterlebt. Ob wir, du und ich, lieber Hörer, schon einmal auf den Gedanken gekommen sind, dass unsere Zeit begrenzt ist? Seit der Herr Jesus am Kreuz für die Schuld aller Menschen gestorben ist, lässt Gott Gnade verkünden, und wir nennen diese Zeit zu Recht Gnadenzeit. Diese Gnadenzeit gilt für alle Menschen aber nur so lange, wie wir hier auf Erden leben. Und weil unsere Tage begrenzt sind, sagt uns der König Salomo in Prediger 11, und gedenke deines Schöpfers in den Tagen deiner Jugendzeit, ehe die Tage des Übels kommen und die Jahre herannahen, von denen du sagen wirst, sie gefallen mir nicht. Unsere Lebenszeit ist Gottes Zeit, die er uns gegeben hat, damit wir uns richtig für ihn entscheiden. Kein Mensch weiß, wie lange er hier auf Erden Zeit hat. Die Menschen werden nicht alle mit 80 oder 90 Jahren abgerufen, das sind eher die Ausnahmen. Vielleicht schauen wir uns einmal unsere Klassenbilder an und fragen uns, wer nach 20, 30 oder 40 Jahren Ausschulung noch am Leben ist. Da werden einige schon fehlen. Ob diese in ihrer Lebenszeit die Stunde Gottes für sich erkannt haben? Kürzlich sprach ich mit einem Mann, der ein Krebsleiden hatte. Er sagte mir, nach solch einer Erkrankung lebt man bewusster. Ob jemand gesund oder krank ist, wir müssen alle bedenken, dass wir einmal sterben müssen. In der Spanne zwischen Geburt und Tod liegt das Gnadenangebot Gottes für uns. Wer das ablehnt, hat keine andere oder zweite Chance mehr. Deshalb, lieber Hörer, überdenke dein Leben und frage dich, ob du Gottes Stimme beantwortet hast. Er fragt dich, hast du mich lieb? Gott sagt dir, ich habe dich so geliebt, dass ich auch für dich meinen Sohn in diese Welt sande. Ich habe dich so geliebt, dass ich ihn am Kreuz auch für deine Sünden sterben ließ. Er starb als dein Stellvertreter, weil er durch seinen Tod auch deine Sünde sühnte. Dann ruft und mahnt dich Gott zur Umkehr zu ihm. Weil Gott aber auch sagt, die Zeit ist nah, darum mache dich auf und komm jetzt zu deinem Gott. Du weißt nicht um die Schranke deines Lebens. Du weißt nicht, wie viele Erdentage dir geschenkt sind. Deshalb lasse dich jetzt zu ihm rufen. Zweitens, die Zeit Gottes ist heute. Im Hebräerbrief lesen wir, heute, so ihr seine Stimme hört, verhärtet euer Herz nicht. Wir haben schon bemerkt, dass auch unsere Lebenszeit nicht in unserer Hand steht. Deshalb sagt Gott heute. Vielleicht haben einige Hörer das folgende Beispiel schon einmal gehört. Ein Theologiestudent kam zu seinem Professoren und fragte ihn, »Herr Professor, wie lange braucht ein Mensch zum Sterben?« So eine Frage war diesem kaum gestellt worden. »Warum ist es so wichtig für Sie?« fragte der Professor zurück. »Nun, dann kann ich ja noch leben, wie es mir gefällt. Und in der Sterbestunde ordne ich mein Verhältnis zu Gott. Aber ich müsste wissen, wie viel Zeit ich dann noch habe.« Schon wollte er weggehen, als der Professor ihn zurückrief. Er fragte ihn, »Wissen Sie genau, wann Sie sterben müssen?« »Nein, das wusste er nicht.« Die Antwort, »Dann ordnen Sie heute Ihr Verhältnis zu Gott und leben Sie mit ihm. Gottes Zeit ist ebenfalls für dich, lieber Hörer, jetzt, nicht später.« Denken wir einmal genau nach. Was eben 5 Minuten zurückliegt, ist Vergangenheit, die wir nicht mehr zurückholen können. Wir können den abgeschossenen Pfeil nicht mehr zurückholen. Ebenso das ausgesprochene Wort. Aber auch nicht die vergangene Zeit. Was in 5 Minuten sein wird, das ist noch Zukunft. Also ist das heute der Moment, in dem wir leben. Die alten Leute sagten früher immer ein wichtiges Sprichwort. Was du heute kannst besorgen, schiebe nicht mehr auf bis morgen. Das ist wahr und bezieht sich auf alle Lebensbereiche. Im geistlichen Sinn kann der Aufschub der Bekehrung das größte Verhängnis unseres Lebens sein. Bei jeder Evangelisation habe ich meine Bedenken, wenn Menschen sagen, ich überlege mir das noch einmal und komme morgen zurück. Manchmal gebe ich zu bedenken, ob das morgen noch in ihrer Hand sein wird. Wir haben leider einige Beispiele, wo die Zeit Gottes abgelaufen war und der Mensch das heute und damit den Himmel verpasst hatte. Wenn das nicht so ernst wäre, lieber Hörer, und es nicht um das ewige Leben ginge, müsste man nicht warnen. Doch hier geht es um alles. Deshalb, lieber Hörer, beuge jetzt, während du diese Sendung hörst, deine Knie und nimm den Herrn Jesus als Retter an. Bekenne ihm deine gesamte Lebensschuld und nutze die kurze Zeit der Gnade, für den Herrn zu arbeiten und anderen Menschen diese Botschaft weiterzugeben. Drittens, die Zeit Gottes kann nicht mehr zurückgeholt werden. In 2. Korinther 6, Vers 2 lesen wir, »Denn er spricht, zur angenehmen Zeit habe ich dich erhört, und am Tage des Heils habe ich dir geholfen. Siehe, jetzt ist die wohlangenehme Zeit. Siehe, jetzt ist der Tag des Heils. Wer diesen Tag des Heils und damit die Zeit Gottes verpasst, der kann sie nicht mehr zurückholen.« An dem Tag, an dem die Tür zur Arche Noahs durch Gott verschlossen wurde und es anfing in Strömen zu regnen, mögen Menschen an die Tür gepocht haben und geschrien haben, »Noah, öffne mir doch!« Es war zu spät. Es mag viele Menschen geben, die ein christliches Bekenntnis haben und sogar sehr emotionell sind, und für sie wird es zu spät sein. In Matthäus 7, ab Vers 21 sagt der Herr Jesus, »Nicht jeder, der zu mir sagt, Herr, Herr, wird in das Reich der Himmel eingehen, sondern wer den Willen meines Vaters tut, der in den Himmeln ist. Viele werden an jenem Tag zu mir sagen, Herr, Herr, haben wir nicht durch deinen Namen geweissagt und durch deinen Namen Dämonen ausgetrieben und durch deinen Namen viele Wunderwerke getan?« Und ich werde ihnen bekennen, ich habe euch niemals gekannt. Weicht von mir, ihr Übeltäter. religiöse Menschen die Gotteszeit verpassten. Sie kannten seelische Anbetung und tanzten ihre seelischen Tänze und meinten, damit Gott zu gefallen. Mit Emotion und Ekstase haben sie sich seelisch hochgeschaukelt und meinten, es sei der Heilige Geist, der sie dazu befähige. Sie wurden bejubelt, weil sie Kranke heilten und Wunderwerke taten. Aber es geschah nicht in der Kraft des Heiligen Geistes. Sie meinten, über den Heiligen Geist verfügen zu können und feierten nur sich selbst. Sie forderten andere Menschen auf, es ihnen gleich zu tun und ahnten nicht, dass es nicht in der Kraft des Herrn Jesu geschah. Diese Worte hat der Herr Jesus selbst gesprochen, lieber Hörer. Frage dich einmal selbst, zu welchen Menschen du gehörst. Ich hoffe, dass du nicht draußen stehst und dich getäuscht hast. Der Teufel lässt die Menschen in ihrem Selbstbetrug und in ihrer Selbsttäuschung laufen. Wichtig ist, sich allein an die Bibel, an die Heilige Schrift zu halten. Damit können wir prüfen und werden bewahrt. Noch hast du Gelegenheit dazu. Manche Menschen können nicht mehr selbstständig prüfen, sondern sind von der Meinung anderer oder der von Büchern abhängig. Gott lässt sich prüfen und versklavt keine Menschen. Sein Geschöpf ist ein freies Individuum und kann sich selbst entscheiden. Der Entscheidungsmaßstab ist dabei die Bibel, wo uns Gott seine Gedanken mitteilt. Halte dich kindlich aufrichtig daran und du wirst das Ziel erreichen, denn dem Aufrichtigen lässt es Gott gelingen. Wer auf seelische Erlebnisse und seelische Erfahrungen baut, vielleicht mehr darauf baut als auf Gottes Wort, wird nach dem Wort des Herrn Jesu die Stunde Gottes verpassen. Tue Buße, lieber Hörer, und wende dich allein seinem untrüglichen Wort zu. Denn nur der wird das Ziel erreichen, der mit seinem Herrn lebt und den Willen Gottes tut. Weil die falsche Entscheidung an dem Tag des Gerichts nicht mehr korrigiert werden kann, möchte ich dir Mut machen, jetzt dein Leben deinem Heiland zu übergeben. Es ist nicht mit Worten zu beschreiben, wenn jemand es versäumt hat, mit dem Herrn Jesus zu leben und aus seinem Mund hören muss, geh von mir, ich kenne dich nicht, geh dorthin, wo es sein wird, das Weinen und das Zähneknirschen. Wir beten. Herr Jesus, wir danken dir, dass noch deine Zeit für uns gegeben ist. Keiner weiß, wie lange noch, weil du bald zurückkommst. Auch unser Leben ist begrenzt und kann schnell vorüber sein. Bewahre uns vor Schein, vor Emotion und Selbstbetrug und hilf uns kindlich aufrichtig, zu dir zu kommen. Amen.

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1: Ich bin Jerome Nussbaum. Hoffnungen auf ein baldiges Ende des Iran-Kriegs sorgen für Kurssprünge an den Börsen. In Asien wurden zum Start in den Handelstag schon neue Höchststände verzeichnet.
2: Zwar ist noch offen, wann die Blockaden der für Öltransporte wichtigen Straße von Hormus beendet werden, aber Anleger setzen auf die Einigung, die US-Präsident Trump in Aussicht gestellt hat. Dazu könnte es nach seinen Angaben noch vor seiner für nächste Woche geplanten China-Reise kommen. Der Iran sei bereit, auf Atomwaffen zu verzichten. Diese Aussagen haben an der Börse in Tokio den Nikkei-Index um 5,7% steigen lassen. Der deutsche Leitindex DAX stand gestern wieder bei der wichtigen Marke von 25.000 Punkten. Gleichzeitig fielen die Ölpreise deutlich. Ulrike Klein, Redaktion.
1: Eine Reisende vom Kreuzfahrtschiff Hondius, auf dem das Hunter-Virus ausgebrochen war, wird in Düsseldorf versorgt. Bei ihr soll aber keine Infektion bestätigt worden sein. Professor Feld von der Tropenmedizin an der Uniklinik Düsseldorf sagte, die Aufnahme erfolge rein vorsorglich zur medizinischen Abklärung. Die 65-jährige Deutsche liegt auch nicht auf der Sonderisolierstation. Inzwischen wurde bekannt, dass mindestens ein weiterer Passagier positiv getestet wurde nach seiner vorzeitigen Abreise von dem Schiff. Laut New York Post ein Mann aus der Schweiz. Das Hunter-Virus kann zu Herz- und Lungenversagen führen. 3 Menschen waren an Bord gestorben, darunter eine Deutsche. Eine neue Suche nach dem Goldschatz von Manching in Plate bei Schwerin ist abgebrochen worden. Die gestohlenen 3 Kilogramm Keltengold aus einem bayerischen Museum wurden nicht gefunden. Die Polizei hatte auf dem Grundstück des Hauptbeschuldigten auch Spürhunde und Spezialgerät eingesetzt, wie einen Röntgenscanner. Auf dem Grundstück wohnt auch die Lebensgefährtin des Hauptbeschuldigten. Gegen sie wird weiter ermittelt. Fast ein Drittel der 18-Jährigen in Deutschland lässt das Bundeswehranschreiben zum neuen Wehrdienst unbeantwortet. Das kann für sie teuer werden.
3: Das Verteidigungsministerium will den Fällen nachgehen und gegebenenfalls Bußgelder verhängen, berichtet das Redaktionsnetzwerk Deutschland. Das Anschreiben enthält Fragen zur Eignung und Bereitschaft, in der Bundeswehr zu dienen. Von knapp 3/4 der 18-jährigen Männer liegen demnach Reaktionen vor. Die Beantwortung ist nur für Frauen nicht verpflichtend. Rund die Hälfte derer, die geantwortet haben, habe auch Interesse signalisiert, den mindestens 6-monatigen freiwilligen Wehrdienst anzutreten, heißt es. Ob sie es am Ende machen werden, sei unklar. Noah Ulrich, Redaktion.
1: Der FC Bayern hat es nicht ins Finale der Fußball Champions League geschafft. Im Halbfinalrückspiel gegen Paris Saint-Germain stand es am Abend 1:1. Das Hinspiel hatten die Bayern schon 4:5 verloren. Sie protestierten während der Partie gegen umstrittene Entscheidungen des Schiedsrichters, weil es für Spieler von Paris wegen Handspiels keine Konsequenzen gab. Im Finale trifft Paris am 30. Mai auf Arsenal London.
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1: Wir schauen auf die aktuellen Temperaturen. Köln und Bonn 9 Grad, 8 messen wir in Hamburg, Bremen und auch in Berlin. 10 sind es in Dresden, Frankfurt am Main, Stuttgart, München und Erfurt ebenfalls 10 Grad und Münster 8. Im äußersten Norden wird es heute sonnig sein, sonst ziehen viele Wolken über Deutschland hinweg. Vor allem in der Mitte und im Süden kann es auch wiederholt Regenschauer geben, im Osten auch länger anhaltend. Vor allem in den Alpennähe sind auch einzelne Gewitter möglich. Das Ganze bei Höchstwerten zwischen 13 und 19 Grad, bei längerem Regen in der Mitte um 11 Grad maximal.
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Sacharja beginnt auch so. Sacharja 1, Vers 1. Im 8. Monat, im 2. Jahr des Darius, erging das Wort des Herrn an Sacharja. Gerade diese Bücher, Haggai, Sacharja, Lukas, sie richten den Fokus darauf, und trotzdem kommt der Gesalbte Gottes. Da kommt ein Anwärter auf den Thron. Er wird kommen. Wartet's ab, ihr werdet's erleben. Die Zeiten der Nationen, die werden zu Ende gehen. Und auch unser Herr in Lukas 21 in seiner Abschieds- oder in seiner Endzeitrede sagt, Jerusalem wird zertreten bleiben, bis die Zeiten der Nationen erfüllt sind. Gott hat noch was vor, auch mit dem irdischen Volk Israel. Ja, und wie ihr vielleicht gerade bemerkt habt, Sacharja 1 fängt ganz ähnlich an wie Haggai 1, denn Sacharja und Haggai sind Zeitgenossen. Und nicht nur das, sie sind sogar Kollegen und sie hatten sogar zusammen zu tun. Das werden wir gleich noch hören. Die erste Botschaft lautete, schau mal nach hinten, sieh dir eine Spur an. War es ein Schlendrian? Waren viele Umwege dabei? Die zweite Botschaft soll das lauten, schau nach oben, erkenn deinen Lebenszweck. Was hat Gott mit dir vor? Und der Abschluss heute Nachmittag wird sein, schau nach innen. Na, ich bin noch nicht auf Vorführung. Ja doch. Wofür soll ich mein Leben einsetzen? In diesem zweiten Kapitel hier kommt folgende Botschaft. Noch sieht man nur Trümmer und alles ist sehr, sehr deprimierend. Aber Haggai, er soll im Auftrag Gottes den Blick woanders hinrichten. Schaut nicht so sehr auf euer Versagen, auf die letzten Jahre. Schaut mal nach oben und seht, was kommt. Was geschah eigentlich während dieser Zeit an anderen Orten auf der Welt, habe ich mich gefragt. Was passierte zeitgleich zu Haggai andernorts? Das war auch gerade die Zeit, in der Buddha seine Berufung erlebte. Er entsagte allen weltlichen Annehmlichkeiten. Er war ja ein Prinz und dann wurde er ein Philosoph oder Religionsgründer. Buddha verlässt die getäfelten Häuser und lebt so seine Erleuchtung. Konfuzius, der berühmte chinesische Philosoph, erlebt in der Zeit auch seine Blütezeit. Das sind Zeitgenossen zu Haggai. Und bei uns, was war damals hier in Bayern los? Ja, da krauchten so ein paar Kelten hier durch die Gegend und versuchten irgendwie vielleicht Eisen zu gewinnen. Wir haben noch gar keine Schriftfunde aus der Zeit, wir wissen gar nichts. Wir haben keine Inschriften, Dokumente, Fragmente aus der Zeit. Die ersten schriftlichen Zeugnisse sind um 200 nach Christus. Ein paar nordische Runen. Preußen waren wir da eher. Hier in unserer Gegend, wir hatten noch gar keine Bücher, noch keine Schriften. Aber Gott hat damals schon dafür gesorgt, dass wir sein Wort empfangen werden. Und dass es bewahrt bleibt über die Jahrhunderte und über die Jahrtausende. Ich finde das so erstaunlich. Wir wissen kaum was von unseren Vorfahren hier aus der Gegend. Aber von den Juden aus dieser Frühzeit wissen wir Namen, wissen wir Dynastien, wissen wir Jahreszahlen. Gott hat darüber gewacht. Aber was mich so ein bisschen erschreckt hat, ein Buddha verlässt seinen Palast und er begründet eine Religion. Und heute, während die Gemeinde versagt, während wir Christen schläfrig sind, erstarkt der Islam. Er ist stark im Kommen. Und vielleicht ist das ein Naturgesetz. Da, wo wir im Materialismus stecken bleiben, da führt das zu einer geistlichen Armut und dieses Vakuum wird irgendwie anders gefüllt. Was haben wir entgegenzusetzen? Angela Merkel meinte ja, ja, ihr Christen geht einfach wieder mehr zum Gottesdienst. Ein bisschen recht hat sie ja. Ein Bekannter von mir sagte, er ist Missionar, du vor kurzem rief bei mir einen Millionär an. Und der sagte,

Ich werde jetzt nächste Woche 60. Da möchte ich gerne am Anfang eine kurze Andacht vorlesen. Was kann man denn da so sagen? Er wollte vom Missionar gesagt bekommen, was er an seinem Geburtstag sagen kann. Das ist geistliche Armut. Materialismus, geistliche Armut. Haggai, wir wissen von ihm, von seiner Biografie fast gar nichts. Wir wissen weder was von seinem Elternhaus, noch was er von Beruf war. Aber sein Name, wisst ihr, was er übersetzt bedeutet? Festus oder der Festliche, der am Fest Geborene. Vielleicht ist er auch wie mein Enkel, genau, auf Heiligabend geboren. Ja, das kann nicht sein. Aber an irgendeinem Festtag ist er geboren. Viel mehr wissen wir von ihm nicht. Keine biografischen Hinweise über seinen Beruf, Elternhaus, Vorgeschichte. Wir wissen nichts. Aber ich finde so bescheiden, er macht auch nicht Redens von sich. Sein Name fällt 9 Mal in dem kleinen Buch, aber sonst wissen wir nichts. Manche vermuten, weil hier in Haggai 2 steht, wer ist unter euch übrig geblieben, der dieses Haus in seiner früheren Herrlichkeit gesehen hat? Wie seht ihr es jetzt? Dass vielleicht auch Haggai noch eine Erinnerung daran hat, aber ich glaube es kaum, denn er sagt ja, wer unter uns, sagt er nicht. Vielleicht war er noch gar nicht so alt. Die Septuaginta behauptet, Haggai habe auch einige Psalmen verfasst. Also das ist so jüdische Tradition. Er hätte Psalm 125, 126, 137, 146 und 147 verfasst. Weil die stehen anonym im Buch der Psalmen. Und das könnte sein, denn im Psalm 126 heißt es zum Beispiel, Psalm 126, Vers 1, als der Herr die Gefangenen Zions zurückführte, waren wir wie Träumende. Oder Psalm 137, Vers 1. An den Flüssen Babels, da saßen wir und weinten, als wir uns an Zion erinnerten. Als die Weiden, an die Weiden in ihr hängten wir unsere Lauten. Oder vielleicht noch 147, auch so der ähnliche Sound. Psalm 147, Vers 1 und 2. Lob den Herrn, denn es ist gut, unseren Gott zu besingen, denn es ist lieblich, es geziemt sich Lobgesang. Der Herr baut Jerusalem, die Vertriebenen Israels sammelt er. Deshalb werden diese Psalmen Haggai zugeschrieben. Er nennt sich nur schlicht den Propheten des Herrn. Mehr gibt er von sich nicht preis. Unauffällig, bescheiden. Aber er ist ein Mann mit einer Glaubensenergie, der was bewegt. Er ist wirklich von der Leidenschaft erfüllt. Wir müssen doch aus diesem Asche- und Schutthaufen wieder das Haus Gottes errichten. Los, packt's an. Und er durfte es miterleben, dass genau das geschieht. In wenigen Monaten. Im Buch Esra heißt es, was es damals für einen Ruck gab. Esra 5, Vers 2. Ich jage euch hier ein bisschen hin und her. Esra 5, Vers 2. Da machten sich Serubabel, der Sohn Shealtiels, und Josua, der Sohn Jozadaks, auf und fingen an, das Haus Gottes in Jerusalem zu bauen und mit ihnen die Propheten Gottes, die sie unterstützten. Das finde ich klasse. Der Haggai, der stand nicht nur auf der Kanzel und sagte, liebe Geschwister, lasst uns wieder bauen, lasst uns wieder arbeiten. Besonders die Trümmerfrauen möchte ich ermutigen. Sondern der Haggai, er kreppelt die Arme hoch. Und er packt an. Da machten sich auf Serubabel, Josua, sie fingen an, das Haus zu bauen. Und mit ihnen die Propheten Gottes, die sie unterstützten. Haggai und Zacharia.
Und vielleicht waren sie es arbeiten gewohnt. Sie waren nicht Vollberufspropheten. Er packt mit an. Und Haggai arbeitet nicht alleine, sondern im Team. Schaut mal, Esra 5, Vers 1. Haggai, der Prophet, und Zacharia, der Sohn Iddos, die Propheten, weissagten den Juden. Sie sind nicht alleine unterwegs, sie sind keine Knallköppe, sondern sie sind irgendwie teamfähig. Esra 6, Vers 14, da fällt nochmal der Name. Esra 6, Vers 14. Und die Ältesten der Juden bauten. Und es gelang ihnen durch die Weissagung Haggais, des Propheten, und Zacharia, des Sohnes Iddos. Und sie bauten und vollendeten nach dem Befehl Gottes Israels, nach dem Befehl Kores und so weiter und Darius. Ein Erfolgsduo. Haggai, dieser Prophet, und Zacharia, beide von Gott gepackt. Sie haben eine Botschaft und beide packen auch an. Und ich glaube, das ist ein wichtiges Prinzip, weil viele Christen sind so ein bisschen mit Scheuklappen versehen und sehen, ja, das sehe ich aber so und das mache ich so und stimmen sich wenig ab. Der Jesus hat seine Apostel immer zu zweit gesandt. Er hat sie in ein Joch gespannt und oft war das bestimmt nicht leicht. Aber das ist eine Regel, Dienst Zweierschaften. Ihr Brüder, wenn ihr Besuche macht, nehmt junge Brüder mit. Ihr Schwestern, wenn jemand besucht, nehmt jemand mit. Dienst Zweierschaften. Finden wir quer durch die Bibel. Ein Mose hatte seinen Josua, ein Elia hatte seinen Elisa, ein Paulus hatte seinen Timotheus. Immer wieder Zweierschaften, wertvolle Zweierschaften. Kennt ihr einen der unbekanntesten Verse der Apostelgeschichte? Wie solltet ihr ihn kennen? Apostelgeschichte 19, 22. Apostelgeschichte 19, 22. Paulus ist auf einer Missionsreise. Sie durchzogen da Mazedonien, Achaia, um Richtung Jerusalem zu kommen. Und dort sprach er, oder Vers 22, er sandte aber zwei von denen, die ihm dienten, Timotheus und Erastus, nach Mazedonien. Und er selbst verweilte eine Zeit lang in Asien. Wir gehen zwei in ein Gebiet, Mazedonien, und arbeiten dort gemeinsam. Sei auch du Teil eines Teams, ein Unterstützer. Man schafft dann einfach mehr. Kein Christ spielt als Solist, sondern mit Bruder und Schwester im Orchester. Habt ihr auch so Geschwister, die irgendwie verschollen sind, die sich zurückgezogen haben? Kein Christ spielt als Solist, mit Bruder und Schwester im Orchester. Das ist ein Prinzip in der Bibel. Und Gott möchte, dass wir gemeinsam vor ihn treten. Die Bibel sagt, hört, was der Geist den Gemeinden sagt. Nicht, ich habe meine Privatoffenbarung. Ein Team. Seit seiner ersten Botschaft, die Haggai brachte, ist nur ein Monat vergangen. Die Baustelle kam wieder ans Laufen. Wir schreiben den 2. Oktober 520. Und heute ist Haggais Botschaft Ermutigung. Er haut nicht auf die Pferde, er straft nicht, schaut auch an, ihr habt nur leere Beutel und nichts geerntet, sondern er ermutigt das Volk und sie haben es wohl bitter nötig. Und in dieser zweiten Botschaft hier redet Haggai gar nicht mehr über das Bauprojekt, sondern er richtet den Blick nach oben. Und könnt ihr euch diese gemischten Gefühle vorstellen? Da stehen noch so ein paar alte Juden, vielleicht war eine Handvoll übrig geblieben, die das ganze Elend überlebt haben. Die Verschleppung nach Babel, die 70 Jahre. Und jetzt wieder zurück, diesen langen Marsch.
Und jetzt sind sie da und die letzten 16 Jahre ist nichts vorangegangen und jetzt wird gebaut. Und dann schauen sie, was da entsteht. Und das ist wahrlich kein Kölner Dom. Er sieht aus wie so eine bessere Dorfkirche. Ziemlich erbärmlich. Und dann stehen da diese alten Juden, die noch in ihren Erinnerungen schwelgen. Und dann sagt der eine vielleicht zum anderen, und die Bundeslade fehlt. Ja, und auch die Gesetzestafeln da drin. Und die Urim und die Tummim haben wir auch nicht mehr. Und Boas und Jakin haben wir auch nicht mehr. Diese Prachtsäulen da vorne, diese metallenen Säulen, auch weg. Es ist so erbärmlich, sieht aus wie eine Bushaltestelle. Haggai sagt ja, wer ist unter euch übrig geblieben, der dieses Haus in seiner früheren Herrlichkeit gesehen hat? Wie seht ihr es jetzt? Ist es nicht wie nichts in euren Augen? Der Esra berichtet, dass es bei der ganzen Aktion sehr gemischte Gefühle gab. Die Jugend hat gejauchzt, wow, wir bauen wieder den Tempel des Herrn, los, packt an! Und die Alten stehen dabei und heulen. Das ist ja gar nicht mehr die alte Pracht. Im Vergleich zu Salomos Tempel, eine Hundehütte. Alt und Jung können recht schnell zu unterschiedlichen Ergebnissen kommen in der Bewertung. Und es ist so wichtig, dass wir zusammenbleiben, zusammenhalten, dass wir uns nicht gegenseitig ausspielen, besonders auch im Liedgut und so weiter. Jung und alt, das sorgt ganz leicht für Entfremdung, weil man die Dinge ganz anders erlebt und bewertet. Die Alten sagen hier, das ist ja wohl gar nichts. Und die Jungen, wow, wir können was für Gott tun. Die Alten weinen ihre Tränen der Nostalgie. Ach, früher war alles besser. Habt ihr nicht das alte Haus gesehen? Habt ihr die frühere Herrlichkeit gesehen und wie seht ihr es jetzt? Meine Augen haben noch das alte Haus gesehen. Und aus diesen Augen laufen jetzt die Tränen. Laut und vernehmbar, nichts ist mehr, wie es mal war. Und sie glorifizieren ihre Jugendzeit. Und Gott sieht das. Und Gott sieht auch deine Tränen. Ich habe deine Tränen gesehen. Und er reagiert darauf. Das wird er auch mit als erstes tun, wenn wir in der Herrlichkeit ankommen. Er wird abwischen, alle Tränen. Gott reagiert darauf. Was mich als Kind sehr ergriffen hat, meine Eltern haben, wir hatten 6 Kinder, ich habe 5 Geschwister, wir mussten bauen. Und mein Vater hat sich geplagt, er war selbstständiger Handwerksmeister, hat daneben noch ein Haus gebaut. Und dann nach einem Jahr Bauarbeiten und Stress und Maloche, kam der Tag des Einzugs und als wir die Möbel ins Haus trugen und zum ersten Mal an den Küchentisch setzten, da sah ich zum ersten Mal in meinem Leben meinen Papa heulen. Das hat ihn so überwältigt. Wir sind im Haus drin, wir haben es geschafft. Aber leider waren es bei diesen Alten nicht diese Tränen der Erleichterung, der Bewegung, sondern es war ein Bedauern. Was ist nur aus uns geworden? Und Gott selbst spricht das hier an. Wer erinnert sich? Wie habt ihr es gesehen? Wie seht ihr es jetzt? Ist es nicht so wie nichts in euren Augen? Mickrig. Verächtlich. Ja, wir sind alle lauter kleine Leute, die lauter kleine Sachen tun können. Und das entmutigt. Was können wir schon reißen? Werden wir überhaupt wahrgenommen hier in Bayern? Was haben wir sonntags im Gottesdienst zu bieten? Nicht mal ein Gebimmel am Turm oder so, gar nichts. Und das raubt uns die Motivation. Es ist einfach zu viel, es ist zu wenig. Womit können wir schon glänzen? Und deshalb muss jetzt hier Haggai gegen diese Entmutigung ankämpfen, gegen die Niedergeschlagenheit. Weil nichts raubt mehr Kraft, also auch gerade bei mir, als Frustration. Wenn ich enttäuscht bin, wenn ich mich frustrieren lasse, dann geht mir alle Kraft flöten.
Mir hat mal geholfen, folgende Idee: Als früher in der Stiftshütte die Priester in die Stiftshütte reinkamen, dann konnten sie zwei Perspektiven einnehmen. Sie konnten so schauen oder sie konnten so schauen. Und wisst ihr was? In der Stiftshütte gab es keinen Boden, sondern Sand. Wüstensand und Schlachtreste oder alte Blutspuren und Dreck, Staub. Aber die Wände, die waren aus Gold, Gold überzogen. Die Decke, die war herrlich. Alles war herrlich. Nur nicht der Boden. Und genau so kannst du auch in deine Gemeinde gehen. Du kannst sonntags dahin kommen und du siehst nur den Dreck. Wenn du nach unten guckst, wenn du auf unserem Niveau bleibst, dann siehst du die Mängel und die Macken, das Versagen. Du kannst aber auch den Blick wenden. Du kannst nach oben schauen und die Herrlichkeit sehen, das, was Gott vorhat und was er in den Geschwistern sieht. Den Blick gesenkt und du siehst den ganzen Dreck. Und den Blick empor und du siehst die Herrlichkeit. Ich glaube, ich habe auch bei den Rosheimer Bibeltagen gesagt, Diakonie heißt wörtlich übersetzt Dia durch Koina, Koine, Staub, durch den Dreck. Diakonie, dem anderen dienen heißt, ich gehe durch den Dreck. Ich mache mich fröhlich dreckig. Ich bin mir nicht zu schade, mich auch mal schmutzig zu machen. Und wo gehobelt wird, da fallen Späne. Wir werden uns auch im Dienst immer wieder schmutzig machen. Wir werden auch Fehler machen, Unterlassungen, wir werden Böcke schießen. Aber lass dich nicht durch das Gemecker der Nichtstuer entmutigen. Die machen nie Fehler, die gar nichts tun. Theodore Roosevelt hat gesagt, es ist nicht der Kritiker, der zählt. Nicht derjenige, der auf die Augenblicke weist, in denen der Tatkräftige es noch hätte besser machen können. Die Anerkennung gehört den Menschen, dem Menschen, der tatsächlich in der Arena steht, der im besten Fall den Triumph einer großen Errungenschaft kennenlernt und der im schlechtesten Fall bei dem Versuch versagt, Großes zu tun. Dieser Ort wird nie den kalten, engen Seelen gehören, die weder Sieg noch Verlust kennen. Das ist mir mal im Neuen Testament aufgefallen, die Pharisäer, das heißt die Reinen, die mit der weißen Weste, die Pharisäer, die konnten gut die Reinen sein, weil sie keinen Finger krümmten. Das hat der Jesus ihnen vorgeworfen. Ihr betont das ganze Gesetz und alle Verordnungen, aber ihr seid nicht mal bereit, mit dem kleinsten Finger was anzurühren. Da kann man schön sauber bleiben. Matthäus 23. Die Schriftgelehrten und Pharisäer, sie haben sich auf Moses Stuhl gesetzt. Alles nun, was irgend sie euch sagen, das tut und haltet, aber tut nicht nach ihren Werken. Denn sie sagen und tut's nicht. Sie binden schwere Lasten auf die Menschen, auf die Schultern der Menschen, und sie wollen sie nicht mit einem Finger bewegen.

0: Wenn ihr euch das jetzt mal so vorstellt, damals zur Zeit Haggais, plötzlich stand da wieder ein Tempelgebäude, zwar mickrig, erbärmlich, aber es war die Wohnung Gottes. Und ich finde es bemerkenswert, 2. Mose 15, Vers 13, 2. Mose 15, da sind wir gerade aus Ägypten raus, haben gerade die Ägypter abgeschüttelt, sind gerade durchs Schilfmeer durch und hören jetzt den Mose und die Miriam singen und jauchzen. Und da in 2. Mose 15, Vers 13 heißt es: Du hast durch deine Güte geleitet das Volk, das du erlöst hast. Du hast es durch deine Stärke geführt zu deiner heiligen Wohnung. Hä? Die kamen durch das Meer und dann stand da schon die Stiftshütte. Das kommt doch erst viel später, hier Kapitel 20, 25. Gott führt das Volk zu seiner Wohnung. Denn Gottes Wohnung ist nicht was Materielles, sondern es ist ein Tempel im Geist. Für Gottes Augen ist das schon längst da. Im Garten, da wohnte er unter uns Menschen, umgeben von Pflanzen. Dann etwas später wohnte er unter uns Menschen, umgeben von Textilien, der Stiftshütte. Noch später wohnte er in einem Haus, umgeben von Stein. Aber jetzt wohnt er in einem Haus, umgeben von lebendigen Steinen. In Menschen, aus Fleisch und Blut. Und Haggai, er weist hier über diesen mickrigen Tempel weit hinaus und sagt: Dieser materielle Tempel, das ist es doch gar nicht. Darum geht es hier nicht. Haggai weissagt über einen Tempel, der nicht aus Holz und Stein gebaut sein wird. Er sieht schon das ewige Gottesreich, zu dem auch die Völker hinzukommen werden. Das wird ein Tempel sein, den alle Menschen aus allen Völkern bilden. Das ist der Tempel, von dem aus Friede ausgehen soll, auf der ganzen Welt. Das ist die Gemeinde mit dem Herrn Jesus als Mitte, dem Friedefürsten. Und Haggai, er ermutigt. Und dreimal wiederholt er das hier. Einmal dem Zerubabel, auch dem Josua sagt er das, und allem Volk: So spricht der Herr, sei stark, Zerubabel. Sei stark, Josua. Seid stark, alles Volk des Landes, spricht der Herr. Martin Buber, der Deutschjude, er übersetzt: Feste zu, los, packt's an. Entmutigung, das ist nie die Stimme des Heiligen Geistes. Und mir fällt es auch auf, auch bei mir selber, wie oft kritisiere ich, wie oft mache ich schlaff, statt stark zu machen. Kommst du sonntags zu deinen Geschwistern zu Erbauung oder zu Frustration? Wir sollen überlegen und nachdenken, was dient der Erbauung? Was stärkt meinen Bruder, meine Schwester? Sei stark, das wird hier dreimal betont. Sei stark. Lass dich nicht von deiner Schwachheit bestimmen, sondern von meiner Kraft. Im 2. Timotheusbrief: Denn Gott hat uns nicht einen Geist der Furchtsamkeit gegeben, sondern einen Geist der Kraft, der Liebe, der Besonnenheit. Und dann sagt Haggai dieses Wort, und mir ist das mal sehr, sehr aufgefallen, gerade angesichts der Mickrigkeiten unserer Gemeindearbeiten und so weiter, hier in Haggai 2, Vers 5. Das Wort, das ich mit euch eingegangen bin, als ihr aus Ägypten zogt, nicht nur aus Babel, das Wort, das ich mit euch eingegangen bin, als ihr aus Ägypten zogt, und mein Geist bestehen in eurer Mitte. Und jetzt schaut mal hier. Wenn man das Buch Haggai mal auf eine Seite packt, dann werdet ihr feststellen, das ist tatsächlich der Zentralvers. Der steckt mitten im Text. Und ich bin auch der Ansicht, das ist die Mitte. Das ist eine ganz zentrale Aussage. Das Wort, das ich mit euch eingegangen bin oder mit euch vereinbart habe, als ihr aus Ägypten zogt, und mein Geist bleiben in eurer Mitte. weil Gottes Wort nicht veraltet und weil sein Geist weiter waltet, kannst du mutig und stark sein. Was du tust, sind alles kleine, kümmerliche Resultate, aber diese beiden Säulen, die bleiben bestehen. Gottes Wort und Gottes Geist. Darauf können wir uns verlassen. Das äußere Zeugnis des Wortes Gottes, hier, wir haben die Bibel in der Hand, und das innere Zeugnis des Heiligen Geistes, es verbindet sich. Und das sind unsere ganzen Instrumentarien, mehr haben wir nicht zu bieten. Gott hat uns sein Wort geschenkt, seine Zusage niedergelegt, festgehalten in der Bibel und kein Jota davon wird fallen. Und sein Geist, der es uns lebendig machen möchte, der es uns brennend machen möchte, das besteht fort. Und der Kollege Sacharja, der sagt was ganz Ähnliches in seinem Buch. Als auch die Juden ihre Kümmerlichkeit bedauern, dann sagt Sacharja, nicht durch Macht, nicht durch Kraft, sondern durch meinen Geist, spricht der Herr. Verachte nicht die Tage kleiner Dinge. Es sind nicht mehr die Tage Salomos, eines glänzenden Großreichs. Aber es wird ein noch größerer kommen als Salomo. Der Friedebringer. Salomo heißt ja auch der Friede. Frieder, Friedemann. Es wird ein größerer kommen. Und er kann sich auch verherrlichen durch das Mickrige, was wir bewirken. Und sogar durch mein Verfehlen und durch mein Versäumen ist er nicht gehindert. Ein unglaublicher Vers, 2. Thessalonicher 1, Vers 10. 2. Thessalonicher 1, Vers 10. Und ich kann das kaum glauben, was da steht. Wenn er kommt, um an jenem Tag verherrlicht zu werden in allen seinen Heiligen und bewundert zu werden in all denen, die geglaubt haben. Das hat der Jesus mal mit dir vor. Er möchte dich als ein kleines Beispiel nehmen. Schau mal, das habe ich aus ihm gemacht, das habe ich aus ihr geschafft. Und es wird Bewunderung hervorrufen. Denn er kommt an jenem Tag in seinen Heiligen verherrlicht und in all denen bewundert zu werden, die geglaubt haben. Sein Wort und sein Geist bestehen fort. Ganz schön sehen wir das auch in Jesaja 59. Und das ist eine Zusage, auf die können wir uns stützen. Jesaja 59, Vers 21. Und das dürfen wir uns auch nicht durch den Religionslehrer, durch Bibelkritik, durch kritische Literatur rauben lassen. Jesaja 59, Vers 21. Dies ist mein Bund mit ihnen, spricht der Herr. Mein Geist, der auch auf dir ist, und meine Worte, die ich in deinen Mund gelegt habe, werden nicht aus deinem Mund weichen, noch aus dem Mund deiner Nachkommen, noch aus dem Mund der Nachkommen deiner Nachkommen, spricht der Herr von nun an bis in Ewigkeit. Mein Wort und mein Geist bestehen fort. Da ist nicht dran zu rütteln. Genügt dir das? Also in Kapitel 2 sehen wir so einen bedauernswerten Rückblick, dass die Alten weinen, als sie sich zurückerinnern. Erinnert euch, wie herrlich dieses Haus mal war. Aber Haggai sagt, schaut nach oben, schaut in die Zukunft. Schaut euch mal, wie herrlich dieses Haus noch wird. Das gibt uns, glaube ich, auch Mut für unsere aktuellen, gegenwärtigen Baustellen. Und hier sagt Haggai, was ist zu erwarten? Das Ersehnte aller Nationen wird kommen. Haggai hat noch keine Vorstellung. Ich weiß nicht, ob er sich das schon ausmalen konnte, was er da gerade sagt. Das Ersehnte aller Nationen wird kommen. Nicht nur ein Sohn Davids für die Juden, was Tolles, sondern das Ersehnte Allah wird kommen. Die Kostbarkeit kann man, glaube ich, auch übersetzen. Und Petrus sagt dann später im Neuen Testament, ist er für euch, die Glaubenden, nicht die Kostbarkeit? Den Ungläubigen aber dieser verworfene Stein. Ich hätte jetzt für euch noch eine kleine Aufgabe mitgebracht, weil ich möchte, dass ihr den Haggai vielleicht auch lieb gewinnt. Und zwar habe ich hier vorne ein Rätsel mitgebracht. Und wer das schafft, wer das Rätsel löst und das Lösungswort rauskriegt, der kann sich am Büchertisch eine kostenlose DVD mitnehmen. Wir teilen das gleich aus, aber ich möchte gerne noch mit uns beten. Unser Gott, danke, dass du nicht in Häusern wohnst, aus Händen gemacht, sondern dass du Wohnung bezogen hast in uns, den Glaubenden. Und dass du uns an dieser Stelle in dem Buch Haggai lehrst, dass du noch mit einer großen Herrlichkeit das alles fluten wirst. Und wir beten, dass wir wegschauen können von unserem Versagen, von unserer Kümmerlichkeit, von Problemen, sondern dass uns das mehr bewusst wird. Du hast dir das erwählt. Das ist dein Werk. Und darin möchtest du dich verherrlichen. In unserem kleinen Leben, in unseren Gemeinden. Danke dafür. Amen.
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1: Ich bin Jerome Nussbaum. Eine Deutsche von dem Kreuzfahrtschiff Hondius, auf dem das Hunter-Virus ausgebrochen war, befindet sich seit der Nacht in der Uniklinik Düsseldorf. Die Feuerwehr hat bestätigt, dass es bei der 65-Jährigen keine Anzeichen auf eine Infektion gibt. Ihr Zustand ist demnach stabil.
2: Die Düsseldorfer Feuerwehr hatte sie am Abend vom Amsterdamer Flughafen Schiphol abgeholt. Sie musste nicht auf der Sonderisolierstation untergebracht werden, sondern liegt im Leber- und Infektionszentrum. Bei der Frau handelt es sich um eine Kontaktperson eines infizierten Passagiers von der Hondius. Nach Medienberichten von der Deutschen, die an Bord an dem Hunter-Virus gestorben war. Eine Infektion verläuft in rund 40% der Fälle tödlich. Das Virus führt zu Fieber, schlimmstenfalls zu Lungen- und Herzversagen. Das Schiff kam aus Argentinien, wo Nager die Viren durch ihre Hinterlassenschaften übertragen können. Noah Ulrich, Redaktion.
1: Sachsen-Anhalts AfD-Spitzenkandidat Siegmund sieht den neuen Rekordumfall gewährt von 41% als Zeichen, dass seine Partei auf dem richtigen Weg ist. Er sagte, die Menschen wollten bei der Landtagswahl im September den politischen Wandel und CDU-Ministerpräsident Schulze sei nur eine Kopie von Bundeskanzler Merz. Schulze selbst erklärte, die Menschen seien mit der Bundesregierung unzufrieden. Die Wahl dürfe aber kein Denkzettel für die Regierung in Berlin sein. Er kommt in der Infratest-DiMAP-Umfrage mit der CDU nur noch auf 26%. Fast ein Drittel der 18-Jährigen in Deutschland lässt das Bundeswehranschreiben zum neuen Wehrdienst unbeantwortet. Das kann für sie teuer werden.
3: Das Verteidigungsministerium will den Fällen nachgehen und gegebenenfalls Bußgelder verhängen, berichtet das Redaktionsnetzwerk Deutschland. Das Anschreiben enthält Fragen zur Eignung und Bereitschaft, in der Bundeswehr zu dienen. Von knapp 3/4 der 18-jährigen Männer liegen demnach Reaktionen vor. Die Beantwortung ist nur für Frauen nicht verpflichtend. Rund die Hälfte derer, die geantwortet haben, habe auch Interesse signalisiert, den mindestens 6-monatigen freiwilligen Wehrdienst anzutreten, heißt es. Ob sie es am Ende machen werden, sei unklar. Ulrike Klein, Redaktion.
1: Nach deutlichen Kurssprüngen an den asiatischen Börsen als Reaktion auf Aussagen von US-Präsident Trump zu einem möglichen Ende des Iran-Kriegs bleibt der deutsche Leitindex DAX unverändert, aber immerhin auf hohem Niveau. Nachdem er gestern die wichtige Marke von 25.000 Punkten durchbrochen hatte, lag der Aktienindex heute noch knapp darunter. Die Ölpreise sind wegen Zweifeln an einem baldigen Durchbruch in den Friedensverhandlungen wieder gestiegen, bei der Nordseesorte Brent auf über $100 pro Fass. Unionsfraktionschef Spahn will an der Regelung für die Diätenerhöhung von Bundestagsabgeordneten festhalten. Er sagte in der ARD, der bestehende Mechanismus einer Kopplung an die Lohnentwicklung funktioniere gut. Über viele Jahre habe der Bundestag selbst über die Erhöhungen entschieden. Das sei falsch gewesen. Zum 1. Juli steht wieder ein Plus von knapp 500 Euro an. Damit steigen die monatlichen Bezüge auf gut 12.300 Euro.
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1: Die Temperaturen liegen im Moment in Köln und in Bonn bei 14 Grad, Hamburg 13, Bremen 11, in Berlin messen wir 10 Grad, in Dresden ebenfalls 11, Frankfurt am Main und Stuttgart 12 Grad, München ebenfalls 12, Erfurt 10 und Münster 12 Grad. Vom Südwesten über die Mitte bis in den Osten Deutschlands ist es heute stark bewölkt, immer wieder kann es regnen, stellenweise auch kräftig. Sonst lässt sich ab und zu die Sonne blicken und es gibt nur gebietsweise Schauer, im süddeutschen Bergland sind aber auch einzelne Gewitter möglich. Die meiste Sonne zeigt sich im äußersten Norden und Nordwesten. Da bleibt es auch trocken. Die Höchstwerte liegen zwischen 10 und 18 Grad.
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1: Donnerstag, 7. Mai. Und legt alle eure Sorgen bei ihm ab, denn er sorgt für euch. 1. Petrus 5, Vers 7. Der Schaukelstuhl. Corrie ten Boom, eine Christin, sagte den Satz: Sorgen sind wie ein Schaukelstuhl. Sie halten uns in Bewegung, bringen uns aber kein Stück vorwärts. Wie viel Wahrheit steckt doch in diesem Satz, oder? Ich persönlich muss mir genau in diesem Moment eingestehen, dass ich gerade in einem solchen Schaukelstuhl sitze. Da ist die Sache mit dem Hausumbau, die fehlende Zeit für die Kinder, die Probleme mit dem Auto, die Sorge um das Geld und diese vielen Termine. Wie soll das alles nur werden? Wie kann ich jedem gerecht werden? Und wie kann ich das alles nur schaffen? Häufig versuche ich, die Dinge selbst in die Hand zu nehmen und nutze nicht das Angebot Gottes, das im Tagesvers steht. Wäre da nur nicht mein Stolz, der mir ab und an im Weg steht. Nun lege ich den Laptop zur Seite und bete. Das ist ein großes Privileg, dass ich Gott meine Sorgen bringen darf. Und was ist mit Ihnen? Vielleicht haben Sie Gott gar nicht in Ihr Leben einbezogen. Vielleicht sind Sie es gewohnt, mit allem selbst fertig werden zu müssen. Das mag auch meistens gelingen. Aber auf keinen Fall dann, wenn es um Krankheit oder Tod geht. Dem sind wir hoffnungslos ausgeliefert. Spätestens dann wissen wir, dass wir jemanden brauchen, dass wir Gott brauchen. Die meisten Menschen neigen dazu, Gott nur in Nöten und schweren Phasen anzurufen, und in guten Zeiten vergessen sie ihn dann. Sie verpassen die Chance, ihn in guten Lebensphasen als Wegbegleiter und Helfer zu erleben. Gott ist unfassbar geduldig und gnädig mit uns Menschen, weil er immer bereit ist, uns anzunehmen, wenn wir im Gebet zu ihm kommen. Denn er ist interessiert an unserem Leben. Wenn Sorgen in ihnen hochkommen, dürfen sie diese auf ihn werfen, auch die Sorge vor Krankheit, Sterben und Tod. Die Frage zum Nachdenken. Sind Sie immer unermüdlich in Bewegung? Der Tipp fürs Leben. Bei und durch Jesus können wir zur Ruhe kommen. Er nimmt uns nicht nur unsere Sorgen, sondern auch unsere Sünden. Die tägliche Bibellese. Matthäus 11, Verse 28 bis 30. Kommt her zu mir, alle ihr Mühseligen und Beladenen, und ich werde euch Ruhe geben. Nehmt auf euch mein Joch und lernt von mir, denn ich bin sanftmütig und von Herzen demütig, und ihr werdet Ruhe finden für eure Seelen. Denn mein Joch ist sanft und meine Last ist leicht.

0: 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Hallo und herzlich willkommen. Hören Sie nun Dieter Weidensdörfer mit einer Botschaft. Wenn
1: Christen den mit der Schöpfung, die Gott gemacht hat, haben wir auch den Beginn der Zeit mit Jahren, Monaten, Tagen, Stunden, Minuten und Sekunden. Zeit ist für uns Menschen immer kostbar, weil sie einmal begrenzt ist und zum anderen wichtige Entscheidungen getroffen werden müssen. Verpasse nicht die Zeit Gottes. Was möchte ich mit diesem Thema sagen, lieber Hörer? Dazu möchte ich einige Aussagen machen, die wir untersuchen wollen. Erstens, die Zeit Gottes ist begrenzt. Zweitens, die Zeit Gottes ist heute. Drittens, die Zeit Gottes kann nicht mehr zurückgeholt werden. Erstens, Gottes Zeit ist immer Gnadenzeit. Wenn wir in die Bibel hineinschauen, finden wir etwa 6000 Jahre Menschheitsgeschichte. Es ist interessant, dass die Bibel detailliert Zeitangaben macht und auch das Menschenalter angibt. So sind es etwa 1500 Jahre von Adam, dem ersten Menschen, bis zur großen Flut. Von Adam bis zur Geburt Abrahams etwa 2000 Jahre. Von Abraham bis zur Geburt Christi auch etwa 2000 Jahre. Heute leben wir bereits 2000 Jahre nach Christi Geburt. Diese Zeiten lassen sich unmöglich genau nach Monaten oder Tagen ausrechnen. Aber wir wissen in etwa, dass nach der biblischen Chronologie die Schöpfung, wie wir sie in 1. Mose 1 und 2 finden, etwa 6000 Jahre zurückliegt. Das ist auch die Zeitbegrenzung, in der wir leben. Wir können auch nicht in Tagen oder Monaten genau angeben, wie lange diese Erde noch bestehen wird. Aber mindestens noch 1000 Jahre, da das Millennium noch vor der Menschheit steht. Seit dem Kommen des Herrn Jesus auf diese Erde sind nun schon 2000 Jahre vergangen. Die meisten von uns haben die Jahrtausendwende miterlebt. Ob wir, du und ich, lieber Hörer, schon einmal auf den Gedanken gekommen sind, dass unsere Zeit begrenzt ist? Seit der Herr Jesus am Kreuz für die Schuld aller Menschen gestorben ist, lässt Gott Gnade verkünden. Und wir nennen diese Zeit zu Recht Gnadenzeit. Diese Gnadenzeit gilt für alle Menschen aber nur so lange, wie wir hier auf Erden leben. Und weil unsere Tage begrenzt sind, sagt uns der König Salomo in Prediger 11, und gedenke deines Schöpfers in den Tagen deiner Jugendzeit, ehe die Tage des Übels kommen und die Jahre herannahen, von denen du sagen wirst, sie gefallen mir nicht. Unsere Lebenszeit ist Gottes Zeit, die er uns gegeben hat, damit wir uns richtig für ihn entscheiden. Kein Mensch weiß, wie lange er hier auf Erden Zeit hat. Die Menschen werden nicht alle mit 80 oder 90 Jahren abgerufen, das sind eher die Ausnahmen. Vielleicht schauen wir uns einmal unsere Klassenbilder an und fragen uns, wer nach 20, 30 oder 40 Jahren Ausschulung noch am Leben ist. Da werden einige schon fehlen. Ob diese in ihrer Lebenszeit die Stunde Gottes für sich erkannt haben? Kürzlich sprach ich mit einem Mann, der ein Krebsleiden hatte. Er sagte mir, nach solch einer Erkrankung lebt man bewusster. Ob jemand gesund oder krank ist, wir müssen alle bedenken, dass wir einmal sterben müssen. In der Spanne zwischen Geburt und Tod liegt das Gnadenangebot Gottes für uns. Wer das ablehnt, hat keine andere oder zweite Chance mehr. Deshalb, lieber Hörer, überdenke dein Leben und frage dich, ob du Gottes Stimme beantwortet hast. Er fragt dich, hast du mich lieb? Gott sagt dir, ich habe dich so geliebt, dass ich auch für dich meinen Sohn in diese Welt sande. Ich habe dich so geliebt, dass ich ihn am Kreuz auch für deine Sünden sterben ließ. Er starb als dein Stellvertreter, weil er durch seinen Tod auch deine Sünde sühnte. Dann ruft und mahnt dich Gott zur Umkehr zu ihm. Weil Gott aber auch sagt, die Zeit ist nah, darum mache dich auf und komm jetzt zu deinem Gott. Du weißt nicht um die Schranke deines Lebens. Du weißt nicht, wie viele Erdentage dir geschenkt sind. Deshalb lasse dich jetzt zu ihm rufen. Zweitens, die Zeit Gottes ist heute. Im Hebräerbrief lesen wir, heute, so ihr seine Stimme hört, verhärtet euer Herz nicht. Wir haben schon bemerkt, dass auch unsere Lebenszeit nicht in unserer Hand steht. Deshalb sagt Gott heute. Vielleicht haben einige Hörer das folgende Beispiel schon einmal gehört. Ein Theologiestudent kam zu seinem Professoren und fragte ihn, »Herr Professor, wie lange braucht ein Mensch zum Sterben?« So eine Frage war diesem kaum gestellt worden. »Warum ist es so wichtig für Sie?« fragte der Professor zurück. »Nun, dann kann ich ja noch leben, wie es mir gefällt. Und in der Sterbestunde ordne ich mein Verhältnis zu Gott. Aber ich müsste wissen, wie viel Zeit ich dann noch habe.« Schon wollte er weggehen, als der Professor ihn zurückrief. Er fragte ihn, »Wissen Sie genau, wann Sie sterben müssen?« »Nein, das wusste er nicht.« Die Antwort, »Dann ordnen Sie heute Ihr Verhältnis zu Gott und leben Sie mit ihm. Gottes Zeit ist ebenfalls für dich, lieber Hörer, jetzt, nicht später.« Denken wir einmal genau nach. Was eben 5 Minuten zurückliegt, ist Vergangenheit, die wir nicht mehr zurückholen können. Wir können den abgeschossenen Pfeil nicht mehr zurückholen. Ebenso das ausgesprochene Wort. Aber auch nicht die vergangene Zeit. Was in 5 Minuten sein wird, das ist noch Zukunft. Also ist das heute der Moment, in dem wir leben. Die alten Leute sagten früher immer ein wichtiges Sprichwort. Was du heute kannst besorgen, schiebe nicht mehr auf bis morgen. Das ist wahr und bezieht sich auf alle Lebensbereiche. Im geistlichen Sinn kann der Aufschub der Bekehrung das größte Verhängnis unseres Lebens sein. Bei jeder Evangelisation habe ich meine Bedenken, wenn Menschen sagen, ich überlege mir das noch einmal und komme morgen zurück. Manchmal gebe ich zu bedenken, ob das morgen noch in ihrer Hand sein wird. Wir haben leider einige Beispiele, wo die Zeit Gottes abgelaufen war und der Mensch das heute und damit den Himmel verpasst hatte. Wenn das nicht so ernst wäre, lieber Hörer, und es nicht um das ewige Leben ginge, müsste man nicht warnen. Doch hier geht es um alles. Deshalb, lieber Hörer, beuge jetzt, während du diese Sendung hörst, deine Knie und nimm den Herrn Jesus als Retter an. Bekenne ihm deine gesamte Lebensschuld und nutze die kurze Zeit der Gnade, für den Herrn zu arbeiten und anderen Menschen diese Botschaft weiterzugeben. Drittens, die Zeit Gottes kann nicht mehr zurückgeholt werden. In 2. Korinther 6, Vers 2 lesen wir, »Denn er spricht, zur angenehmen Zeit habe ich dich erhört, und am Tage des Heils habe ich dir geholfen. Siehe, jetzt ist die wohlangenehme Zeit. Siehe, jetzt ist der Tag des Heils. Wer diesen Tag des Heils und damit die Zeit Gottes verpasst, der kann sie nicht mehr zurückholen.« An dem Tag, an dem die Tür zur Arche Noahs durch Gott verschlossen wurde und es anfing in Strömen zu regnen, mögen Menschen an die Tür gepocht haben und geschrien haben, »Noah, öffne mir doch!« Es war zu spät. Es mag viele Menschen geben, die ein christliches Bekenntnis haben und sogar sehr emotionell sind, und für sie wird es zu spät sein. In Matthäus 7, ab Vers 21 sagt der Herr Jesus, »Nicht jeder, der zu mir sagt, Herr, Herr, wird in das Reich der Himmel eingehen, sondern wer den Willen meines Vaters tut, der in den Himmeln ist. Viele werden an jenem Tag zu mir sagen, Herr, Herr, haben wir nicht durch deinen Namen geweissagt und durch deinen Namen Dämonen ausgetrieben und durch deinen Namen viele Wunderwerke getan?« Und ich werde ihnen bekennen, ich habe euch niemals gekannt. Weicht von mir, ihr Übeltäter. religiöse Menschen die Gotteszeit verpassten. Sie kannten seelische Anbetung und tanzten ihre seelischen Tänze und meinten, damit Gott zu gefallen. Mit Emotion und Ekstase haben sie sich selig hochgeschaukelt und meinten, es sei der Heilige Geist, der sie dazu befähige. Sie wurden bejubelt, weil sie Kranke heilten und Wunderwerke taten. Aber es geschah nicht in der Kraft des Heiligen Geistes. Sie meinten, über den Heiligen Geist verfügen zu können und feierten nur sich selbst. Sie forderten andere Menschen auf, es ihnen gleich zu tun und ahnten nicht, dass es nicht in der Kraft des Herrn Jesu geschah. Diese Worte hat der Herr Jesus selbst gesprochen, lieber Hörer. Frage dich einmal selbst, zu welchen Menschen du gehörst. Ich hoffe, dass du nicht draußen stehst und dich getäuscht hast. Der Teufel lässt die Menschen in ihrem Selbstbetrug und in ihrer Selbsttäuschung laufen. Wichtig ist, sich allein an die Bibel, an die Heilige Schrift zu halten. Damit können wir prüfen und werden bewahrt. Noch hast du Gelegenheit dazu. Manche Menschen können nicht mehr selbstständig prüfen, sondern sind von der Meinung anderer oder der von Büchern abhängig. Gott lässt sich prüfen und versklavt keine Menschen. Sein Geschöpf ist ein freies Individuum und kann sich selbst entscheiden. Der Entscheidungsmaßstab ist dabei die Bibel, wo uns Gott seine Gedanken mitteilt. Halte dich kindlich, aufrichtig daran und du wirst das Ziel erreichen. Denn dem Aufrichtigen lässt es Gott gelingen. Wer auf seelische Erlebnisse und seelische Erfahrungen baut, vielleicht mehr darauf baut als auf Gottes Wort, wird nach dem Wort des Herrn Jesu die Stunde Gottes verpassen. Tue Buße, lieber Hörer, und wende dich allein seinem untrüglichen Wort zu. Denn nur der wird das Ziel erreichen, der mit seinem Herrn lebt und den Willen Gottes tut. Weil die falsche Entscheidung an dem Tag des Gerichts nicht mehr korrigiert werden kann, möchte ich dir Mut machen, jetzt dein Leben deinem Heiland zu übergeben. Es ist nicht mit Worten zu beschreiben, wenn jemand es versäumt hat, mit dem Herrn Jesus zu leben und aus seinem Mund hören muss, geh von mir, ich kenne dich nicht, geh dorthin, wo es sein wird, das Weinen und das Zähneknirschen. Wir beten. Herr Jesus, wir danken dir, dass noch deine Zeit für uns gegeben ist. Keiner weiß, wie lange noch, weil du bald zurückkommst. Auch unser Leben ist begrenzt und kann schnell vorüber sein. Bewahre uns vor Schein, vor Emotion und Selbstbetrug und hilf uns kindlich aufrichtig, zu dir zu kommen. Amen.

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1: In der Bibel steht, ein Freund liebt zu jeder Zeit und als Bruder für die Not wird er geboren. Sprüche 17, Vers 17. Die Vorstandsmitglieder eines Geldinstitutes treffen sich regelmäßig zu Besprechungen innerhalb der Arbeitsgemeinschaft. Der Assistent des stellvertretenden Vorsitzenden protokollierte zum ersten Mal eine solche Sitzung. Das gab ihm die Gelegenheit, Einblick in die Geschäftspolitik zu nehmen. Am meisten beeindruckte ihn aber ein Gespräch beim gemeinsamen Mittagessen. Während der Sitzung wurde ein neuer Kollege vorgestellt, der erst kürzlich in den Vorstand aufgerückt war. Zwischen Vorspeise und Hauptgericht gratuliert ihm sein Nachbar, ein langjähriger und erfahrener Vorstand eines anderen Instituts, sehr herzlich. Dann gibt er ihm folgenden Rat. In der nächsten Zeit werden Sie plötzlich sehr viele Freunde haben. Sie werden zu vielen Anlässen eingeladen, erhalten Geschenke und so weiter. Aber denken Sie immer daran, es handelt sich dabei nicht um echte Freunde. Wenn Sie einmal kein Vorstand mehr sind, hat man kein Interesse mehr an Ihnen. Diese selbsternannten Freunde suchen ihren Kontakt nur aufgrund ihrer Position. Sie sind daran interessiert, von Ihnen Kredite zu erhalten oder Spenden. Aber wenn Sie einmal aus dem Vorstand ausscheiden, werden sich diese Leute nicht mehr an Sie erinnern. Auch wenn dieser Rat nicht an Sie oder mich adressiert war, hat er uns doch viel zu sagen. Wie wenig nützt es, wenn wir unseren Wert nur an vergänglichen Dingen festmachen? Und wie gering ist der Wert eines hohen Einkommens und einer angesehenen Stellung im Berufsleben im Gegensatz zu der Erfahrung echter Freundschaft und treuer Liebe einzuschätzen? Wie wertvoll dagegen die Tatsache, dass Jesus Christus sich nicht schämt, uns Freund zu nennen. Kennen Sie ihn schon? Möge der Herr Ihnen seine Gnade schenken. Gott segne Sie.

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1: Ich bin Jerome Nussbaum. Eine Deutsche von dem Kreuzfahrtschiff Hondius, auf dem das Hunter-Virus ausgebrochen war, befindet sich seit der Nacht in der Uniklinik Düsseldorf. Die Feuerwehr hat bestätigt, dass es bei der 65-Jährigen keine Anzeichen auf eine Infektion gibt. Ihr Zustand ist demnach stabil.
2: Die Düsseldorfer Feuerwehr hatte sie am Abend vom Amsterdamer Flughafen Schiphol abgeholt. Sie musste nicht auf der Sonderisolierstation untergebracht werden, sondern liegt im Leber- und Infektionszentrum. Bei der Frau handelt es sich um eine Kontaktperson eines infizierten Passagiers von der Hondius. Nach Medienberichten von der Deutschen, die an Bord an dem Hunter-Virus gestorben war. Eine Infektion verläuft in rund 40% der Fälle tödlich. Das Virus führt zu Fieber, schlimmstenfalls zu Lungen- und Herzversagen. Das Schiff kam aus Argentinien, wo Nager die Viren durch ihre Hinterlassenschaften übertragen können. Noah Ulrich, Redaktion.
1: Sachsen-Anhalts AfD-Spitzenkandidat Siegmund sieht den neuen Rekordumfall gewährt von 41% als Zeichen, dass seine Partei auf dem richtigen Weg ist. Er sagte, die Menschen wollten bei der Landtagswahl im September den politischen Wandel und CDU-Ministerpräsident Schulze sei nur eine Kopie von Bundeskanzler Merz. Schulze selbst erklärte, die Menschen seien mit der Bundesregierung unzufrieden. Die Wahl dürfe aber kein Denkzettel für die Regierung in Berlin sein. Er kommt in der Infratest-DiMAP-Umfrage mit der CDU nur noch auf 26%. Fast ein Drittel der 18-Jährigen in Deutschland lässt das Bundeswehranschreiben zum neuen Wehrdienst unbeantwortet. Das kann für sie teuer werden.
3: Das Verteidigungsministerium will den Fällen nachgehen und gegebenenfalls Bußgelder verhängen, berichtet das Redaktionsnetzwerk Deutschland. Das Anschreiben enthält Fragen zur Eignung und Bereitschaft, in der Bundeswehr zu dienen. Von knapp 3/4 der 18-jährigen Männer liegen demnach Reaktionen vor. Die Beantwortung ist nur für Frauen nicht verpflichtend. Rund die Hälfte derer, die geantwortet haben, habe auch Interesse signalisiert, den mindestens 6-monatigen freiwilligen Wehrdienst anzutreten, heißt es. Ob sie es am Ende machen werden, sei unklar. Ulrike Klein, Redaktion.
1: Nach deutlichen Kurssprüngen an den asiatischen Börsen als Reaktion auf Aussagen von US-Präsident Trump zu einem möglichen Ende des Iran-Kriegs bleibt der deutsche Leitindex DAX unverändert, aber immerhin auf hohem Niveau. Nachdem er gestern die wichtige Marke von 25.000 Punkten durchbrochen hatte, lag der Aktienindex heute noch knapp darunter. Die Ölpreise sind wegen Zweifeln an einem baldigen Durchbruch in den Friedensverhandlungen wieder gestiegen, bei der Nordseesorte Brent auf über $100 pro Fass. Unionsfraktionschef Spahn will an der Regelung für die Diätenerhöhung von Bundestagsabgeordneten festhalten. Er sagte in der ARD, der bestehende Mechanismus einer Kopplung an die Lohnentwicklung funktioniere gut. Über viele Jahre habe der Bundestag selbst über die Erhöhungen entschieden. Das sei falsch gewesen. Zum 1. Juli steht wieder ein Plus von knapp 500 Euro an. Damit steigen die monatlichen Bezüge auf gut 12.300 Euro.
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1: Die Temperaturen liegen im Moment in Köln und in Bonn bei 14 Grad, Hamburg 13, Bremen 11, in Berlin messen wir 10 Grad, in Dresden ebenfalls 11, Frankfurt am Main und Stuttgart 12 Grad, München ebenfalls 12, Erfurt 10 und Münster 12 Grad. Vom Südwesten über die Mitte bis in den Osten Deutschlands ist es heute stark bewölkt, immer wieder kann es regnen, stellenweise auch kräftig. Sonst lässt sich ab und zu die Sonne blicken und es gibt nur gebietsweise Schauer, im süddeutschen Bergland sind aber auch einzelne Gewitter möglich. Die meiste Sonne zeigt sich im äußersten Norden und Nordwesten. Da bleibt es auch trocken. Die Höchstwerte liegen zwischen 10 und 18 Grad.
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4: Hallo und herzlich willkommen bei den Denkanstößen. Zunächst ein wenig Musik und dann ein Vortrag von Jürgen Fischer zum Thema Umkehr.

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1: Ihr habt das Pech, oder ich weiß nicht, wie ich es sagen soll, dass ihr, zumindest die Mariendorfer, dass ihr jetzt mitbekommt den vierten Teil einer vierteiligen Predigtserie. Also das ist irgendwie so Worst Case. Alle wissen alles, ihr wisst gar nichts und wir sind am Ende. Auf der anderen Seite, der Vorteil ist, es ist eigentlich eine ganz leichte Reihe. Es ist so, wir würden sagen, eine Grundlagenreihe. Die Reihe heißt Umkehr. Umkehr beziehungsweise Christsein, Umkehr zu Gott. Also wir haben uns angeschaut, wie wird ein Mensch eigentlich Christ? Wir fanden das wichtig, das irgendwann mal drüber zu reden. Und wir haben das jetzt drei Predigten lang schon getan. Wir haben uns in der allerersten Predigt mit dem Problem beschäftigt. Was ist eigentlich das Problem? Und wir haben gesehen, der Mensch, geschaffen zur Gemeinschaft mit Gott, geschaffen zu der Gemeinschaft mit der Schöpfung, mit anderen Menschen, entscheidet sich für die Rebellion, wendet sich von Gott ab und muss dann in der Folge die Suppe auslöffeln, die er sich eingebrockt hat. Das heißt, der Mensch als Ebenbild Gottes, geschaffen dafür, ein Segen zu sein für die Erde, auf der er lebt und für die Menschen, mit denen er umgeht, wird zum Fluch. Er wird zum Sünder. Und die Schöpfung, in der er lebt, die Gesellschaft, in der er lebt, wird Stück für Stück durch seine Sünde kaputt gemacht. Ja, aus dem Garten Eden, den wir am Anfang gesehen haben, aus dem Garten Eden wird ein Ort des Grauens, in dem der Tod herrscht, jede Form von Perversion und Gewalttat möglich ist. Und mittendrin der Mensch als ein Sünder, der, und da ist jeder Einzelne von euch beteiligt, seinen Beitrag dazu leistet, im Kleinen oder im Großen. Und wir haben uns das in der ersten Predigt angeschaut. Hier auf der einen Seite steht ein heiliger Gott, vollkommen heilig und gerecht. Und hier drüben steht der Mensch in seiner ganzen Verlorenheit und Verdorbenheit, der keinen Tag zubringt, um Beziehungen nicht doch irgendwie kaputt zu machen. Und dazwischen ein riesiger Berg aus Lügen und Zorn, Diebstahl und Bosheit, Neid, Schlechtigkeit, Habsucht, Ungehorsam, Unbarmherzigkeit, Gewalt, übler Nachrede. Das, was das Leben eines Menschen prägt. Das war das Problem. Dann haben wir uns angeschaut, das Angebot, was Gott uns macht. Gott zeigt sich und lässt sich finden. Er kommt auf den Menschen zu. Und das ist nicht so, ich bin das so gedacht, er ist nicht so ein Second-Hand-Angebot. Also ich war am Dienstag beim Zahnarzt und wenn ich beim Zahnarzt bin und endlich hat es funktioniert, also ich habe jetzt da was reingekriegt, ja, ich bin da drei Anläufe, ja, und beim dritten Mal war es endlich drin und ich dachte mir, ha, ja, und dann belohne ich mich. Dann bin ich also in den Second-Hand-Laden gegangen und habe mir eine neue Krawatte extra für euch gekauft. Ja, also hier, 2,10 €, fand ich eigentlich schick, also hier vorne, ja. Und dann dachte ich mir, Gott ist irgendwie anders. Gott macht uns nicht so ein Second-Hand-Angebot, so nach dem Motto, na 2,10 € habe ich noch für dich über. Sondern Gottes Angebot kostet ihn eben mal das Größte, was er hat. Seinen eigenen Sohn. Gott wird Mensch, er stirbt für die Schuld des Menschen. Er macht sich klein, er kommt mit dem Menschen auf Augenhöhe. Er begegnet uns, er lässt sich anfassen, wir können mit ihm reden. Er trifft den Menschen in seiner eigenen Sprache und er wird an der Stelle so klein und er liebt den Menschen so sehr, dass er für den Menschen an einem Kreuz elendig verreckt. Jesus ist das Lamm Gottes, sagt die Bibel, das Opferlamm Gottes, das für die Sünde der Menschen geschlachtet wird. Jesus selbst ist ohne Sünde und deswegen kann er sich und sein Leben einsetzen, um für die Sünde der Welt zu sterben. Er ist Gott. Deshalb ist sein Opfer so groß, dass es wirklich für jeden Menschen reicht, dass es ein Angebot an jeden ist und gleichzeitig ist der Mensch, sodass er tatsächlich sterben kann. Und dann sehen wir in der Auferstehung, dass Gott dieses Opfer annimmt, dass der Tod Jesus nicht festhalten kann, sondern dass im letzten Ende der Tod ihn wieder hergeben muss. Und durch die Auferstehung wird klar, dieses Angebot der Vergebung gilt. Das Opfer ist angenommen. Jeder, der an Jesus glaubt, wird in einem umfassenden Sinn lebendig, so wie Jesus wieder lebendig geworden ist. Und das ist was wir das mitgebracht, ja? Das ist Gottes Angebot an den Menschen. Hier. Gott steht da und sagt, ich bin für dich gestorben. Und du weißt um deine Schuld. Mach dir nichts vor. Ja, du kannst ein bisschen lächeln und kannst sagen, ach, so schlimm ist das gar nicht. Und du heulst trotzdem in der Nacht und weißt nicht weiter. Und du bist trotzdem bitter und stößt an deine Grenzen. Und jetzt kommt Gott und sagt, ich habe für dich und für dein verkorkstes, kaputtes Leben, ohne Sinn und Ziel und Verstand, habe ich ein Angebot. Hier, ich bin für dich gestorben, um deine Schuld ein für alle Mal zu bezahlen. Und die Frage ist jetzt, möchte ich das? Und das war unsere dritte Predigt, die wir uns letzte Woche dann gegeben haben. Die Rettung. Wie mache ich das eigentlich? Also jetzt steht Ostern quasi hier, ja? Gott stirbt. Gott möchte dir Vergebung der Schuld schenken. Ja, wie packe ich das Ding denn aus? Wo ist denn hier oben und unten? Wie werde ich denn nun Christ? Es geht nicht durch gute Werke. Es geht auch nicht dadurch, dass du zu irgendeiner Gemeinde oder einer Kirche gehörst. Es geht nicht dadurch, dass du regelmäßig den Gottesdienst besuchst oder gerne spendest. Es geht auch nicht dadurch, dass du regelmäßig in der Bibel liest. Noch nicht einmal unsere Taufe, die wir heute machen werden, ist da ausreichend. Um dieses Geschenk hier auszupacken, da muss man ehrlich zu Gott umkehren. Das Auspacken fängt damit an, dass ich überhaupt erstmal diesen Gedanken zulasse, es gibt da einen Gott. Und dass ich dann zu dieser prinzipiellen Gottgläubigkeit Ehrlichkeit dazu packe. Dass ich sage, ja, und das Urteil Gottes über mein Leben stimmt. Ich bin tatsächlich Sünder. Ich bin tatsächlich irgendwie einer, der Rettung braucht. Ich sündige jeden Tag. Ich lebe nicht so, wie Gott das will. Ich bin ein Dieb. Ich bin einer, der zornig wird. Ich bin einer, der Beziehungen zerstört. Ich bin einer, der es nicht schafft, so zu leben, wie Gott sich das wünscht. Und diese Ehrlichkeit, die ich brauche, und die Betroffenheit über mein eigenes Unvermögen, das nicht ausleben zu können, was Gott in mich hineingelegt hat, wo ich ein in mir so förmlich zerrissen bin, und du musst nicht gläubig sein, um diese Zerrissenheit zu spüren. Das geht zurück bis in die Antike. Ich habe gerade letzte Woche von einem Herrn Ovid, ja, das liest man manchmal, wenn man so Lateinunterricht hat in der Schule, ja. Ovid beschreibt das in seinen Metamorphosen an einer Stelle, da ist so der Charakter, der ist so zerrissen, ich möchte dahin, aber dahin zieht's mich und ah! Diese Zerrissenheit, dieses etwas anderes Leben wollen, als ich wirklich leben kann, das und nichts anderes ist Sünde. Und Gott sagt, gib das zu, werd ehrlich vor mir. Und dann gebe ich dir eine Chance. Dann muss zu dieser Ehrlichkeit echter Glaube dazutreten. Und echter Glaube hat drei Eigenschaften. Echter Glaube ist ein Glaube, der den richtigen Inhalt hat. Ich weiß, woran ich glaube. Ich werde das nachher mitkriegen. Ich werde die Täuflinge das Glaubensbekenntnis vorlesen. Also ich werde es vorlesen und werde sagen, glaubt ihr das? Glaubt ihr wirklich an diesen Jesus, so wie er in der Bibel steht? Oder habt ihr euren selbstgemachten Patchwork-Jesus? Ja, da ist von allem ein bisschen dabei, das so 20% Buddha, 12% Koran und dann so ein bisschen so Humanismus, Kant und Co. Ja, kommt da auch noch mit rein, da wird kräftig gerührt. Und das ist dann mein Jesus, so wie ich ihn mir vorstelle. Der Jesus, an den ich glauben kann, weil er mir passt in mein Lebenskonzept. Aber das ist nicht der Jesus, der retten kann. Das heißt, zu einem echten Glauben gehört dazu. Ich muss wissen, wer dieser Jesus ist, wie das Angebot aussieht. Und dann, sagt die Bibel, sollen wir beten. Wir sollen wie der Sünder im Gleichnis zu Jesus kommen und sagen, Herr, sei mir Sünder gnädig. Wir beten zu Jesus, wir laden ihn ein und sagen, Herr, hier stehe ich und ich kann nichts anderes bringen als ein Leben voller Schuld. Und ich wünsche mir, dass du in mein Leben hineinkommst. Ich wünsche mir, dass du dieses Leben nimmst, dass du es abnimmst. Ich weiß, gegen mich ist ein Schuldschein ausgestellt. Vor einem himmlischen Gericht stehe ich als der Schuldige da. Und ich möchte diese Schuld dir geben. Ich möchte, dass du diesen Schuldschein mir abnimmst und ihn tilgst. Am Kreuz tilgst. Ich möchte, Herr, dass du in mein Leben hineinkommst als mein Herr. Als der, der mein Leben führt, der es managt, der in meinem Leben einfach das Sagen hat. Und ich möchte dein Jünger sein. Und wenn wir das tun, Jesus anrufen, nennt das die Bibel. Ja, wir beten und sagen, Herr, nimm bitte mein Leben. Nimm es ganz, ich will das, nimm es einfach und komm und hilf mir hier raus. Dann öffnen wir diese Box und dann kommt hier dieser Schuldschein raus, den wir, der gegen uns ausgestellt ist, wo das draufsteht, was wir alles falsch gemacht haben. Und wir gehen ans Kreuz. Und wir nageln diesen Schuldschein ans Kreuz. Und Jesus sagt, bezahlt. Ja, das ist eigentlich Umkehr. Das ist Umkehr zu Gott. Ich komme mit meiner Schuld und ich nehme meine Schuld und ich lade sie ab am Kreuz. Und da hängt er jetzt. Da hängt der alte Jürgen mit seiner Schuld. Und jemand anders hat am Kreuz bezahlt. Jemand anders hat dafür bezahlt, dass ich frei ausgehen darf. Und in meinem Leben hat ein Wechsel stattgefunden. In meinem Leben gibt es jetzt einen, der mich führt, der mein Herr ist, dem ich diene, dem ich mein Leben weihe. Holger, darf ich dir das mal abgeben? Das fällt uns um. Und so blieb für uns tatsächlich noch eine Frage übrig. Man könnte ja sagen, naja, warum macht ihr vier Teile? Ich meine, das ist doch alles klar. Wie wird man Christ? Dadurch. Dann bist du Christ. Du legst deine Lebensschuld bei Jesus ab. Was fehlt denn jetzt noch? Und die Frage, die wir uns heute stellen wollen, ist eine Frage, über die ich auch sehr selten schon mal eine Predigt gehört habe. Und deswegen fand ich sie so faszinierend. Woher weiß ich eigentlich, dass meine Bekehrung echt ist? Also ich bin jetzt irgendwie zu Gott umgekehrt, aber woher weiß ich, dass das echt ist? Und die Frage ist nicht so banal, wie man vielleicht meinen mag, weil es gibt in der Bibel Leute, die glauben, bekehrt zu sein, die glauben, Christen zu sein und im entscheidenden Moment Gott begegnen und Gott sagt, Entschuldigung, wer bist du? Ich kenne dich nicht. Das ist ja komisch. Du bist Christ? Das wusste ich gar nicht. Ich meine, ich bin allwissend und du kommst jetzt mit dieser Behauptung da. Wie passt denn das? Nicht jeder, der zu mir sagt, Herr, Herr, wird in das Reich der Himmel eingehen, sagt Jesus, sondern wer den Willen meines Vaters tut, der in den Himmeln ist. Viele werden an jenem Tag zu mir sagen, Herr, Herr, haben wir nicht durch deinen Namen, jetzt kommen ganz tolle Sachen, geweissagt, durch deinen Namen Dämonen ausgetrieben, durch deinen Namen viele Wunderwerke getan. Und dann werde ich ihnen bekennen, habe euch niemals gekannt, weicht von mir, ihr Übeltäter. Also Menschen gehen auf die Ewigkeit zu mit der Erwartung, bah, wenn wir mal vor Jesus stehen, dann ja. Und dann stehen sie vor ihm und Jesus sagt, nee, nochmal, wer bist du? Ich kann mich nicht daran erinnern. Ich kann mich wirklich nicht daran erinnern, dass wir beide jemals miteinander eine echte Beziehung angefangen haben. Und das, was du hier vorbringst, diese ganzen Leistungen in deinem Leben, Entschuldigung, wusstest du nicht, dass es darauf nicht ankommt? Wusstest du nicht, dass es darum geht, mich zu kennen? Also die Frage, ist meine Umkehr echt, ist eine Frage, die ist, wie ich finde, sehr, sehr ernst. Deswegen ist das jetzt auch nicht die lustigste Predigt heute. Ich möchte eine Antwort versuchen, die auch mit diesem Geschenk zu tun hat. Also, ich komme zu Gott und Gott sagt, hier ist mein Angebot für dein Leben. Und ich packe diesen Schuldschein aus und hänge ihn ans Kreuz. Aber wisst ihr was? Dass Gott mir vergibt, ist noch nicht alles. Gottes Geschenk an mich ist viel größer. Und ich möchte noch mal in diesen Geschenkkarton reinschauen und überlegen, ob da noch was anderes drin ist. Etwas, was Gott mir auch schenkt. Etwas, was auch zu echter Umkehr zu Gott dazugehört. Und der Punkt ist der, dass wenn ein Mensch zu Gott umkehrt, er nicht nur Vergebung seiner Schuld bekommt. Das ist die eine Seite. Sondern, dass er, und das ist die andere, die fantastische Seite, wo man sagen muss, Wahnsinn, ja, das wünsche ich mir so sehr, dass ich tatsächlich ein neues Herz bekomme. Also wo ein Mensch zu Gott umkehrt, bekommt er ein neues Herz. In mir drin beginnt ein neues Herz zu schlagen. Dieses steinerne, gefühlskalte Herz, das mit Gott nichts zu tun haben wollte, das wird ersetzt, es wird von Gott ersetzt durch ein fleischernes Herz, so nennt es die Bibel, ein empfindsames Herz, was auf Gott reagieren kann und reagieren will. Äußerlich bleibe ich irgendwie der Alte. Ich bin immer noch, ich sehe noch so aus wie vorher, ich habe genauso viel Pickel wie vorher, ja, und was weiß ich, wenn du Hämorrhoiden hast, gehen die auch durch die Bekehrung nicht weg. Also du bleibst irgendwie der Alte. Aber innen drin, da wo der innere Mensch ist, dieser unsichtbare Teil, das eigentliche Ich, da findet eine Veränderung statt. Da kriegst du ein neues Herz. Also wenn jemand wirklich zu Gott umkehrt, dann kann ich dir nicht ins Herz schauen. Aber ich finde es immer lustig, und das ist immer so der Moment, wo ich weiß, da passiert was. Wenn aus Desinteresse an Gott plötzlich Interesse wird, an Gott oder auch Interesse an der Bibel. Ja, da gibt es Leute, die haben nie ein Buch in die Hand genommen und die fangen jetzt an, Bibel zu lesen. Das ist für mich etwas, wo ich merke, wo kommt denn das her? Da ist ein neues Herz plötzlich, das beginnt so langsam zu schlagen. Da gibt's Leute, die haben nie gebetet und die fangen plötzlich an zu beten. Oder, weißt du noch dein Beispiel, ja? Dein Beispiel war, also Heiko werdet ihr nachher kennen, Heikos Beispiel war, wenn ich jetzt durch die 30er-Zone mit 50 fahre, dann habe ich so, ich habe immer den Eindruck, das geht jetzt nicht mehr. Ja, da dachte ich, richtig, neues Herz. Nee, ist einfach so, ja? Da sind Leute gewohnt zu lügen. Pop, pop, geht nicht mehr so. Ja, da ist irgendwie in ihnen was passiert. Sie haben ein neues Herz gekriegt. Die fangen an, die Wahrheit zu sagen. Da gibt's Leute, die sind Einzelgänger. Die stellen plötzlich fest, Gott hat mich zur Gemeinschaft berufen und lassen sich auf andere Leute ein. Und ich möchte das mit euch lesen, weil das, was ich jetzt so an Erfahrungstheologie gebracht habe, steht in der Bibel. Und wir schlagen im Alten Testament auf Hesekiel Kapitel 36. In Hesekiel 36 beschreibt der Prophet, wie der neue Bund sich auswirkt. Der neue Bund, das ist der Bund, der Vertrag, das Verhältnis, die Beziehung, die Gott genau am Kreuz mit den Menschen schließt. Das ist jetzt ein bisschen alte Sprache, aber ihr seid alle fit genug, um zu verstehen, worum es hier geht. Hesekiel 36, 25 heißt es, und ich werde reines Wasser auf euch sprengen, und ihr werdet rein sein von allen euren Unreinheiten, und von all euren Götzen werde ich euch reinigen. Also das eine, was Gott tun wird, ist, er wird uns reinigen von unserer Schuld. Hier, ja, er nimmt den Schuldschein gegen uns und weg. Du bist rein vor Gott. Deine Schuld ist bezahlt. Das ist Teil des neuen Bundes. Wer glaubend eintritt in diese Beziehung zu Jesus, wer ihn aufnimmt, der wird rein vor Gott. Und dann geht's hier weiter. Immer noch Hesekiel 36, Vers 26. Und ich werde euch ein neues, richtig, Herz geben. Ja, ich werde euch ein neues Herz geben und einen neuen Geist in euer Inneres geben. Und ich werde das steinerne Herz aus eurem Fleisch wegnehmen und euch ein fleischernes Herz geben. Und ich werde meinen Geist in euer Inneres geben und ich werde machen, dass ihr in meinen Ordnungen lebt und meine Rechtsbestimmungen bewahrt und tut. Ich will erstmal nur auf das Erste. Ein neues Herz. Da ist ein neues Denken in mir drin. Du weißt gar nicht, wo das herkommt so richtig. Aber du weißt, dass da was Neues ist. Und wir bekommen einen neuen Geist. Das ist der Heilige Geist. Über den rede ich nachher. Bleib noch ein bisschen bei meinem roten Plüscherzen. Gläubige Menschen werden in dem Moment ihrer Bekehrung, ihrer Umkehr zu Gott, so wie Jesus das gegenüber Nikodemus sagt, von Neuem geboren. Wenn ihr eine natürliche Geburt erlebt, also ich war zweimal in einem Kreissaal, ja, das ist immer so, man geht zu zweit rein und kommt zu dritt raus. Na, da ist einfach, da wird Leben sichtbar. Und jetzt sagt Jesus zu Nikodemus, du musst von Neuem geboren werden, um überhaupt ins Reich Gottes einzugehen. Wenn du echt eine Beziehung zu Gott haben willst, steht am Anfang eine neue Geburt. Da muss neues Leben sichtbar werden. Und zwar ewiges Leben. Das ist eine Qualität, eine Lebensqualität, die Gott hat. Göttliche Lebensqualität muss irgendwie in deinem Leben sichtbar werden. Das neue Herz ist da nur ein anderer Begriff dafür. Und Paulus schreibt im 2. Korintherbrief an die Korinther, folgenden interessanten Vers. Er sagt, daher, wenn jemand in Christus ist, wenn er in dieser Beziehung zu Jesus tatsächlich lebt, wenn das echt ist, wenn jemand in Christus ist, so ist er eine neue Schöpfung. Also für Paulus ist das so radikal, was da passiert, dass er sagt, das Alte ist vergangen, siehe, Neues ist geworden. Das ist nicht mehr so 50-50, ja? sondern Paulus sagt, das, was da angefangen hat, ist so radikal, umfassend neu. Du kannst also diese letzten Überbleibsel, ja, du lebst noch hier auf der Erde und du hast noch deinen alten Körper und du wartest noch darauf, dass Gott dir einen neuen gibt in der Auferstehung. Ha, vergiss es, das brauchen wir gar nicht drüber nachreden. Peanuts im Vergleich zu dem, was neu in dir angefangen hat. Du bist eine neue Schöpfung. In dir lebt Gott. In dir steckt ewiges Leben. Du teilst das Auferstehungsleben Jesu. In dir steckt eine eigenartige, unvergleichliche Lebensqualität. Und genau das, was in dir drin steckt, dass Gott das in dir geschaffen hat, das führt nun dazu, dass du echtes Interesse hast. Echtes Interesse daran, in Gottes Ordnungen zu leben. Du interessierst dich für Gott. Du willst Gott verstehen. Du möchtest einfach verstehen, wie er ist, was er so für Gedanken hat und wie er tickt und warum er bestimmte Sachen mag und andere nicht mag. Du hast ein neues Herz. Und im Alten Testament, das Wort für Herz hat sehr viel mit Denken zu tun, mit Lebensausrichtung. Jemand, der zu Gott umkehrt, das ist wie jemand, der sich verliebt. Also wenn ich mich ich bin immer noch verliebt, aber als ich mich so richtig das erste Mal in Bärbel verschossen hatte, da war mein Denken auf diese Frau ausgerichtet, ja. Da popperte das so, ja. Und dann habe ich mir überlegt, wie komme ich da ran, ja. Was mag sie denn? Ah, sie mag Operette. Okay, dann ist die Einladung auf ein Saxon-Konzert wahrscheinlich nicht ganz das. Oder Kiss habe ich auch damals live gesehen, insofern. Also so diese Metal-Sachen waren dann vielleicht. Also habe ich mich angefangen für Operette zu interessieren, ja. Ja? Warum? Das war einfach, das pupperte in mir. Und so ist das, wenn jemand zu Gott umkehrt, dann puppert ewiges Leben in ihm und dann fängst du einfach an, dich für Gott zu interessieren. Deine Lebensausrichtung hat sich geändert. Und es ist wichtig, worüber wir uns Gedanken machen, was unser Denken prägt, das prägt unser Leben. Richard hatte vor ein paar Wochen eine Predigt in Spandau gehalten. Da ging es um Sprüche 27, Vers 19 unter anderem. In diesem Spruch heißt es, dass, stell dir vor, du schaust ins Wasser. Im Wasser, was siehst du, wenn du ins Wasser siehst? Nenn dich selber, dein Spiegelbild. Und jetzt heißt es in Sprüche 27, Vers 19, so wie du dein Spiegelbild im Wasser siehst, wenn du ins Wasser guckst, so kann man am Denken eines Menschen erkennen, wer er eigentlich ist. Also das, was unser Denken prägt, das prägt unser Leben. Und wenn wir tatsächlich ständig über Gott nachdenken, wenn wir unsere Zeit verwenden, um Gott kennenzulernen, dann werden wir ihn auch kennenlernen. Das wird man gar nicht verhindern können. Und wenn wir nie über ihn nachdenken, wenn Gott uns eigentlich egal ist, ich meine jetzt praktisch, wenn Gott uns so im Alltag nicht interessiert, und ich meine jetzt die Zeiten, wo wir entscheiden können, was uns interessiert, nicht wenn wir gerade Englischvokabeln lernen, weil morgen ein Englischtest ist, sondern die Zeiten, wo wir einfach sagen, Freizeit oder Zeit, die mir so als Spielmasse zur Verfügung steht, wenn ich überhaupt kein Interesse an Gott habe, dann offenbart das etwas über unseren Seelenzustand. Dann kann es sein, dass uns dieses neue Herz fehlt. Und jetzt möchte ich was ganz Wichtiges sagen. Dieses neue Herz, oder in der Apostelgeschichte heißt es gereinigtes Herz, dieses neue Herz ist ein Geschenk. Nochmal, dieses neue Herz, dieses neue Denken ist ein Geschenk. Es ist nicht das, was du dir erarbeiten kannst, wenn du dich anstrengst, ein besonders guter Christ zu sein. Sondern es ist das, was Gott dir schenkt, wenn du mit der Last deines Lebens, mit der Last deiner Sünde, dich ans Kreuz schleppst, dort deine Sünde abgibst und dann ihn, Jesus, als Herrn in dein Leben aufnimmst. Dann, wo diese Beziehung anfängt, und nur dann schenkt Gott dir ein neues Herz. Das ist ein ganz wichtiger Punkt. Also es geht jetzt nicht darum, dass wir uns anstrengen krampfhaft, sondern das ist ein Geschenk. Und wo, ich sag's mal so, Lust auf Nachfolge und Lust auf Umgang mit Gott fehlt, da möchte ich schon ehrlich mal da glaube ich, ist eine Rückfrage erlaubt. Da ist die Frage erlaubt, wie sieht das in deinem Leben aus?
2: Bist du wirklich bekehrt? Hast du wirklich ehrlich Buße getan? Und hast du Gnade wirklich verstanden? Oder lebst du eigentlich noch unter dem Gesetz und möchtest dir dieses neue Herz noch erarbeiten? Aber das kannst du nicht. Erinnert euch an Hesekiel. Hesekiel 36, Vers 27. Lasst uns das nochmal lesen, weil das so ein ganz wichtiger Vers ist. Den müssen wir wirklich begriffen haben, müssen gefressen haben, was es heißt. Hesekiel 36, Vers 27. Und ich werde meinen Geist in euer Inneres geben und ich werde machen, dass ihr in meinen Ordnungen lebt und meine Rechtsbestimmungen bewahrt und tut. Habt ihr gesehen, wer da was macht? Wer macht es, dass Menschen sich ändern? Wer schafft es, dass dein Leben geprägt ist von Nachfolge, von Heiligung und von Gehorsam? Wer sagt, ich mach das? Gott sagt es. Nicht streng dich an, ja, Schuld ist vergeben, aber jetzt Gas geben, sondern Schuld ist vergeben, ja, aber ich gebe dir jetzt noch was. Ich gebe dir ein neues Herz. Ich schaffe in dir eine neue Ausrichtung deines Lebens. Ich bin der, der in dir wirkt. Deswegen kann Paulus an anderer Stelle ja auch so schön sagen, bewirkt euer Heil mit Furcht und Zittern, denn Gott ist es, der in euch wirkt. Ja, diese herrliche Verschränkung, die da so ist. Gott ist der, der zuerst einmal sagt, du kriegst von mir ein neues Herz. Ich verändere dein Denken. Du kannst das nicht selber machen. Es geht nicht darum, aus eigener Kraft zu studieren und Bibel zu lesen und beten. Es geht darum, ein neues Herz geschenkt zu bekommen. Und das fängt an mit dem Kreuz. Das fängt damit an, dass ich meine Schuld zugebe, dass ich zu Gott umkehre und dass ich sage, hier stehe ich mit leeren Händen. Was soll man jetzt machen? Und Gott sagt, kein Problem, lass mich mal machen. Ich schenke dir ein neues Herz und, da stand ja auch hier, einen neuen Geist. Ich mache dich zum Tempel des Heiligen Geistes. Das heißt, Gott selbst wohnt in mir. Es entsteht eine Symbiose zwischen meinem Geist, meinem unsichtbaren inneren Wesen und Gottes Geist. Oder anders ausgedrückt, was ihr vor euch seht, ist eine WG auf zwei Beinen. Also in mir wohnt Gottes Geist und mein Geist. Wohngemeinschaft. Und solange ich den Geist Gottes, der in mir wohnt, nicht durch Sünde behindere oder dämpfe oder den Geist in mir frustriere, dann wird der Heilige Geist, weil er ein Geist der Kraft und der Leitung und der Beziehung ist, dafür sorgen, dass sich mein Leben in die richtige Richtung verändert. Das will er nämlich. Und das sind diese unangenehmen Piekser, die man manchmal so im geistlichen Leben hat, wenn man den Eindruck hat, da gibt es jemanden, der sagt, das ist nicht richtig. Das ist dann oft der Heilige Geist, ja, der dann so über die Schulter sagt und sagt, hast du das Schild mit den 30 gesehen? Ja, was machen wir jetzt? Wie wär's mit langsamer fahren? Okay. Also ich habe gesagt, der Geist ist ein Geist der Kraft. 2. Korinther Kapitel 1, Vers 7 heißt es, dass wir nicht einen Geist der Furchtsamkeit bekommen haben, sondern der Kraft. Das ist wichtig. Wenn der Heilige Geist ein Geist der Kraft ist, dann geht es nicht mehr darum, aus eigener Kraft das Leben zu stemmen. Dann fängt geistliches Leben eigentlich da an, wo ich selber nichts mehr leisten kann. Wo ich sage, okay, dann wollen wir mal sehen. Ich habe hier ein paar Probleme in meinem Leben. Du, die sind 30 Jahre alt. Die habe ich bislang noch kein Stück gemeistert bekommen. Mal gespannt, was jetzt passiert. Und das ist das, wo Gott ran will. Wo Gott sagt, okay, egal wie tief sitzend deine Sünden sind oder deine schlechten Angewohnheiten, es entscheidet nicht deine Kraft über den Ausgang der Schlacht, sondern der Geist Gottes ist ein Geist der Kraft, der dich befähigen will, das, was an blöden Angewohnheiten in deinem Leben ist und wo Gott sagt, das möchte ich nicht mehr, auch zu überwinden. Und das ist toll. Der zweite Punkt, er ist ein Geist der Leitung. In Römer 8 heißt es dazu, Römer 8, Vers 12, 13 und 14, ich danke dir. Römer 8, Vers 12. So sind wir nun, Brüder, nicht dem Fleisch Schuldner. Wir haben keine Schulden bei unserem alten Leben, um nach dem Fleisch zu leben. Das, was an Sünde und Trieb in dir ist, das muss dich nicht beherrschen. Denn wenn ihr nach dem Fleisch lebt, so werdet ihr sterben. Wenn ihr aber durch den Geist, jetzt sind wir wieder beim Heiligen Geist, der in uns steckt, die Handlungen des Leibes tötet, wenn ihr sagt, nein, ich will nicht mehr lügen. Nein, ich will nicht mehr zornig sein. Nein, ich lasse die Bitterkeit nicht mehr zu. Nein, ich möchte an der Stelle nicht klauen. Nein, ja, also wenn ich Nein sage, Das heißt, die Handlungen des Leibes töte. Das, was so aus mir herauskommt. Manchmal, wo man denkt, das ist doch der leichtere Weg. Wo er sagt, nein, das will ich nicht mehr. So werdet ihr leben. Und dann heißt es in Vers 14 begründend, denn so viele durch den Geist Gottes geleitet werden, die sind Söhne Gottes. Oder Kinder Gottes von mir aus auch. Also der Geist ist ein Impulsgeber in uns, der uns Ideen schenkt, wie wir nach Gottes Geboten leben können. Er ist, das steht an anderer Stelle, 1. Korinther 2, Vers 12, er ist einer, der uns zeigt, was Gott uns geschenkt hat. Also wir kommen ja nicht auf all die Sachen, die wir in Christus haben, die wir aus dieser Beziehung zu Jesus heraus geschenkt bekommen. Und der Geist in uns sorgt dafür, dass wir Stück für Stück verstehen, wer wir sind, was Gott uns geschenkt hat. Und auch wenn das eingeschränkt gelten mag, ich denke, dass die Verheißung aus Johannes 14 an die Jünger, wo es heißt, dass es 14,26, der Beistand aber der Heilige Geist, den der Vater senden wird in meinem Namen, der wird euch alles lehren und euch an alles erinnern, was ich gesagt habe. Ja, also das ist ein bisschen eingeschränkt. Hier kriegen die Jünger eine Verheißung. Hey Freunde, keine Sorge, wenn ihr jetzt Angst habt, alles zu vergessen, weil das ein bisschen viel war mit mir. Kein Problem. Heiliger Geist wird euch unterweisen, wird euch lehren. Ich denke, in einem eingeschränkten Sinn ist das die gleiche Funktion, die er auch heute noch hat. Er möchte uns weise machen. Er möchte dich da, wo du dich mit der Bibel auseinandersetzt, führen. Er möchte dich erinnern an das, was du schon weißt. Er möchte dafür sorgen, dass du nicht ohne Leitung, ohne Ideen, wie dieses Leben funktionieren soll, durchs Leben geht. Also er ist ein Geist der Kraft. Er ist ein Geist der Leitung. Und er ist ein Geist der Beziehung. Galater 4, Vers 6 wird das schön deutlich. Weil ihr aber Söhne seid, sandte Gott den Geist seines Sohnes in unsere Herzen, der da ruft, aber Vater. Vielleicht habt ihr euch daran gewöhnt, dass wir Gott Abba nennen können. Aber nirgendwo in der jüdischen Literatur findet sich diese Anrede zu Gott. Die Juden nennen Gott vielleicht mal Ab, das heißt Vater. Aber Abba, das ist das Gegenstück zu Daddy, Papi, Paps oder sonst. Ja? Das ist eine Anrede, die ist so persönlich, die ist so intim, dass kein Jude sich gewagt hätte, seinen Gott so anzusprechen. Und jetzt sagt hier Paulus, möchtest du wissen, ob du von Neuem geboren bist, dann achte doch mal auf das, wie du Gott anredest. Wie redest du mit Gott? Und jetzt geht es nicht allein um die Wortwahl, sondern es geht natürlich um die Frage, ist das, was du sagst, ehrlich? Aber wenn du jetzt mal so ganz ehrlich mit Gott redest, so das, wie du es wirklich empfindest und wie du sagst, so ist es. Ich kann nicht in dein Herz reinschauen, du musst jetzt schauen. Wenn du jetzt sagst, Papi, ist das die Beziehung, die du zu Gott hast? Weil das ist das, worum es hier geht. Der Heilige Geist zieht uns hinein in eine Beziehung, die so intim ist, dass wir aus einem ehrlichen Herzen Gott Papi nennen können. Und wenn du sagst, ja, so da, wo keiner zuhört, weil sonst finde ich das, traue ich mich das nicht, aber wo keiner zuhört, das ist so. Ich habe einen Papi im Himmel. Ich habe nicht mehr einen Richter im Himmel. Ich habe auch nicht mehr diese Distanz, sondern ich habe einen Papi im Himmel. Ich weiß nicht genau, wie das gekommen ist, aber wenn du mich ehrlich fragst, da ist eine Nähe da. Eine persönliche Nähe zwischen mir und meinem Gott. Der Geist schafft Beziehung. Und das geht weiter. In 1. Korinther 12, Vers 3 heißt es, dass niemand Jesus Herr nennen kann, es sei denn durch den Heiligen Geist. Die gleiche Idee. Wenn du an Jesus denkst, ja, ist Jesus wirklich Herr in deinem Leben? Wenn du sagst, Herr Jesus, ist das nur so eine Floskel, bla bla Sülz? Oder ist das ehrlich so? Und wenn es ehrlich ist, dann kann ich dir sagen, niemand kann aus einem ehrlichen Herzen heraus Jesus Herr nennen. Außer durch den Heiligen Geist. Und so könnten wir weitergehen. Wir könnten uns Römer 8, Vers 26 anschauen, wo es darum geht, dass der Geist uns beim Beten hilft. Du kommst in Lebenssituationen, wo du nicht mehr weißt, was du noch beten sollst. Und du versuchst so stammelnd ein paar Sätze und denkst dir, naja, irgendwie noch nicht genau das, was ich sagen wollte. Und Paulus sagt, mach dir keinen Kopf. Die Beziehung zwischen dir und deinem Vater im Himmel, zwischen dir und Gott, da steht der Heilige Geist als quasi so eine Art Übersetzer dazwischen. Der weiß doch, was du sagen willst. Und der bringt das schon richtig rüber. Du musst nicht immer die richtigen Worte finden. Du sollst beten. Und dann wird die Beziehung durch den Heiligen Geist geformt. Woher weiß ich, dass meine Bekehrung echt ist? Das war die Frage. Woher weiß ich, dass ich am Ziel bin, dass ich wirklich ein Kind Gottes bin? Ich möchte darauf zwei Antworten geben. Zum einen, das neue Herz. Wenn du in dir eine eigentümliche Veränderung wahrnimmst, ein neues Denken, das vorher nicht da war, ein Interesse mehr von Gott zu erkennen, ein Interesse daran, mehr nach seinen Geboten zu leben, ein innerer Antrieb nach Heiligung, so diese völlige Überzeugung, dass ich Gott aus ganzem Herzen jetzt nachfolgen will, dass ich weiß, ich bin geliebt. Dass da so ein Hass auch auf Sünde da ist in meinem Leben, der vorher einfach nicht da war. Wenn Gewissenskonflikte auftreten, wo vorher keine waren. Wenn ich plötzlich anfange, Bibel zu lesen, Predigten zu hören, womöglich Bibelverse auswendig zu lernen, einfach um das auch einmal zu sagen in dieser Predigt. Ja. Wenn ich traurig werde über meine eigenen Mängel, wenn schlicht dieses ganze Potpourri, was zu einem geistlichen Leben an Höhen und Tiefen, an Kämpfen und Siegen, an Gebet und Ringen da, wenn das in dein Leben hineinkommt und du dir die Frage stellst, was soll das denn? Das hat mich doch früher nie interessiert. Wenn aus einem vielleicht rein akademischen Interesse, ja, man müsste auch mal die Bibel lesen, plötzlich ein existenzielles wird, wo man sagt, boah, der meint ja mich, dann ist das ein Zeichen dafür, dass tatsächlich in dir ein neues Herz ist.

Egal, was jetzt kommt, ich gehöre zur Familie Gottes. Und hier heißt es, der Geist selbst gibt Zeugnis. Also ein Geist der Kraft und ein Geist der Leitung und der Beziehung stellt er sich auf unsere Seite. Ich kann dir nicht ins Herz blicken. Wenn du mich fragst, Jürgen, bin ich echt? Dann kann ich es dir am letzten Ende nicht sagen, aber du kannst es. Du kannst in dein Herz hineinblicken. Du kannst selber für dich die Frage beantworten, ist mein Leben nur eine Show oder ist das echt? Ist es in meinem Leben so, dass ich aus eigener Kraft unterwegs bin oder erlebe ich das, dass eine übernatürliche Kraft in meinem Leben mitmacht, mitspielt, dass mich unterstützt? Ist es so, dass du gerade so viel Sünde in deinem Leben sein lässt, damit du nicht groß in der Gemeinde auffällst? Oder ist es doch so, dass du mit einem traurigen Herzen vor Gott erscheinst und sagst, Vater im Himmel, ach, das ist blöd, ich habe es wieder nicht geschafft und ich. Ist Sünde für dich etwas, was deine Beziehung zu Gott stört? Und dann die Frage, wenn du betest, wenn du sagst, Vater im Himmel, wenn du sagst, Herr Jesus, ist das echt? Oder sind das nur Floskeln? Ich kann nicht in dein Leben reinschauen, aber ich muss es auch gar nicht tun, weil ich muss überhaupt nicht entscheiden, ob du echt bist. Ich muss überhaupt nichts machen für dich. Ich muss dir nur sagen, dass das Indizien dafür sind, dass du wirklich umgekehrt bist. Ist doch schön, oder? Und du musst dir selber die Frage stellen, bin ich echt? Ist das wirklich passiert? Ist der Schuldschein wirklich ans Kreuz geschlagen? Und so haben wir in dieser Predigtreihe jetzt ein Spektrum. Am Anfang steht der Mensch als Geschöpf. Ein Geschöpf, das sich gegen seinen Schöpfer erhebt, furchtbar fällt, alles verliert und ohne Hoffnung auf das Gericht wartet. Damit starten wir. Und dann am Ende steht eine Familie Gottes, die Gott ehrlichen Herzens liebt, die in alle Ewigkeit Gott und die Gemeinschaft Gottes und die Gemeinschaft miteinander genießen wird. Menschen, die das Leben Jesu in sich tragen und einmal seine Vollkommenheit und seinen Charakter erben werden. Das steht am Ende. Also durch Glaube und Gnade wird aus verdammten Sündern eine Familie von geliebten Kindern. Das ist das Evangelium, dass das möglich ist. Und das ist das Evangelium, wo ich euch heute einladen möchte. Einladen möchte, es anzunehmen, wenn ihr sagt, das habe ich noch nicht, das möchte ich aber. Ich möchte wissen, wie das geht, was das heißt, so zu beten, dass Jesus in mein Leben hineinkommt, mir meine Sünde vergibt. Oder vielleicht auch, wenn du sagst, das war mal so bei mir und ich möchte eigentlich irgendwie so einen Punkt setzen, wo ich nochmal sage, Herr, hilf mir dabei. Hilf mir nochmal so einen Neustart. Ja, wie so, wenn der Rechner abschmiert, nochmal so auf Reset. Ja, irgendwie, wo du sagst, komm, nochmal so ein Start. Und ich habe ein Gebet hier aufgeschrieben und möchte das jetzt beten. Und ich möchte, dass ihr vorsichtig seid, weil es nicht darum geht, mich zu befriedigen mit einem Amen. Aber da, wo du sagst, das ist mein Gebet, oder wo du sagen kannst, ja, dazu stehe ich, wünsche ich mir, dass du es mitsprichst und ganz bewusst sagst, ich will hier an dieser Stelle ganze Sache mit diesem Jesus machen. Ich möchte wirklich zu Gott kommen und ein Kind Gottes werden. Herr Jesus, ich danke dir von Herzen, dass du auf die Erde gekommen bist und für meine Schuld gestorben bist. Herr, ich weiß um meine Schuld. Und ich weiß, dass ich gar nichts tun kann, um mich selbst davon zu befreien. Ich möchte dir jetzt mein Leben geben, vielleicht wiedergeben. Ich möchte von ganzem Herzen an dich glauben. Und dich wie der Zöllner im Gleichnis bitten, Herr, sei mir Sünder gnädig. Herr Jesus, ich verdiene deine Liebe nicht. Aber ich möchte sie genießen. Und ich möchte von heute an mein Leben dir weihen. Und aus Dankbarkeit für das, was du am Kreuz für mich getan hast, für dich leben. Du allein sollst in meinem Leben regieren. Und ich will keinem anderen folgen.

0: als dir allein. Amen.
1: Sie hörten Jürgen Fischer in einem Vortragsmitschnitt mit dem Titel Umkehr.

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0: Hallo und herzlich willkommen beim Bibelpanorama hier auf Radio HBR. Hören Sie nun einen Überblick über das Buch des Propheten Jeremia von Rüdiger Klaue.
1: Jeremia. Jeremia ist der zweitgrößte Prophet im Alten Testament. Er lebte in Jerusalem und predigte in den Jahren kurz vor Judas Gefangenschaft. Das war eine Zeit, wo sich alles schon zuspitzte und das Gericht Gottes über sein Volk unabwendbar wurde. Es war keine leichte Aufgabe, unter diesen Umständen ein Bote Gottes zu sein. Da war nicht mehr viel Erfreuliches, was Jeremia hätte sagen können. Die Botschaft eines Propheten muss nicht immer ernst und drohend oder unheilverkündigend sein. Manche Propheten haben trostreiche und ermutigende Botschaften gehabt. Aber um 640 vor Christus, am Vorabend der babylonischen Invasion, beschäftigte Jeremia nur ein Thema. Und er litt doppelt. Einmal litt er mit Gott unter den Sünden und Unbußfertigkeit seines Volkes. Die Rebellion beleidigte ja Gott und erniedrigte ihn. Auf der anderen Seite litt Jeremia auch unter der Strafe Gottes, die ihn genauso traf wie die anderen Bürger des Landes. So litt er mit beiden und weinte oft. Darum wird er auch der weinende Prophet genannt. Doch bevor wir von dem Gericht und dem Unglück des Volkes sprechen, wollen wir uns noch kurz das Umfeld ansehen. Jeremia trat etwa 100 Jahre nach Jesaja auf. Das Volk hatte schon vergessen, was die großen Propheten Jesaja und Micha gesagt hatten. Ebenso hatte es vergessen, dass vor 100 Jahren, also vor fast drei Generationen, das Brudervolk Israel, das Nordreich, in assyrische Gefangenschaft geschleppt worden war. Dieses Ereignis hatte Juda damals wahrscheinlich betroffen gemacht und den Reden Jesajas Gewicht verliehen. Aber nun hatte man sich schon daran gewöhnt, dass im nördlichen Kanaan, das eigentlich von Israel bewohnt werden sollte, ein heidnisches Mischvolk lebte. Die Samariter, wie dieses Volk genannt wurde, beteten Götzen an und kannten das Gesetz des Herrn nicht. Zu Jeremias Zeiten geschah auch ein Wechsel in der Vorherrschaft der großen Weltmächte im Orient. War bisher Assyrien die den ganzen Mittleren Osten beherrschende Macht gewesen, so erhoben sich jetzt die Meder und Chaldäer. Sie nahmen Ninive, die Hauptstadt Assyriens, ein und machten dem Reich ein Ende. Diesen Umschwung wollte Ägypten sich zunutze machen und die alte Herrschaft über diese Reiche zurückgewinnen. Deshalb begab sich der Pharao mit seinen Heeren wieder nach Norden, um Ninive und Babylon einzunehmen. Der mächtige babylonische König Nebukadnezar jedoch zog ihm entgegen und schlug ihn entscheidend in Karkemis am Euphrat. Den Sieg über die Ägypter nutzte Nebukadnezar, um weite Landesteile, die ehemals Assyrien gehörten, unter seine Herrschaft zu bringen. Zu diesen Provinzen gehörte auch Juda mit der Hauptstadt Jerusalem. Nebukadnezar unterwarf den König Jojakim von Jerusalem und machte ihn tributpflichtig. Als Beweis seiner Macht und als eine Art Sicherheit nahm er Gefangene oder Geiseln aus der obersten Schicht der Bevölkerung mit. Unter diesen Gefangenen befanden sich auch Daniel und seine Freunde. Noch stand Jerusalem und der Tempel. Auch das übrige Land Juda war noch unversehrt. Aber der Besuch Nebukadnezars hätte Gottes Volk zur Besinnung und zur Buße führen sollen. Das geschah jedoch nicht. Der König Judas rebellierte schon bald zusammen mit anderen Nachbarstaaten gegen die Herrschaft Babylons. Das ließ sich der König Nebukadnezar nicht gefallen und zog mit seinem Heer nach Jerusalem. Dort belagerte er die Stadt, nahm sie nach 3 Jahren ein und führte den König mit seiner Familie und etwa 10.000 Gefangenen aus der Elite des Volkes, unter ihnen auch Hesekiel, nach Babylon in die Gefangenschaft. Jeremia erlebte diese Demütigungen und Niederlagen seines Volkes mit. Und weil er in Jerusalem, in der Nähe der Könige, wohnte, sprach er direkt mit dem König über Gottes Pläne. Die Botschaft, die Jeremia zu überbringen hatte, war für die Herrscher und das Volk unverständlich, unlogisch und unpassend. Sie hatten erwartet, dass Jeremia ihnen Sieg über die Feinde verheißen würde oder Zuspruch, Bestätigung und Ermutigung für eine Auseinandersetzung oder wenigstens Gottes Zusage, dass nichts Schlimmes passieren würde. Aber die Botschaft Gottes zu diesem Zeitpunkt war, dass der König die Niederlage anerkennen, sich ergeben und unter Gottes Gericht beugen sollte. Es gab keine andere Lösung mehr. Jeremia sagte dieses auch laut zum Volk und zu den Königen. Aber sie wollten nichts davon wissen. Sie empfanden es, als würde Jeremia sich mit ihren Feinden verbünden und gegen sie kämpfen. Weil er Juda nicht zum Kampf und Widerstand aufrief, sondern zur Auslieferung, drohte Jeremia ständig ein Prozess. Wegen seiner Botschaft hatte er viel zu leiden und wäre fast als Landesverräter getötet worden. Manchmal ist es wirklich für alle besser, man ergibt sich, anstatt den Helden zu spielen und bis zum letzten Blutstropfen zu kämpfen. Aber oft gehört mehr Heldenmut dazu, im richtigen Zeitpunkt die Waffen zu strecken und die Niederlage anzunehmen, als blind in das Verderben und den Tod zu laufen. Jeremia lebte in einer schwierigen Zeit und hatte eine lebensgefährliche Aufgabe. Andererseits sah kaum ein anderer Prophet seine eigenen Weissagungen so unmittelbar in Erfüllung gehen. Jeremia prophezeite manchmal Ereignisse, die schon einige Monate später eintrafen. Nachdem wir uns nun ein wenig in die Zeit des Propheten versetzt haben, wollen wir noch den Mann selbst kennenlernen. Wie schon gesagt, lebte Jeremia zur Zeit der letzten 7 Könige Judas. Wahrscheinlich wurde er während der Regierung des sehr gottlosen und grausamen Königs Manasse geboren und erlebte als Kind die Erweckung unter dem König Josias. Jeremias Dienst erstreckte sich über 50 Jahre, also eine ziemlich lange Laufbahn. Eine jüdische Tradition berichtet, dass er im hohen Alter von seinen Volksgenossen gesteinigt worden sei. Vielleicht nimmt Jesus darauf Bezug, als er im Neuen Testament sagt: Jerusalem, Jerusalem, die du tötest die Propheten und steinigst, die zu dir gesandt sind. Wie oft habe ich deine Kinder versammeln wollen, wie eine Henne ihre Küchlein unter ihre Flügel, und ihr habt nicht gewollt. Hoffentlich gehören du und ich nicht auch eines Tages zu denen, welche die Gesandten Gottes verkennen und ablehnen. Jeremia ist mehrmals von seinen eigenen Leuten geschlagen und misshandelt worden. 3-mal wurde er ins Gefängnis geworfen und 1-mal in eine Zisterne, in der er mehrere Tage im Schlamm stehend zubrachte. 2-mal verlangten die Juden entschieden seinen Tod. Als dann Jerusalem eingenommen wurde und die Juden gefangen nach Babylon geführt wurden, behandelte der babylonische König ihn freundlich. Er ließ Jeremia die Wahl, ob er in dem verwüsteten Land bei einem kleinen Rest seines Volkes bleiben oder ob er die Gefangenen nach Babylon begleiten wollte. Jeremia zog es vor, in Juda zu bleiben. Er wurde später von seinen eigenen Volksgenossen mit nach Ägypten geführt, wo sie Schutz vor dem babylonischen König suchten, gegen den sie sich aufgelehnt hatten. Auch noch in Ägypten übermittelte Jeremia, schon um die 70 Jahre alt, dem widerspenstigen Volk die Botschaft Gottes. Ein Diener des Herrn zu sein bringt oft Verfolgung, Leiden und Tod, oft aber auch Befriedigung, Freude und Segen. Wer Gottes Bote sein will, muss auch zu schweren Wegen ein ganzes Jahr haben. Jeremias Leiden waren keine Strafe für seine Sünden. Sie waren auch nicht nötig zu seiner Läuterung und Bewährung im Glauben. Sie waren einfach die Folge seines aufopfernden Dienstes für Gott und sein Volk. Aber nun wollen wir noch rasch etwas über die Botschaft Jeremias erfahren. Wie viele andere Propheten, so war auch Jeremia dazu berufen, die Sünden seines Volkes aufzudecken und die Sünder zur Buße zu rufen. Was für Sünden herrschten zur Zeit seines Dienstes? Darüber gibt uns sein Buch Auskunft. In Kapitel 2, Vers 13 lesen wir: Denn dies Volk tut eine zweifache Sünde. Mich, die lebendige Quelle, verlassen sie und machen sich Zisternen, die doch rissig sind und kein Wasser geben. Die Sünden, die Gott hier mit dem Bild der Zisterne beschreibt, sind Abfall und Untreue gegen Gott, der lebendigen Quelle. Und die rissige Zisterne ist der Götzendienst des Volkes. Seit dem Auszug aus Ägypten war Israel immer wieder geneigt, seinen Gott zu verlassen und neue Götter anzunehmen. Warum? Die beste Erklärung dafür ist sicherlich, dass das Volk nicht mehr den strengen Gesetzen Gottes folgen wollte. Der lebendige Gott verlangte Treue und Gehorsam von seinem Volk, die anderen Götter nahmen das nicht so genau. Es war viel leichter, ihnen zu folgen und das religiöse Bedürfnis an ihnen zu befriedigen. In Kapitel 7, Vers 9 sagt Jeremia einen Kernsatz seiner Botschaft, der immer wieder in anderen Varianten wiederholt wird. Ihr seid Diebe, Mörder, Ehebrecher und Meineidige und opfert dem Baal und lauft fremden Göttern nach, die ihr nicht kennt. Das erste Problem Israels war also der Abfall von Gott und der Götzendienst. Daraus entstand dann das, was immer die Folge vom Abfall ist, nämlich Unmoral, Ungerechtigkeit, Ausbeutung, Lüge und Betrug. Der sittliche Verfall eines Volkes, einer Generation, einer Kirche oder Gemeinde hat also meistens seine Ursache in dem Abwenden von dem Gott der Bibel und seinen Gesetzen. Drittens, Jeremia kritisierte die Unbußfertigkeit seines Volkes. Im Kapitel 2, Vers 30 klagte er an Gottes statt: Alle meine Schläge sind vergeblich an euren Söhnen, sie lassen sich doch nicht erziehen. Das Schlimmste für einen Menschen ist nicht, dass er sündigt und dass er fällt. Das, was ihn aber in das Gericht und die ewige Verdammnis bringen wird, ist seine Unbußfertigkeit, wenn er seine Fehler nicht einsehen kann. Auch der größte Sünder kann gerettet werden, wenn er seine Unsittlichkeit, seine Ungerechtigkeit, seine Heuchelei und Verderbtheit einsieht und Gott um Vergebung bittet. Es ist auch für uns heute eine gefährliche Position, gegen besseres Wissen unser Herz gegen Gott zu verhärten und in Egoismus und Sünde zu beharren. Wir beten noch. Herr, wir danken dir für Männer wie Jeremia, die trotz vieler Leiden und Widerstände in deinem Dienst ausgeharrt haben. Berufe auch heute noch solche treuen Boten, die in einer gottlosen und unsittlichen Welt furchtlos dein Wort und deinen Willen verkündigen. Amen.

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1: Ich bin Sebastian Schade. Der Bundestag hat am Vormittag über eine Reform des Behindertengleichstellungsgesetzes beraten. Sozialministerin Baas sagte, es gebe zwar Fortschritte, sie hätte sich aber weitergehende Regelungen gewünscht. Auch Oppositionspolitiker kritisierten die Pläne als unzureichend. Nach den bisherigen Plänen sollen Gebäude des Bundes bis 2045 barrierefrei werden. Die Privatwirtschaft wird zu mehr Barrierefreiheit aufgefordert. Eine Pflicht zum Umbau von Gebäuden oder Angeboten ist aber nicht vorgesehen. Die Europäische Union will KI-Anwendungen für sexualisierte Deepfakes künftig verbieten. Darauf haben sich Vertreter der Mitgliedstaaten und des EU-Parlaments verständigt.
2: Wie die zyprische EU-Ratspräsidentschaft mitteilte, soll das europäische KI-Gesetz für das Verbot angepasst werden. Die Zustimmung von Parlament und Mitgliedstaaten steht noch aus. Bei sogenannten Deepfakes werden Gesichter oder Stimmen mittels künstlicher Intelligenz verändert. Dadurch entstehen täuschend echte Videos oder Tonaufnahmen mit falschen Inhalten. Timo Wiesner, Redaktion.
1: Die Folgen des Iran-Kriegs bremsen nach neuesten Einschätzungen die deutsche Konjunktur deutlich aus. Zu diesem Ergebnis kommt das Institut der deutschen Wirtschaft IW. Demnach wachse die Wirtschaft hierzulande voraussichtlich zwar in diesem Jahr um 0,4%, zuvor war man aber von mehr als dem Doppelten ausgegangen. Auch die Exporte entwickeln sich laut Prognose schwach und gehen das vierte Jahr in Folge zurück. IW-Konjunkturchef Grömling kritisierte die Tankrabatte als falsches Signal. Nötig seien eher bessere Bedingungen für Investitionen und Unternehmen. Angesichts der schlechten wirtschaftlichen Lage gibt es Forderungen, die Diätenerhöhung für Bundestagsabgeordnete auszusetzen. Ausgesprochen haben sich dafür SPD, Grüne und Linke. Unionsfraktionschef Spahn sagte in der ARD hingegen, man solle an der Erhöhung um rund 500 Euro zum 1. Juli festhalten. Derzeit folgen die Bezüge der Parlamentarier der allgemeinen Lohnentwicklung. Das Bruttogehalt von Bundestagsabgeordneten beträgt derzeit etwa 11.800 Euro im Monat. Nach dem Champions-League-Halbfinale zwischen Paris Saint-Germain und Bayern München ist es in Paris zu Ausschreitungen gekommen. Wie Innenminister Nunes mitteilte, nahm die Polizei 127 Menschen fest. 11 Menschen wurden verletzt, darunter eine Person schwer. Auch 23 Einsatzkräfte erlitten leichte Verletzungen. Die Partie endete gestern Abend nach dem 5:4 für Paris im Hinspiel mit einem 1:1 Unentschieden.
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1: Die aktuellen Temperaturen: in Köln, Bonn und Hamburg 15, in Bremen 13 Grad, in Berlin 10, in Dresden 11, in Frankfurt am Main 13 Grad, auch in Stuttgart 13, in München 12, in Erfurt 9 und in Münster 12 Grad. Heute ist es ganz im Norden und Westen heiter und trocken, sonst gibt es meist viele Wolken und gebietsweise Schauer, über der Mitte auch länger anhaltenden Regen. Im Süden sind in den Bergen einzelne Gewitter möglich. Die Temperaturen erreichen 10 bis 18 Grad. In der Nacht ist im Osten noch etwas Regen möglich, sonst ist es meist trocken bei Tiefstwerten zwischen 8 bis 1 Grad.
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1: Auch ich freue mich ganz besonders, wieder hier sein zu dürfen heute Morgen und auch euch kennenzulernen ein bisschen. Ich habe genügend deutsche Sprachkenntnisse, dass ich weiß, wenn ich sage, ich heiße Roger, was das bedeutet. Das bedeutet bitte per Du. Es ist mir viel, viel leichter, wenn man mich duzt und ich bin die ganzen Jahre viel, viel eher und lieber mit dieser Form umgegangen, wenn du nicht willst. Ist ja klar. Also kannst ruhig sagen, du kannst sie zu mir sagen. Also das ist auch kein Problem. Aber ich biete es an, gerne. Ich denke in Bildern. Ein Wortbild. Ich sitze im Hotelfoyer mit meinem noch 32-jährigen ledigen Sohn und mit meiner 22-jährigen ledigen Tochter, beide ohne Freundschaft. Und wir beten natürlich Sturm für sie, dass der Herr sie führt, dahin, wo er sie haben will, in den heiligen Ehehafen, kann man das sagen, zu seiner Zeit. Ich spreche mit Lamar und Lene über die Liebe Gottes in Christus für die Gemeinde und über die Liebe der Gemeinde für Christus, diese erwiderte Liebe. Lamar stellt mir eine Frage. Papa, wie sieht diese Liebe aus in der Praxis? Gerade in dem Moment kommst du als verheirateter Mann mit deiner Frau durch die Tür. Ich kenne dich gut. Und ich weise auf dich. Wir sitzen ganz in der anderen Ecke. Ihr seht uns nicht. Und ich weise auf dich und ich sag: Lamar, siehst du den Ehemann dort mit seiner Frau? Ja. Beschatte ihn die nächsten 6 Monate, Tag und Nacht. Und beobachte, wie er mit ihr spricht, wie er über sie spricht, wie er mit ihr betet, wie er freundlich mit ihr umgeht, wie er ihr vergibt. Schau das an, Tag und Nacht, 6 Monate lang, und du wirst sehen, wie Christus die Gemeinde liebt. Ich frage dann, nachdem ich das Bild in der vorehelichen Beratung gemalt habe, ob es ihm ein bisschen anders wird im Überlegen, dass er eigentlich so beschattet werden würde von meinem Sohn. Und die meisten Männer sagen, ja, das ist eine Riesenaufgabe. Nun, vor wenigen Jahren kam unsere Tochter weg von der Wohnung ins Studentenwohnheim. Wir wohnen gleich neben dem Schulgelände, aber sie zog in das Studentenwohnheim. Und als sie wegzog ins Studentenwohnheim, haben wir 35 Jahre der direkten Kindererziehung beendet. Denn ihr ältester Bruder war 35. 35 Jahre lang hatten wir Beobachter, Tag und Nacht, bei uns in der Wohnung, die mich bei meinem Umgang mit Nancy beobachtet haben, wie ich sie liebe, um ein Abbild zu bekommen von dem, wie Christus die Gemeinde liebt. Meine Vorstellung zu haben. Darf ich bitten, dass wir unsere Bibeln aufschlagen, Epheser 5, ich erwähnte gestern Abend, dass wir dahin kommen würden. Das Thema von dieser Stunde ist die Liebe vom Bräutigam für seine Braut, die Liebe Christi für seine Braut, für die Gemeinde. Epheser 5, ich möchte Vers 25 und weiter lesen. Ihr Männer, liebt eure Frauen gleich wie, das ist das Schlüsselwort in diesem Text, gleich wie, in gleicher Weise wie, identisch wie auch Christus die Gemeinde geliebt hat und sich selbst für sie hingegeben hat, damit er sie heilige, nachdem er sie gereinigt hat durch das Wasserbad im Wort, damit er sie sich selbst darstelle als eine Gemeinde, die herrlich sei, so dass sie weder Flecken noch Runzel noch etwas Ähnliches habe, sondern dass sie heilig und tadellos sei. Ebenso sind die Männer verpflichtet, ihre eigenen Frauen zu lieben wie ihre eigenen Leiber. Wer seine Frau liebt, der liebt sich selbst. Denn niemand hat je sein eigenes Fleisch gehasst, sondern er nährt und pflegt es gleich wie der Herr die Gemeinde. Denn wir sind Glieder seines Leibes, von seinem Fleisch und von seinem Gebein. Deshalb wird ein Mann seinen Vater und seine Mutter verlassen und seiner Frau anhängen. Und die zwei werden ein Fleisch sein. Dieses große Geheimnis, sagt Paulus, spricht von Christus Gemeinde. Wir das Abbild in der ehelichen Beziehung. Vor der Bibelstunde, während unserer Sprachausbildung in Radolfzell am Bodensee, 1969, ich denke, es war Herbst, Bibelstunde, Mittwochabend. Und auf diesen Text kam man zu sprechen. Meine Sprachkenntnisse waren nicht allzu sonderlich gut zu der Zeit. Und ich habe geschwiegen, aber hörte eine Meldung von einem Mann, der vor mir saß, Mann von der Gemeinde, und als dieser Text vorgelesen wurde, Männer haben ihre Frauen zu lieben, wie Christus die Gemeinde geliebt hat, hat er schlichtweg gesagt, das ist unmöglich. Das können wir nicht ausführen. Also kein Mann kann seine Frau so lieben. Also ganz einfach barsch und plumps und fix und fertig gesagt, das ist unmöglich. Ich sitze da und denke, eben nicht. Denn Gott gibt keine Anweisung in der Bibel, die unmöglich ist auszuführen in der Fülle des Heiligen Geistes. Und wenn ich im Gespräch bin mit jungen Paaren und dann mein Wortbild darstelle und er sagt, dazu bin ich unkompetent, gerade da will Gott uns haben, dass wir endlich mal unsere menschliche Unkompetenz sehen und da greifen wir auf Gottes Kraft und Gottes Kompetenz. Die Liebe Gottes wurde ausgegossen in unsere Herzen, damit wir sie ausstrahlen und anderen geben. Und deswegen sehe ich in diesem Text eine durchaus auszuführende Anweisung von Gott für uns in den Ehen. Wir wollen anhand von einigen Bibeltexten in den nächsten Minuten Eigenschaften von der Liebe Christi für seine Braut sehen, um zu sehen, wie wir Männer unsere Frauen lieben sollen. 8 Eigenschaften. Erstens, in diesem Text ist diese Liebe selbstlos, gebend, eine selbstlos gebende Liebe. Liebt eure Frauen gleich, wie Christus die Gemeinde geliebt hat und sich selbst für sie hingegeben hat. Er brauchte das nicht zu tun. Er hat sich entschlossen, eben wie wir gehört haben, so wunderbar in der Einleitung, um sie zu werben, um sie zu gewinnen, gab er seiner Braut sein ganzes Leben. Er gab sich auf, er verleugnete sich selbst und starb für diese Braut. Eine sich selbst aufopfernde, ganze selbstlose Liebe von Jesus Christus bewies seiner Braut, wie sehr er sie liebte und auch liebt. Übrigens, was auch Wilfried so weise und gut formuliert hat vorhin, dass es nicht aufhört nach der Eheschließung, nach der Hochzeit, sondern anhaltend zu sein hat in unserer Ehe, dass wir diese selbstlos gebende Liebe immer wieder an den Tag zu legen haben, so dass die Frau es spürt und merkt, ist wichtig, dass man nicht aufhört, um ihr Herz zu werben. Zweitens, diese Liebe ist, Vers 27, eine reinigende Liebe, damit er sie sich selbst darstelle als eine Gemeinde, die herrlich sei, so dass sie weder Flecken noch Runzel noch etwas Ähnliches habe, sondern dass sie heilig und tadellos sei. Der Mann muss diesen Wunsch haben, seine Frau so zu erheben, dass sie geachtet wird, wie Christus seine Braut erhebt, sie reinigt und wunderschön darstellt. Wunderschön darstellt. Das sind wohlwollende Gedanken, die der himmlische Ehemann für seine irdische Braut hat, die Gemeinde. Und das bedeutet, wenn wir ähnlich die Liebe Jesu in uns haben für unsere Frauen, wollen wir das Allerbeste für sie. Wir wollen sie nie zur Schnecke machen, sondern wir wollen immer tragend, erhebend. Es ist eine würdigende Liebe, eine reinigende Liebe. Drittens, diese Liebe ist versorgend. Nun, ich meine, Paulus hat wahrscheinlich geahnt, wie schwierig das sein könnte, wie jener Mann in jener Bibelstunde während unseres Sprachjahres gesagt hat. Wie schwierig das ist für uns Männer, uns das vorzustellen, dass wir Christus zu lieben, die Frau zu lieben haben, wie, gleich wie Christus die Gemeinde geliebt hat. Und es ist also Paulus noch dazu ein Parallelgedanken weitergibt. Also wem das zu hoch zu sein scheint, stellt euch das so vor, sagt er zum Zweiten. Ebenso sind die Männer verpflichtet, ihre eigenen Frauen zu lieben, wie ihre eigenen Leiber. Wenn ich Hunger habe, gehe ich zum Kühlschrank, gehe ich zum Brotkasten und ich versorge mich mit Speise. Wenn meine Frau Hunger hat, will ich ihr das bringen. Ich sage nicht in dem Moment, holst du gefällig selber, sondern wie kann ich dir helfen, das dir bringen? Wenn ich sie liebe mit der gleichen Liebe, die ich habe, dass wenn ich Hunger habe oder mich geschnitten habe und ein Pflaster suche, wenn sie sich geschnitten hat, hole ich ein Pflaster für sie. Denn er sagt hier in diesem Text, denn niemand hat hier sein eigenes Fleisch gehasst, sondern er nährt und pflegt es, gleich wie der Herr Gemeinde. Das heißt, die Versorgung der Bedürfnisse der Frau nähren. Diese Liebe ist eine versorgende Liebe, die nicht vernachlässigt an der Versorgung der Bedürfnisse der Frau, auch die physischen Bedürfnisse, sowie auch andere Bedürfnisse, die sie hat. Diese Liebe ist auch in dem gleichen Zusammenhang eine pflegende. Das Wort, er nährt und pflegt seinen Leib. Das Wort pflegen in diesem Text hier ist brütend, zarte Fürsorge, einfühlsame Fürsorge, wenn ich das so übersetzen kann. Ähnlich wie die Aussage in 1. Petrus 3, Vers 7, wo Petrus sagte, wir sollen mit Rücksicht, mit einfühlsamer Rücksicht auf die Frau mit ihr zusammenleben. Das heißt, einfühlsam, brütend, zarte Fürsorge ist etwas anders, als ich hörte in einem Gespräch von ihr, wo sie ein Ehebuch las und er barsch gesagt hat, hoffentlich lernst du endlich was. So unfreundlich, herunterputzend. Sie litt daran und sagte mir in dem Gespräch, ich wünschte, er würde mir zeigen, ich bedeute ihm was. Ich leide daran, dass er, als wir dann in die Flitterwochen fuhren, er vor der Glotze saß, vor dem Fernseher und überhaupt nicht mit ihr redete. Er hatte keine Rücksicht auf ihre persönlichen Bedürfnisse. Nummer 5, also gebend, zweitens reinigend, drittens versorgend, also ernährt und pflegt seinen Leib und auch ihren und ihr Leben. Viertens pflegend, das heißt zarte Fürsorge. Nummer 5, diese Liebe ist unverdient. Unverdient. Titus Kapitel 3. Titus Kapitel 3. Da haben wir eine Aussage über Jesu Liebe für seine Braut, die Verse 4 und 5. Als aber die Freundlichkeit und Menschenliebe Gottes unseres Retters erschien, da hat er uns, seine Braut, Paulus spricht hier, nicht um der Werke der Gerechtigkeit willen, die wir getan hätten, sondern aufgrund seiner Barmherzigkeit errettet durch das Bad der Wiedergeburt und durch die Erneuerung des Heiligen Geistes. Es ist eine ähnliche Aussage wie Römer 5, Vers 8. Gott aber bewies seine Liebe gegen uns darin, dass Christus für uns gestorben ist, als wir noch Sünder waren. hier eine Beobachtung von einer Merkwürdigkeit von uns Kindern Gottes. Wahrscheinlich haben die meisten von uns mindestens einmal gesagt, ich kann das nicht begreifen, dass Gott mich liebt. Ich sage das immer und immer wieder, muss ich ehrlich zugeben. Immer wieder staune ich über seine Liebe, die zu mir ist, ohne dass ich das je verdiene. Aber merkwürdig ist es, viele, viele bekennende Christen leben so, als ob sie diese Liebe auf sich herabziehen müssten durch ihre Leistung. Hoffentlich bin ich gut genug. Hoffentlich habe ich mein Gebet recht genug gesprochen. Hoffentlich ist mein Leben heilig genug, dass ich endlich mal die Liebe Gottes verdiene. Denn sie sind eventuell in ihrer Erziehung aufgewachsen mit einer bedingten Form der Liebe. Wenn du ein Einzel bekommst, bekommst du endlich mal Anerkennung. Und die Anerkennung ist endlich heute, warum nicht früher? Anstatt preis den Herrn, ein Einser. Nun, diese bedingte Form der Liebesäußerung, die viele erlebt haben, trägt sich über in die Gemeinde Jesu. Und viele Leute können das sich überhaupt nicht vorstellen, geliebt zu werden. Und auch in der Ehe schlägt sich das auch nieder. Diese Tage war ich in Brake und ein Gastdozent, Pastor David Anderson aus Houston, Texas, war da und wir saßen am Tisch und er hat eine Aussage gemacht, die mich umgehauen hat. Also eine treffende Aussage. Er sagte, ich merke an den Leuten, ob sie gesetzlich sind oder nicht, ob sie denken, sie müssten Gottes Liebe verdienen. Da dachte ich, wow. Denn viele Leute, mit denen ich zu tun habe, denken überhaupt nicht, dass es möglich wäre, von Gott geliebt zu sein. Sie sind so schlecht. Und wisst ihr was? Gott hat keinem von uns seine Liebe gezeigt, weil wir würdig sind, geliebt zu werden. Seine Liebe ist immer und war immer und wird immer sein, trotz unserer Unliebsamkeit, trotz unserer Sünden. Nie wegen unserer Heiligung und wegen unseres guten Lebens. Ich preise den Herrn für alle, die ein heiliges Leben führen, aber das erwirbt die Liebe Gottes niemals auf unser Leben. Wir können danken für die Liebe, aber wir können die Liebe Gottes nie erwerben, denn er entschied sich, weil er erbarmungsvoll ist, uns zu lieben. Nun, in der Ehe, wenn der Ehemann seiner Frau diese Liebe zeigt, er zeigt es ihr, ob sie es verdient oder nicht. Häufig in den Gesprächen stelle ich fest, wir wollen in der Ehe bedingt die Liebe äußern. Ja, also ich halte ihr schon die Tür, wenn sie mir freundlich ist. Ich wasche ihr schon das Geschirr, wenn sie mir dies tut. Und es ist Liebe auf Zahlung. Wisst ihr, was das ist? Prostitution. Wenn ich das so krass sagen darf, wir lasen es ja gestern Abend in dem Text in Hesekiel über die Bezahlung für die Äußerung der Liebe. Liebe wird gegeben, ob Rückmeldung kommt oder nicht. Gottes Liebe ist Einwegliebe. Und die Liebe eines Ehemannes für seine Frau hat Einwegliebe zu sein. Ob sie fähig ist, zu erwidern oder nicht, ob sie bereit ist, das zu erwidern oder nicht, hat der Ehemann sie zu lieben, genauso wie Christus seiner Gemeinde seine Liebe zeigt, obwohl die Gemeinde oft nicht einmal erwidert. Geben wir zu, seien wir mal ehrlich, dass wir oft nicht diese großartige Liebe erwidern, wie er würdig ist, unsere Liebe als Antwort zu bekommen. Wenn wir ehrlich sind, wir sind allzumal unvollkommen an der Erwiderung dieser großartigen Liebe für uns. Und in der Ehe, wenn der Ehemann dann es zu einer Bedingung macht, sie muss das und das tun, dann mache ich das und das, dann hat die Ehe eigentlich die Form von Prostitution angenommen. Bedingte Liebe, ich gebe, du zahlst, ich zahle, du zahlst, ich zahle. Völlig absurd und verkehrt. Eine Verbiegung von dem, was Gott an Liebe geäußert hat für seine Braut. Gebend, reinigend, versorgend, pflegend, unverdient. Nummer 6. Diese Liebe ist treu. Römer 8, die Verse 38 und 39. Das ist ein Juwel in der Bibel. Diese Bibelstelle, es ist ein Edelstein in jeder Hinsicht. Und ich denke, viele von uns haben das hoffentlich im Laufe unseres christlichen Lebens lieb gewonnen. Ein Lied daraus, ich würde es fast singen wollen. Denn ich bin gewiss, also einer meiner lieblingsdeutschen Lieder. Denn ich bin gewiss, dass weder Tod noch Leben, weder Engel noch Fürstentümer noch Gewalten, weder Gegenwärtiges noch Zukünftiges, weder Hohes noch Tiefes noch irgendein anderes Geschöpf uns zu scheiden vermag von der Liebe Gottes, die in Christus Jesus ist, unserem Herrn. Eine treue Liebe, eine Liebe, die hält und hält und hält, eine Liebe, die sagt, egal, ich halte mein Versprechen, ich halte. Meine Frau und ich an unserem 35. Hochzeitstag haben einen Ausflug gemacht und wir wurden eingeladen zu Freunden in einer Stadt etwa 50 Kilometer entfernt, und während des Tages dachten wir, wir machen einen Ausflug, und ausnahmsweise nahmen wir unsere Tochter mit. Sie war in Lakeland Christian Academy, ein Christian High School, und auf der Fahrt sprachen wir darüber, wie viele Eltern von ihren Klassenkameradinnen geschieden waren. Christliche Eltern, die geschieden waren. Und die Liste ging durch und 1, 2, 3, 4, 5, 6, ich weiß es nicht mehr genau, aber mehr als eine Handvoll. Und ich sitze am Lenkrad und höre, und auf einmal kommt aus meinem Mund, Schatz, darüber brauchst du dir gar keine Gedanken zu machen, deine Eltern lassen sich nicht scheiden. Und nachdem dieser Spruch aus meinem Mund kam, habe ich im Stillen meines Herzens gedacht, Hals rutsche, da hast du große Sprüche geklopft. Und dann überlegte ich noch einmal und sagte, nee, das ist genau das, was ich am Hochzeitstag ihr sagte. Ich bleibe dir treu, bis der Tod uns scheidet. Punkt aus. Die Liebe ist eine Entscheidung unter anderem. Die meisten Menschen sehen Liebe in erster Linie als ein Gefühl. Aber eine gute, hilfreiche Definition der Liebe ist es, Wohltaten für andere getan für ihr Wohl, ob sie es verdienen oder nicht. Gute Taten getan zum Wohl des anderen, ob er es verdient oder nicht. Und dabei brauche ich keine warmen Gefühle ums Herz zu haben, um Wohltaten an den Tag zu legen zum Wohl des anderen. Ich bin froh, in den Staaten wenigstens ein bisschen auf dem Laufenden zu bleiben, was in Deutschland läuft, und erhalte drüben Idea Spektrum. Und ich lese es hauptsächlich für die Information, was läuft in der Gemeindewelt, und versuche ein bisschen auf dem Laufenden zu bleiben. Vor ein paar Jahren sah ich ein Buch präsentiert, und ich dachte, wow, das muss bedeuten, dass es auf Englisch gibt. Denn es war von Robertson McQuilkin und der englische Titel heißt A Promise Kept, eine Verheißung gehalten oder eine gehaltene Verheißung. Ich erhielt von Robertson McQuilkin einen Brief Anfang der 90er Jahre. Er war zu der Zeit Präsident von Columbia Bible College und Columbia Theological Seminary in Columbia, South Carolina. Einer der größten und bedeutendsten evangelikalen Schulen von Nordamerika. Und er sagte, ich lege mein Präsidentenamt nieder, denn meine Frau braucht mich. Sie hat Alzheimer und sie hatte Radiosendungen und so weiter gemacht. Sie war eine Frau, die an seiner Seite gedient hatte, als sie Missionare waren im Ausland und dann auch in der amerikanischen Heimat. Und jetzt kommt sie durch Verwirrung durcheinander. Alzheimer setzt ein bei ihr. Und er hat eine Zeit lang jemand bestellt, der auf sie aufpasst, aber jedes Mal, wo er weg war von ihr, sie stand auf und ging ihn suchen. Sie war nur sicher in seiner Gegenwart. Und so hat er gesagt, ich sehe, ich muss meinen Dienst niederlegen. Ich weinte. Es war ein kurzer Brief. Ich sitze da in meinem Büro, lese diesen Brief und ich denke, endlich kapiert es ein Mann. Er kapiert, was es bedeutet, die Treue in der Liebe zu beweisen. Sie diente ihm 35 Jahre und dann sagte er, jetzt bin ich dran, ihr zu dienen. Ein paar Jahre später war ich auf einer Tagung von Missionsprofessoren. Er war da. Er ist ein Mann klein von Gestalt, in meinen Augen aber 15 Meter hoch. Ein Mann, der es kapiert hatte, die Treue an den Tag zu legen, bei seiner Frau, die ihn total benötigte in der Situation. Ein Mann mit, man kann sagen, Berufsprofil, weltweit bekannt. Und ich kaufte mir etliche Exemplare dieses Buches und bei der vorehelichen Seelsorge, es ist eine Pflichtlektüre, man kann es in einer Stunde lesen, aber es braucht ein ganzes Leben lang, um das zu Herzen zu nehmen. Es ist nicht schwer zu lesen. Das Schwere dran ist die Verarbeitung, die Verinnerlichung, die Ausführung davon. Und wenn es schwer ist, viele wollen davonlaufen, innerlich. Diese Liebe ist gebend, reinigend, versorgend, pflegend, unverdient, treu. Sie ist auch in Epheser 3 überwältigend. Epheser 3 sagt, diese Liebe ist überwältigend. Schauen wir Epheser 3, 16 bis 19 an. Ab Vers 14 eigentlich. Deshalb beuge ich meine Knie vor dem Vater unseres Herrn, Jesus Christus, von dem jedes Geschlecht im Himmel und auf Erden den Namen erhält, dass er euch nach dem Reichtum seiner Herrlichkeit gebe, durch seinen Geist mit Kraft gestärkt zu werden an dem inneren Menschen, dass der Christus durch den Glauben in euren Herzen wohne, damit, mit dem Ziel, damit ihr in Liebe gewürzelt und gegründet dazu fähig seid, mit allen Heiligen zu begreifen, was die Breite, die Länge, die Tiefe und die Höhe sei und die Liebe des Christus zu erkennen, die doch alle Erkenntnis übersteigt, damit ihr erfüllt werdet bis zur ganzen Fülle Gottes. Paulus war so ergriffen von der Größe der Liebe Gottes, dass er sagt, es übersteigt alle Vorstellungskräfte und alle Fantasierungskräfte, die der Mensch hat. So groß ist diese Liebe. Und deswegen konnte er sagen, als letztes, als achtes, die Liebe Christi treibt uns. 2. Korinther 5, Vers 14. Wir werden getrieben. Der treibende Motor unseres christlichen Lebens ist die Tatsache, dass er uns liebt. In meinem ersten Unterrichtsjahr in den Staaten habe ich 43 Studenten gehabt in einer Klasse, es hieß Theologie der Mission. Und meine Theologie der Mission, wer mich kennt, wer auch den Artikel auf der Webseite runtergeladen hat, weiß, dass ich Liebe für Gott, Liebe für Menschen, als das den Hauptbefehl sehe von der Schrift und weiß, dass ich sehr geprägt bin. Das war mein erstes Jahr im Unterrichten. Und wir kamen an dieser Stelle zu sehen, unsere Liebe für Gott ist eine Erwiderung, ist eine Antwort auf seine Liebe für uns. Wir produzieren in uns, wir pumpen es nicht hoch, sondern wir geben bloß Antwort auf die uns gegebene Liebe. Und so stellt die folgende Frage bei 43 Studenten. Was sind Merkmale der Liebe Gottes? Wir haben eben jetzt hier 8 gesehen. Was sind Merkmale der Liebe Gottes? Kam eine Meldung, noch eine, noch eine, noch eine. Und dann war still. Stille. Und ich wartete ganz bewusst auch die peinliche Stille. Und dann sagte ich, gibt es keine weiteren Beiträge? Und diese peinliche Stille. Und ich sagte, Ladies and Gentlemen, wir haben ein Problem. Denn wenn euer Bild von der Liebe Gottes nicht einmal briefmarkengroß ist, wie wollt ihr getrieben werden von solch einer Art der Liebe? Paulus war ergriffen. Habt ihr gemerkt, alle diese Bibelstellen, die wir gesehen haben, über die Größe der Liebe, kamen von der Feder des Paulus. Wenn ich mein Bild noch einmal hier ansetzen kann, wie Paulus über sich gedacht hat. Paulus vergewaltigte die Braut Jesu. Kam dafür, nach meinem Bild, ins Gefängnis. Der Bräutigam besuchte ihn im Gefängnis. Und der Vergewaltiger wurde zum besten Freund von dem Bräutigam. Wird entlassen vom Gefängnis und der Bräutigam bestellt ihn zum Dienst in seiner Wohnung, wo seine Braut lebt. Ich denke, Paulus wurde so total überwältigt, immer wieder zu wissen, ich diene in der Gemeinde, die ich geschändet habe. Wie kann das bloß überhaupt möglich sein, dass er das erlaubt, dass er das befürwortet, dass er mich dazu berufen hat? Wie kann das bloß möglich sein? Und ich denke, jeden Tag lief Paulus herum in seinem inneren Selbstbild. Was ich verdient habe, war der Tod. Durch das, was ich getan habe, verdiente ich für die Ewigkeit in den Himmel geworfen zu sein. In den Höhle geworfen zu sein, und was ich bekomme als Gnadengeschenk, ist den Himmel. Und dann diesen Dienst, der mir anvertraut wurde, jeden Tag umgehauen von der Größe der Liebe Gottes für ihn in Christus. Wie kann das sein? Und doch, heute darf ich noch einmal in der Liebe leben, aus der Liebe leben, die Liebe weitergeben. Heute darf ich diese Liebe zeigen. Ein Ehemann, der das begreift in der Ehe, ein christlicher Ehemann, der das wirklich begreift und sagt, solch eine überwältigende Liebe Christi für die Gemeinde darf ich empfangen und auch meiner Braut um Jesu Willen weitergeben. Dann streitet er nicht darüber, ob er aufstehen muss um Mitternacht, um ihr was von der Küche zu holen. Wenn sie was da vergessen hat, darf er ihr dienen. Statt zu sagen, mit motzender Stimme, holst du selber. Sondern, darf ich dir dienen, Schatz? Denn der Herr Jesus dient uns jeden Tag. Tag und Nacht. Und versorgt uns und pflegt uns und ernährt uns. Und darum dürfen wir auch in unseren Ehen diese überwältigende, überwältigende Liebe zeigen. Ein Buch gibt es auf Englisch, Love and Respect von Eggerich. Und zur gleichen Zeit wurden 2 Bücher geschrieben, die draußen im Foyer sind. Männer sind Frauensache und Frauen sind Männersache. Und ich lernte Männer sind Frauensache nach dem nach der Beendung von einem vorehelichen Gespräch an einem Samstagmorgen von 9 bis 11 sprachen wir und um 11 fragte sie, ob ich das Buch gelesen hätte. Männer sind Frauensachen. Ich sagte, nee. Sie sagte, es ist ein Exemplar in der christlichen Buchhandlung. Ich fuhr hin, bis um 12 hatte ich es gekauft, bis um 16 Uhr hatte ich es gelesen. Verschlungen. Noch nie fühlte ich mich von einer Frau so verstanden, als nach dem Lesen dieses Buches. Sie hat es begriffen. Sie hat 1000 Männer gefragt. Unter anderem, als sie fragte und Dinge hörte, kam sie zu ihrem eigenen Ehemann und sagte, weißt du, was der gesagt hat? Und da sagte ihr Ehemann, ja, wissen nicht alle Frauen das? Und sie sagte, ich wusste das nicht. Das andere Buch, Frauen sind Männersache, sollte jedermann kaufen. Ich denke, ich verdiene keinen Pfennig an dem, was ich sage, aber mein Vorschlag wäre, beide Bücher zu kaufen für die Ehe und zunächst einmal Frauen sind Männersache durchzunehmen, sodass der Mann seine Frau versteht und beide lesen und beide Kapitel für Kapitel durchsprechen, sodass die Frau ihrem Mann erklären kann, wie sie das und das und das empfindet, dass er besser seine Frau zu verstehen lernt. Und dann, dass das zweite Buch gelesen wird und genau das Gleiche getan wird, bei jedem Abschnitt, bei jeder Darstellung in dem Buch, dass der Mann ihr erzählen kann, ja auch so, wie es hier steht, empfinde ich das. Und wie es vor 2 Wochen am Dienstag war, das, was dort geschah, das ist hier beschrieben, in diesen Zeilen. Das empfand ich so, wie sie es hier beschreibt. Dass man sich richtig verstehen lernt. Frauen brauchen bedingungslose Liebe. Epheser 5, Vers 33, am Ende von diesem Epheser 5 Abschnitt, doch auch ihr, jeder von euch, liebe seine Frau so wie sich selbst. Frauen brauchen bedingungslose Liebe. Eggerich und Feldhahn haben deutlich das gesagt. Das ist ein Empfinden. Große Studien haben ergeben, Frauen brauchen diese fürsorgliche, annehmende Liebe zu spüren von dem Mann. Ohne Vergleiche zu machen, einfach das anzunehmen. Einfach zu äußern. Ganz kurz hier etwas gesagt nebenher. Ich habe 8 Minuten, 10 Minuten? 8 Minuten? Geht's? Beginnt um 10.05 Uhr, okay. Manche Männer haben das gelernt und sie tun es ganz gut. Und ich höre von Frauen, wo der Mann sagt, du bist die hübscheste Frau der Welt. Da sagt sie, bin dick. Und er sagt es noch einmal, du bist die hübscheste Frau der Welt. Und sie sagt es noch einmal, bin dick. Das tut weh. Denn er gab ihr ein Kompliment, ein Goldstück auf einer Tafel und sie schmeißt das Ganze auf den Boden, indem sie sagt, ich bin dick. Und was sie dabei eigentlich äußert, ich bin nicht würdig, so ein Kompliment zu bekommen. Ich kann so eine Liebe nicht erwerben, durch meine Form, durch mein Aussehen, in meinen Augen. Das ist bedingte Liebe. Und ich denke, hier gilt es, das zu verarbeiten. Keiner von uns ist vollkommen. Alle von uns brauchen diese Liebe. Aber besonders unsere Frauen brauchen von uns Männern zu hören, zu spüren, zu sehen, wie sehr wir sie schätzen, wie sehr wir sie achten. Circa 1971 oder 72 merkte ich mit Erschrecken, der Ofen ist aus in mir. Für Nancy. Ich merkte das mit Entsetzen und Erschrecken, weil ich wusste, in welcher Gefahr ich stand und wie schlimm das war. Und ich warf mich auf die Knie und sagte, Herr, ich empfinde nicht das für Nancy, was ich einst empfand. Bitte vergib

habe ich zwei Gebetsanliegen für mein Leben gefunden und ich gebe sie euch Männern weiter. Sprüche 5, Vers 19. Der Vater gibt Anweisung an seinen Sohn, wie er mit seiner Frau umgeht. Und unter anderem sagte er in Vers 19, deine Frau ist die liebliche Hindin, die anmutige Gemse. Ihr Busen soll dich allezeit sättigen. Von ihrer Liebe sollst du stets entzückt sein. Das Wort entzückt ist in Sprüche 20, Vers 1 und Jesaja 28, Vers 7 als betrunken übersetzt. Ist das gleiche Urtextwort. Total verknallt. Herr, zünde du in meinem Herzen das Verknalltsein an für Nancy. Das ist ein Gebetsanliegen, ich spreche das immer wieder. Zünde nur neu diese Leidenschaft für meine Frau an. Und das zweite Gebetsanliegen ist auch in dem Vers, ihr Busen soll dich allezeit sättigen, das heißt zufriedenstellen. Ihre Geschlechtlichkeit ist die Geschlechtlichkeit auf diesem Planeten, die mir interessant ist und die mich sättigt. Eine Entscheidung, die ich täglich treffe und ein Gebet, das ich immer wieder spreche, hilf mir, dass ihre Schönheit mich befriedigt, immer wieder neu. Und dass ich stets berauscht bin, entzückt bin, verknallt bin in ihre Liebe. Ich bin 64, 42,5 Jahre verheiratet und ich kann bestätigen, über die Jahre, der Herr hört und er hört diese Gebete immer und immer und immer und immer wieder neu. Und wenn ich das erlebe mit Nancy, was wir erleben, kann ich sagen, als wir vor 42 Jahren heirateten, hätte ich nie gedacht, dass mit 64 wir so viel Leidenschaft in unserer Beziehung genießen. Nun. Ich war in der Seelsorge, ich heiße ihn Bill, sie war Susan. Sie hat ihn furchtbar verletzt. Darüber spreche ich später. Aber ich war in der Seelsorge mit Bill einmal 2 Stunden, einmal 3 Stunden. Ich fuhr etliche Stunden irgendwo hin, um ihm zu begegnen für die Seelsorge. Und das Seelsorgegespräch lief nicht gut. Nach etwa 2 Stunden. Habe ich gedacht, jetzt hole ich dann diese endgültige Frage aus meinem Repertoire. Da habe ich gesagt, Bill, bist du bereit, Gott zu bitten, dein Herz mit Liebe für Susan zu füllen? Und ganz spontan, ohne eine Sekunde, eine halbe Sekunde zu zögern, sagt er, nein. Nein. Bekennender Christ, eigentlich in der Gemeinde von John Piper, geistlich groß geworden. Er kennt die Bibel durch und durch. Er ist ein Genie, wahrscheinlich ein Intelligenzquotient von über 160. Fluglotse. Fantastisches Einkommen. Aber nicht bereit, den Herrn zu bitten, sein Leben zu füllen mit Liebe für seine Frau. Nein. Die Scheidung ging durch vor einigen Monaten und jetzt vor 2 Wochen wurde Susan an Krebs operiert, ohne Mann. Und natürlich alle leiden. Nein, es ist eine große Aufgabe. Es hat geheißen gestern Abend, es ist nicht eine Konferenz über Gemeindegründung. Ich möchte das ganz leicht korrigieren und Folgendes sagen. Die Liebe der Frau geäußert in der Familie. Ich sehe, manche Pastoren zeigen ihren Frauen wunderbar Liebe, drehen sich aber um und betrachten die Gemeinde, die sie leiten, nicht als die Braut Jesu. Und ich habe 2 Pastoren gesagt in meinem Dienst, ich bitte dich, liebe seine Braut, so wie du deine Braut liebst. Denn der eigenen Braut zeigt er Demut und Einfühlsamkeit und in der Gemeinde barsch und hart, unfreundlich. Und ich dachte, wenn er bloß konsequent wäre und es hüben machen würde wie drüben. Aber ich denke,
was wir daheim

0: lernen. In der Äußerung der Liebe an der Frau dürfen wir, müssen wir auch in seiner Gemeinde mit seiner Braut ähnlich machen. Wenn man nicht fähig ist, das zu tun. Ich kenne zwei ausgezeichnete Studenten, die total versagt haben. Absolventen von unserer Schule. Ausgezeichnete Studenten, weil sie nicht wussten, wie der Braut Jesu Liebe zu zeigen ist. Ist ihr Dienst zugrunde gegangen. Also es ist ein wichtiges Thema. Liebe die Braut, wie Christus seine liebt. Wir beten zusammen. Wir stehen auf. Vater im Himmel, danke für deine großartige Liebe für uns. Nie verdient. Immer. Wegen deines großen Erbarmens, deiner großen Barmherzigkeit uns bewiesen worden, täglich neu. Diese Liebe ist tatsächlich überwältigend. Danke für Robertson McCulkin, der es wirklich kapiert hat und seiner Frau Muriel solch eine Liebe bewiesen hat. Und sein Versprechen gehalten hat, obwohl sie krank war. Und Vater, hilf uns Männern in den Ehen und Familien, die du uns gestellt hast, so zu lieben, als Abbild deiner Liebe für deine Gemeinde, so dass andere deine Liebe an uns sehen. Amen.
1: 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Gesunde Familien, gesunde Gemeinden, seine Braut so wie Christus lieben.

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1: Ich bin Sebastian Schade. Wegen weiterer möglicher Hunter-Virus-Infektionen läuft weltweit die Suche nach Kontaktpersonen von Passagieren des betroffenen Kreuzfahrtschiffes. Bisher starben 3 Menschen im Zusammenhang mit dem Virus, darunter eine Frau nach dem Verlassen des Schiffes. Wie RTL berichtet, sei inzwischen auch eine Flugbegleiterin mit Symptomen ins Krankenhaus gebracht worden. Sie hatte demnach Kontakt zu der Frau. Die EU-Kommission erklärte, das Risiko einer Ausbreitung in Europa werde derzeit als gering eingeschätzt. Deutschland darf Unternehmen beim klimafreundlichen Umbau der Industrie mit insgesamt

0: insgesamt 5 Milliarden Euro unterstützen.
1: Wie die EU-Kommission mitteilte, wurden entsprechende Förderpläne der Bundesregierung jetzt genehmigt. Vor allem Unternehmen aus der Chemie- und Metallindustrie können Unterstützung für die Umstellung ihrer Produktion erhalten. Geförderte Betriebe müssen ihre Emissionen innerhalb von 4 Jahren um mindestens die Hälfte senken. Die EU-Kommission erklärte, damit sollten die Klima- und Energieziele in Deutschland und Europa erreicht werden. Ulrike Klein, Redaktion.
0: Russland und die Ukraine haben sich erneut gegenseitig mit Drohnen angegriffen. Die ukrainische Luftwaffe meldete mehr als 100 russische Drohnen, von denen die meisten abgefangen worden seien. Russische Behörden erklärten dagegen, insgesamt etwa 350 ukrainische Drohnen abgeschossen zu haben. Im Nachbarland Lettland stürzten außerdem 2 Drohnen ab. Sie sollten nach Angaben aus Riga ursprünglich Ziele in Russland treffen. Die Ukraine hatte gestern eigentlich eine einseitige Waffenruhe angekündigt. Russland plant ab morgen eine Feuerpause wegen der Weltkriegsgedenkfeiern. Derweil hat Russland Armenien vor einer engeren Zusammenarbeit mit der Europäischen Union gewarnt. Eine Sprecherin des russischen Außenministeriums sprach von möglichen politischen und wirtschaftlichen Folgen für das Land. Die frühere Sowjetrepublik Armenien hatte zuletzt ihre Beziehungen zur Europäischen Union weiter ausgebaut. In dieser Woche fanden dort 2 entsprechende Gipfel statt. Dabei ging es unter anderem um Projekte in den Bereichen Energie, Verkehr, Sicherheit und Digitalisierung. Trotz Milliardeninvestitionen im vergangenen Jahr hat die Deutsche Bahn den Zustand ihres Schienennetzes nicht verbessern können. Im neuen Netzzustandsbericht erhielt das Netz erneut die Schulnote 3,0. Bahnchefin Paller sagte, viele Anlagen und Bahnhöfe seien weiterhin in keinem guten Zustand. Im vergangenen Jahr investierte die Bahn rund 20 Milliarden Euro in das Schienennetz. In diesem Jahr sollen es 23 Milliarden werden. Nach Angaben der Bahntochter DB Infrago liegt der Sanierungsstau im Schienennetz inzwischen bei rund 130 Milliarden Euro.
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0: Die aktuellen Temperaturen: in Köln, Bonn und Hamburg 15, in Bremen 13 Grad, in Berlin 10, in Dresden 11, in Frankfurt am Main 13 Grad, auch in Stuttgart 13, in München 12, in Erfurt 9 und in Münster 12 Grad. Heute ist es ganz im Norden und Westen heiter und trocken, sonst gibt es meist viele Wolken und gebietsweise Schauer, über der Mitte auch länger anhaltenden Regen. Im Süden sind in den Bergen einzelne Gewitter möglich. Die Temperaturen erreichen 10 bis 18 Grad. In der Nacht ist im Osten noch etwas Regen möglich, sonst ist es meist trocken bei Tiefstwerten zwischen 8 bis 1 Grad.
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3: Hallo und herzlich willkommen bei Bibel erklärt. Zuerst hören Sie ein wenig Musik und dann einen Vortrag von Andreas Fett über den Propheten Haggai.

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1: Ja, zunächst ein kleiner Nachtrag zur ersten Botschaft. Ein Bruder hat mich darauf aufmerksam gemacht. Man kann auch leicht in eine Schieflage kommen. Da kommt irgendein Prediger und sagt, ihr müsst euch mehr dem Herrn hingeben, trachtet zuerst nach dem Reich Gottes. Aber du pfeifst vielleicht sowieso schon aus dem allerletzten Loch. Du weißt gar nicht, woher die Energie kommen soll, weil dich dein Leben verschlingt und alle Kräfte kostet. Und ich weiß, was heutzutage auch verlangt wird, abgefordert wird auf unseren Arbeitsstellen. Und viele sind echt im Burnout nah. Und dann kriegt man ja auch gesagt, ja, und jetzt noch eine Schippe obendrauf. Eine Bekannte von mir sagte, unser Prediger, frischer Absolvent von der Bibelschule, der hat doch tatsächlich sonntags gepredigt. Also Geschwister, wer nicht täglich eine Stunde stille Zeit macht, der ist nicht geistlich. Und dann fahre ich montags auf dem Weg zur Arbeit an seiner Wohnung vorbei. Da waren um 7:45 noch die Rollläden runter. Ja, der kann morgens ausschlafen und dann auch nur eine Stunde stille Zeit machen. Das geht, klar. Die zweite Botschaft wird hoffentlich ein bisschen ermutigender. Es geht wirklich um eine persönliche Ermutigung. Denn darum geht es in diesem Abschnitt hier in Haggai 2. Lass es uns gemeinsam lesen. Das zweite Kapitel. Im 7. Monat, am 21. des Monats, erging das Wort des Herrn durch den Propheten Haggai, indem er sprach, rede doch zu Zerubabel. Nehmen wir dir mal ganz persönlich vor. Rede doch zu Zerubabel, dem Sohn Shealtiels, dem Statthalter von Juda, und zu Josua, dem Sohn Jozadaks, dem Hohenpriester, und zum Überrest des Volkes, und sprich, wer ist unter euch übrig geblieben, der dieses Haus in seiner früheren Herrlichkeit gesehen hat? Und wie seht ihr es jetzt? Ist es nicht wie nichts in euren Augen? Und nun, sei stark, Zerubabel, spricht der Herr. Und sei stark, Josua, Sohn des Josadaks, du hoher Priester. Und seid stark, alles Volk des Landes, spricht der Herr, und arbeitet, denn ich bin mit euch, spricht der Herr der Heerscharen. Das Wort, das ich mit euch eingegangen bin, als ihr aus Ägypten zogt, und mein Geist bestehen in eurer Mitte. Fürchtet euch nicht. Denn so spricht der Herr der Heerscharen. Noch einmal, eine kurze Zeit ist es, da werde ich den Himmel erschüttern und die Erde und das Meer und das Trockene. Und ich werde alle Nationen erschüttern und das Ersehnte aller Nationen wird kommen. Und ich werde dieses Haus mit Herrlichkeit füllen, spricht der Herr der Heerscharen. Mein ist das Silber und mein das Gold, spricht der Herr der Heerscharen. Die letzte Herrlichkeit dieses Hauses wird größer sein als die erste, spricht der Herr der Heerscharen. Und an diesem Ort will ich Frieden geben, spricht der Herr der Heerscharen. Soweit das Wort Gottes. Und ich möchte noch kurz mit uns beten. Herr, du Herr der Heerscharen, wir beten, dass du auch heute uns ein persönliches Wort der Ermutigung gibst. Da, wo wir abgekämpft sind, bitte richte unsere Herzen nicht nur auf unsere Wege, das frustriert, sondern auch auf dich. Amen. Es ist das Jahr 520 vor Christus. So kann man ableiten. Es ist exakt datierbar dadurch, dass Haggai an seinem Tagebuch immer das Datum notiert hat. Habt ihr das gemerkt? Das ist eigenartig bei Haggai. Alle seine 4 Weissagungen sind exakt datiert. Und sie geschahen alle innerhalb von 4 Monaten, in einem ganz kurzen Zeitraum. Kapitel 1, Vers 1, Kapitel 2, Vers 1, dann nochmal in Vers 10 und nochmal in Vers 20 steht jeweils ein Datum dabei. Er hat also sorgfältig, präzise festgehalten, wann Gott zu ihm sprach. Übrigens auch ein sehr guter Rat, führt ein Erlebnistagebuch oder ein Dankestagebuch. Vergiss nicht, was er dir Gutes getan hat. Die Gefahr ist nämlich, dass uns das durchrutscht und dass wir uns nur noch, an Dinge erinnern, die uns mürrisch stimmen. Diese Zeit, in der Hagar hier auftritt, war eine große Umbruchphase weltgeschichtlich, denn das Babylonische Reich war untergegangen oder im Niedergang begriffen und die Perser waren jetzt an der Macht seit 539 vor Christus. Dieser orientale Einfluss wurde mehr und mehr durch diesen indogermanischen abgelöst. Und ich stelle mir das so vor, so ähnlich wie jetzt da in Raqqa und Syrien. Die IS-Fahne wurde runtergenommen und endlich herrscht ein etwas milderes Regime. Die Milde der Perser, die war sprichwörtlich, denn die haben darauf gesetzt, nicht nur zu beherrschen und andere Völker auszuschalten, sondern sie haben tatsächlich Landesbewohner wieder eingesetzt in ihren Regionen und ihnen eine Mitverantwortung gegeben. Kyrus, der Zweite, der Gesalbte, so heißt er in Jesaja 45, der verwüstete keine Städte, der verschleppte keine Menschen, sondern der gab diesen eroberten Provinzen Autonomie zurück und setzte Einheimische als Beamte ein. Und er war es auch, der einen Erlass gab, ihr Juden, baut gerne diesen Tempel wieder auf. Macht das. Das lesen wir zweimal wörtlich in der Bibel, dieses Dekret, was er erlassen hat. In Esra 1, da steht das, dieser Aufruf, ihr Juden, baut wieder das Haus eures Gottes auf. In Esra 1 steht es auf Hebräisch. Und in Esra 6, nochmal gleichen Inhalts, auf Aramäisch verfasst. Kehrt wieder heim. Baut euren Tempel wieder auf. Das hatte Jesaja schon lange vor Eintreten dieser Ereignisse angekündigt. 170 Jahre vorher sagte Jesaja: Ich habe einen Mann erweckt, meinen Knecht. Der wird sagen über Jerusalem: Es soll bewohnt werden von den Städten Judas, sie sollen wieder aufgebaut werden und ich will seine Trümmer wieder aufrichten. Jesaja 44. Da hat Jesaja das alles schon präzise angekündigt, genau so. Und er sagt sogar einen Namen, Jesaja 44, Vers 28. Der von Kores spricht, mein Hirte, und der all mein Wohlgefallen ausführt, und zwar, indem er von Jerusalem sagen wird, es werde aufgebaut, und vom Tempel, er werde gegründet. 170 Jahre vorher nennt Jesaja schon Kores oder Kyros. Das ist sehr verblüffend, sehr phänomenal, dass Gott schon das Ende vom Anfang kennt. Anderthalb Jahrhunderte vorher. Und deshalb finden wir auch hier am Anfang des Buches Hagai diese Angabe im zweiten Jahr des Königs Darius, im 16. Monat. Da wurde Hagai beauftragt, Prophet zu sein. Also, dieser Perserkönig Darius war jetzt frisch an der Macht, 2 Jahre. Und in dieser Zeit wirkt Hagai. Aber wir schlucken das schon gar nicht mehr, wenn wir sowas lesen. Israel ist unter Fremdherrschaft. Viele Bücher der Bibel beginnen so, im 2. Jahr Josias oder im 7. Jahr Joachims oder in dem und dem Jahr Zedekias. Aber hier haben wir ein Buch der Bibel, das wird nach einem Fremdherrscher datiert. Und das sind traurige Zeiten, wenn das Volk Gottes sich nach fremden Mächten richten muss. Besetzte Zone. Amerikanischer Sektor oder so. Oder was wart ihr hier in Bayern nach dem Zweiten Weltkrieg? Amerikanisch? Ganz kurios war es ja da hinten im Osten, wo der Friedrich herkommt. Im sowjetischen Sektor, die haben ja sogar ihre Uhrzeit den Deutschen aufgebürdet. Die haben Moskauer Zeit auch in Berlin und Umgebung gelten lassen. Und da mussten die Deutschen alle 2-3 Stunden morgens früh aufstehen, weil der Wecker plötzlich anders ging im amerikanischen Sektor. Wenn wir aufschlagen, Daniel 1. Daniel gehört ja genau an diese Nahtstelle. Er wird ja aus dem Land herausgerissen und nach Babel verschleppt. Bei Daniel lesen wir Daniel 1. Im dritten Jahr der Regierung Joachims, des Königs von Juda, da kam Nebukadnezar. Es datiert noch nach einem jüdischen König. Aber Haggai im zweiten Jahr des Königs Darius. Und das ist demütigend. Wir sind fremdbestimmt. Irgendwie sitzt doch auf dem Thron Davids gar keiner mehr, oder? War da nicht verheißen? Gott wollte diese Linie fortführen. Wir sind unterdrückt. Im Übrigen auch ein Buch im Neuen Testament datiert nach einem heidnischen Herrscher. Und das ist das Buch Lukas. Demnächst, wieder in der Weihnachtssaison, lesen wir es wieder. Diese Einschreibung geschah, als Kyrenius Statthalter von Syrien war. Oder in Lukas 3 heißt es dann, im 15. Jahr der Regierung des Kaisers Tiberius, als Pontius Pilatus Statthalter von Judäa war und Herodes, der Vierfürst von Galiläa, da berief Gott den Propheten Johannes nach 400 Jahren Schweigen. Also auch wenn die Bedingungen bedrückend sind und fremde Mächte am Drücker, Gott beruft seine Boten und gerade diese Bücher, Haggai, Sacharja beginnt auch so, Sacharja 1, Vers 1. Im achten Monat, im zweiten Jahr des Darius, erging das Wort des Herrn an Sacharja. Gerade diese Bücher, Haggai, Sacharja, Lukas, sie richten den Fokus darauf und trotzdem kommt der Gesalbte Gottes. Da kommt ein Anwärter auf den Thron, er wird kommen. Wartet's ab, ihr werdet's erleben. Die Zeiten der Nationen, die werden zu Ende gehen. Und auch unser Herr in Lukas 21 in seiner Abschieds- oder in seiner Endzeitrede sagt, Jerusalem wird zertreten bleiben, bis die Zeiten der Nationen erfüllt sind. Gott hat noch was vor, auch mit dem irdischen Volk Israel. Ja, und wie ihr vielleicht gerade bemerkt habt, Sacharja 1 fängt ganz ähnlich an wie Haggai 1, denn Sacharja und Haggai sind Zeitgenossen. Und nicht nur das, sie sind sogar Kollegen und sie hatten sogar zusammen zu tun. Das werden wir gleich noch hören. Die erste Botschaft lautete, schau mal nach hinten, sieh dir eine Spur an. War es ein Schlendrian? Waren viele Umwege dabei? Die zweite Botschaft soll das lauten, schau nach oben, erkenne deinen Lebenszweck. Was hat Gott mit dir vor? Und der Abschluss heute Nachmittag wird sein, schau nach innen. Na, ich bin noch nicht auf Vorführung. Ja doch. Wofür soll ich mein Leben einsetzen? In diesem zweiten Kapitel hier kommt folgende Botschaft. Noch sieht man nur Trümmer und alles ist sehr, sehr deprimierend. Aber Haggai, er soll im Auftrag Gottes den Blick woanders hinrichten. Schaut nicht so sehr auf euer Versagen, auf die letzten Jahre. Schaut mal nach oben und seht, was kommt. Was geschah eigentlich während dieser Zeit an anderen Orten auf der Welt, habe ich mich gefragt. Was passierte zeitgleich zu Haggai andernorts? Das war auch gerade die Zeit, in der Buddha seine Berufung erlebte, entsagte allen weltlichen Annehmlichkeiten. Er war ja ein Prinz und dann wurde er ein Philosoph oder Religionsgründer. Buddha verlässt die getäfelten Häuser und lebt so seine Erleuchtung. Konfuzius, der berühmte chinesische Philosoph, erlebt in der Zeit auch seine Blütezeit. Das sind Zeitgenossen zu Haggai. Und bei uns, was war damals hier in Bayern los? Ja, da krauchten so ein paar Kelten hier durch die Gegend und versuchten irgendwie vielleicht Eisen zu gewinnen. Wir haben noch gar keine Schriftfunde aus der Zeit, wir wissen gar nichts. Wir haben keine Inschriften, Dokumente, Fragmente aus der Zeit. Die ersten schriftlichen Zeugnisse sind um 200 nach Christus. Ein paar nordische Runen. Preußen waren wir da eher. Hier in unserer Gegend, wir hatten noch gar keine Bücher, noch keine Schriften, aber Gott hat damals schon dafür gesorgt, dass wir sein Wort empfangen werden und dass es bewahrt bleibt über die Jahrhunderte und über die Jahrtausende. Ich finde das so erstaunlich. Wir wissen kaum was von unseren Vorfahren hier aus der Gegend, aber von den Juden aus dieser Frühzeit wissen wir Namen, wissen wir Dynastien, wissen wir Jahreszahlen. Gott hat darüber gewacht. Aber was mich so ein bisschen erschreckt hat, ein Buddha verlässt seinen Palast und er begründet eine Religion. Und heute, während die Gemeinde versagt, während wir Christen schläfrig sind, erstarkt der Islam. Er ist stark im Kommen. Und vielleicht ist das ein Naturgesetz. Da, wo wir im Materialismus stecken bleiben, da führt das zu einer geistlichen Armut und dieses Vakuum wird irgendwie anders gefüllt. Was haben wir entgegenzusetzen? Angela Merkel meinte ja, ja, ihr Christen geht einfach wieder mehr zum Gottesdienst. Ein bisschen recht hat sie ja. Ein Bekannter von mir sagte, er ist Missionar, du, vor kurzem rief bei mir ein Millionär an. Der sagte, ich werde jetzt nächste Woche 60. Da möchte ich gerne am Anfang eine kurze Andacht vorlesen. Was kann man denn da so sagen? Er wollte vom Missionar gesagt bekommen, was er an seinem Geburtstag sagen kann. Das ist geistliche Armut. Materialismus, geistliche Armut. Haggai, wir wissen von ihm, von seiner Biografie fast gar nichts. Wir wissen weder was von seinem Elternhaus, noch was er von Beruf war. Aber sein Name, wisst ihr, was er übersetzt bedeutet? Festus oder der Festliche, der am Fest Geborene. Vielleicht ist er auch wie mein Enkel, genau, auf Heiligabend geboren. Ja, das kann nicht sein. Aber an irgendeinem Festtag ist er geboren. Viel mehr wissen wir von ihm nicht. Keine biografischen Hinweise über seinen Beruf, Elternhaus, Vorgeschichte. Wir wissen nichts. Aber ich finde es so bescheiden. Er macht auch nicht Redens von sich. Sein Name fällt 9 Mal in dem kleinen Buch. Aber sonst wissen wir nichts. Manche vermuten, weil hier in Haggai 2 steht, wer ist unter euch übrig geblieben, der dieses Haus in seiner früheren Herrlichkeit gesehen hat? Wie seht ihr es jetzt? Dass vielleicht auch Haggai noch eine Erinnerung daran hat, aber ich glaube es kaum, denn er sagt ja, wer unter uns, sagt er nicht. Vielleicht war er noch gar nicht so alt. Die Septuaginta behauptet, Haggai habe auch einige Psalmen verfasst. Also das ist so jüdische Tradition. Er hätte Psalm 125, 126, 137, 146 und 147 verfasst. Weil die stehen anonym im Buch der Psalmen. Und das könnte sein, denn im Psalm 126 heißt es zum Beispiel, Psalm 126, Vers 1, als der Herr die Gefangenen Zions zurückführte, waren wir wie Träumende. Oder Psalm 137, Vers 1. An den Flüssen Babels, da saßen wir und weinten, als wir uns an Zion erinnerten. Als die Weiden, an die Weiden in ihr hängten wir unsere Lauten. Oder vielleicht noch 147, auch so der ähnliche Sound. Psalm 147, Vers 1 und 2. Lobt den Herrn, denn es ist gut, unseren Gott zu besingen. Denn es ist lieblich, es geziemt sich Lobgesang. Der Herr baut Jerusalem. Die Vertriebenen Israels sammelt er. Deshalb werden diese Psalmen Haggai zugeschrieben. Er nennt sich nur schlicht den Propheten des Herrn. Mehr gibt er von sich nicht preis. Unauffällig, bescheiden. Aber er ist ein Mann mit einer Glaubensenergie, der was bewegt. Er ist wirklich von der Leidenschaft erfüllt. Wir müssen doch aus diesem Asche- und Schutthaufen wieder das Haus Gottes errichten. Los, packt's an. Und er durfte es miterleben, dass genau das geschieht, in wenigen Monaten. Im Buch Esra heißt es, was es damals für einen Ruck gab. Esra 5, Vers 2. Ich jage euch hier ein bisschen hin und her. Esra 5, Vers 2. Da machten sich Zerubabel, der Sohn Shealtiels, und Josua, der Sohn Jozadaks, auf und fingen an, das Haus Gottes in Jerusalem zu bauen und mit ihnen die Propheten Gottes, die sie unterstützten. Das finde ich klasse. Der Haggai, der stand nicht nur auf der Kanzel und sagte, liebe Geschwister, lasst uns wieder bauen, lasst uns wieder arbeiten. Besonders die Trümmerfrauen möchte ich ermutigen. Sondern der Haggai, er kreppelt die Arme hoch und er packt an. Da machten sich auf Zerubabel, Josua, sie fingen an, das Haus zu bauen. Und mit ihnen die Propheten Gottes, die sie unterstützten. Haggai und Zacharia. Und vielleicht waren sie das Arbeiten gewohnt. Sie waren nicht Vollberufspropheten. Er packt mit an. Und Haggai arbeitet nicht alleine, sondern im Team. Schaut mal, Esra. Esra 5, Vers 1. Haggai, der Prophet, und Zacharia, der Sohn Iddos, die Propheten, weissagten den Juden. Sie sind nicht alleine unterwegs, sie sind keine Knallköppe, sondern sie sind irgendwie teamfähig. Esra 6, Vers 14, da fällt nochmal der Name. Esra 6, Vers 14. Und die Ältesten der Juden bauten. Und es gelang ihnen durch die Weissagung Haggais, des Propheten, und Zacharia, des Sohnes Iddos, und sie bauten und vollendeten nach dem Befehl Gottes Israels und nach dem Befehl Kores und so weiter und Darius. Ein Erfolgsduo. Haggai, dieser Prophet, und Zacharia, beide von Gott gepackt. Sie haben eine Botschaft und beide packen auch an. Und ich glaube, das ist ein wichtiges Prinzip, weil viele Christen sind so ein bisschen mit Scheuklappen versehen und sehen, ja, das sehe ich aber so und das mache ich so und stimmen sich wenig ab. Der Jesus hat seine Apostel immer zu zweit gesandt. Er hat sie in ein Joch gespannt und oft war das bestimmt nicht leicht. Aber das ist eine Regel, Dienst Zweierschaften. Ihr Brüder, wenn ihr Besuche macht, nehmt junge Brüder mit. Ihr Schwestern, wenn jemand besucht, nehmt jemand mit. Dienst Zweierschaften. Finden wir quer durch die Bibel. Ein Mose hatte seinen Josua, ein Elia hatte seinen Elisa, ein Paulus hatte seinen Timotheus. Immer wieder Zweierschaften, wertvolle Zweierschaften. Kennt ihr einen der unbekanntesten Verse der Apostelgeschichte? Wie solltet ihr ihn kennen? Apostelgeschichte 19, 22. Apostelgeschichte 19, 22. Paulus ist auf einer Missionsreise. Sie durchzogen da Mazedonien, Achaia, um Richtung Jerusalem zu kommen. Und dort sprach er, oder Vers 22, er sandte aber zwei von denen, die ihm dienten, Timotheus und Erastus, nach Mazedonien. Und er selbst verweilte eine Zeit lang in Asien. Wir gehen zwei in ein Gebiet, Mazedonien, und arbeiten dort gemeinsam. Sei auch du Teil eines Teams, ein Unterstützer. Man schafft dann einfach mehr. Kein Christ spielt als Solist, sondern mit Bruder und Schwester im Orchester. Habt ihr auch so Geschwister, die irgendwie verschollen sind, die sich zurückgezogen haben? Kein Christ spielt als Solist, mit Bruder und Schwester im Orchester. Das ist ein Prinzip in der Bibel. Und Gott möchte, dass wir gemeinsam vor ihn treten. Die Bibel sagt, hört, was der Geist den Gemeinden sagt. Nicht, ich habe meine Privatoffenbarung. Ein Team. Seit seiner ersten Botschaft, die Haggai brachte, ist nur ein Monat vergangen. Die Baustelle kam wieder ans Laufen. Wir schreiben den 2. Oktober 520. Und heute ist Haggais Botschaft Ermutigung. Er haut nicht auf die Pferde, er straft nicht, schaut auch an, ihr habt nur leere Beutel und nichts geerntet, sondern er ermutigt das Volk und sie haben es wohl bitter nötig. Und in dieser zweiten Botschaft hier redet Haggai gar nicht mehr über das Bauprojekt, sondern er richtet den Blick nach oben. Und könnt ihr euch diese gemischten Gefühle vorstellen? Da stehen noch so ein paar alte Juden, vielleicht war eine Handvoll übrig geblieben, die das ganze Elend überlebt haben. Die Verschleppung nach Babel, die 70 Jahre. Und jetzt wieder zurück, diesen langen Marsch. Und jetzt sind sie da. Und die letzten 16 Jahre ist nichts vorangegangen. Und jetzt wird gebaut. Und dann schauen sie, was da entsteht. Und das ist wahrlich kein Kölner Dom. Er sieht aus wie so eine bessere Dorfkirche. Ziemlich erbärmlich. Und dann stehen da diese alten Juden, die noch in ihren Erinnerungen schwelgen. Und dann sagt der eine vielleicht zum anderen, und die Bundeslade fehlt. Ja, und auch die Gesetzestafeln da drin. Und die Urim und die Tummim haben wir auch nicht mehr. Und Boas und Jakin haben wir auch nicht mehr. Diese Prachtsäulen da vorne, diese metallenen Säulen, auch weg. Es ist so erbärmlich, sieht aus wie eine Bushaltestelle. Haggai sagt ja, wer ist unter euch übrig geblieben, der dieses Haus in seiner früheren Herrlichkeit gesehen hat? Wie seht ihr es jetzt? Ist es nicht wie nichts in euren Augen? Der Esra berichtet, dass es bei der ganzen Aktion sehr gemischte Gefühle gab. Die Jugend hat gejauchzt, wow, wir bauen wieder den Tempel des Herrn, los, packt an! Und die Alten stehen dabei und heulen. Das ist ja gar nicht mehr die alte Pracht. Im Vergleich zu Salomos Tempel, eine Hundehütte. Alt und Jung können recht schnell zu unterschiedlichen Ergebnissen kommen in der Bewertung. Und es ist so wichtig, dass wir zusammenbleiben, zusammenhalten, dass wir uns nicht gegenseitig ausspielen, besonders auch im Liedgut und so weiter. Jung und alt, das sorgt ganz leicht für Entfremdung, weil man die Dinge ganz anders erlebt und bewertet. Die Alten sagen hier, das ist ja wohl gar nichts. Und die Jungen, wow, wir können, was wir Gott tun. Die Alten weinen ihre Tränen der Nostalgie. Ach, früher war alles besser. Habt ihr nicht das alte Haus gesehen? Habt ihr die frühere Herrlichkeit gesehen und wie seht ihr es jetzt? Meine Augen haben noch das alte Haus gesehen. Und aus diesen Augen laufen jetzt die Tränen. Laut und vernehmbar, nichts ist mehr, wie es mal war. Und sie glorifizieren ihre Jugendzeit. Und Gott sieht das. Und Gott sieht auch deine Tränen. Ich habe deine Tränen gesehen. Und er reagiert darauf. Das wird er auch mit als erstes tun, wenn wir in der Herrlichkeit ankommen. Er wird abwischen, alle Tränen. Gott reagiert darauf. Was mich als Kind sehr ergriffen hat, meine Eltern haben, wir hatten 6 Kinder, ich habe 5 Geschwister, wir mussten bauen. Und mein Vater hat sich geplagt, er war selbstständiger Handwerksmeister, hat daneben noch ein Haus gebaut. Und dann nach einem Jahr Bauarbeiten und Stress und Maloche, kam der Tag des Einzugs und als wir die Möbel ins Haus trugen und uns zum ersten Mal an den Küchentisch setzten, da sah ich zum ersten Mal in meinem Leben meinen Papa heulen. Das hat ihn so überwältigt. Wir sind im Haus drin, wir haben es geschafft. Aber leider waren es bei diesen Alten nicht diese Tränen der Erleichterung, der Bewegung, sondern es war ein Bedauern, was ist nur aus uns geworden? Und Gott selbst spricht das hier an. Wer erinnert sich? Wie habt ihr es gesehen? Wie seht ihr es jetzt? Es ist nicht so wie nichts in euren Augen. Mickrig. Verächtlich. Ja, wir sind alle lauter kleine Leute, die lauter kleine Sachen tun können. Und das entmutigt. Was können wir schon reißen? Werden wir überhaupt wahrgenommen hier in Bayern? Was haben wir sonntags im Gottesdienst zu bieten? Nicht mal ein Gebimmel am Turm oder so, gar nichts. Und das raubt uns die Motivation. Es ist einfach zu viel, es ist zu wenig. Womit können wir schon glänzen? Und deshalb muss jetzt hier Haggai gegen diese Entmutigung ankämpfen, gegen die Niedergeschlagenheit. Weil nichts raubt mehr Kraft, also auch gerade bei mir, als Frustration. Wenn ich enttäuscht bin, wenn ich mich frustrieren lasse, dann geht mir alle Kraft flöten. Mir hat mal geholfen, folgende Idee: Als früher in der Stiftshütte die Priester in die Stiftshütte reinkamen, dann konnten sie zwei Perspektiven einnehmen. Sie konnten so schauen oder sie konnten so schauen. Und wisst ihr was? In der Stiftshütte gab es keinen Boden, sondern Sand. Wüstensand und Schlachtreste oder alte Blutspuren und Dreck, Staub. Aber die Wände, die waren aus Gold, Gold überzogen. Die Decke, die war herrlich. Alles war herrlich. Nur nicht der Boden. Und genau so kannst du auch in deine Gemeinde gehen. Du kannst sonntags dahin kommen und du siehst nur den Dreck. Wenn du nach unten guckst, wenn du auf unserem Niveau bleibst, dann siehst du die Mängel und die Macken, das Versagen. Du kannst aber auch den Blick wenden. Du kannst nach oben schauen und die Herrlichkeit sehen, das, was Gott vorhat und was er in den Geschwistern sieht. Den Blick gesenkt und du siehst den ganzen Dreck. Und den Blick empor und du siehst die Herrlichkeit. Ich glaube, ich habe auch bei den Rosheimer Bibeltagen gesagt, Diakonie heißt wörtlich übersetzt Dia durch Koina, Koine, Staub, durch den Dreck. Diakonie, dem anderen dienen heißt, ich gehe durch den Dreck. Ich mache mich fröhlich dreckig. Ich bin mir nicht zu schade, mich auch mal schmutzig zu machen. Und wo gehobelt wird, da fallen Späne. Wir werden uns auch im Dienst immer wieder schmutzig machen. Wir werden auch Fehler machen, Unterlassungen, wir werden Böcke schießen. Aber lass dich nicht durch das Gemecker der Nichtstuer entmutigen. Die machen nie Fehler, die gar nichts tun. Theodore Roosevelt hat gesagt, es ist nicht der Kritiker, der zählt. Nicht derjenige, der auf die Augenblicke weist, in denen der Tatkräftige es noch hätte besser machen können. Die Anerkennung gehört dem Menschen, der tatsächlich in der Arena steht, der im besten Fall den Triumph einer großen Errungenschaft kennenlernt und der im schlechtesten Fall bei dem Versuch versagt, Großes zu tun. Dieser Ort wird nie den kalten, engen Seelen gehören, die weder Sieg noch Verlust kennen. Das ist mir mal im Neuen Testament aufgefallen. Die Pharisäer, das heißt die Reinen, die mit der weißen Weste, die Pharisäer, die konnten gut die Reinen sein, weil sie keinen Finger krümmten. Das hat der Herr Jesus ihnen vorgeworfen. Ihr betont das ganze Gesetz und alle Verordnungen, aber ihr seid nicht mal bereit, mit dem kleinsten Finger was anzurühren. Da kann man schön sauber bleiben. Matthäus 23. Die Schriftgelehrten und Pharisäer, sie haben sich auf Moses Stuhl gesetzt. Alles nun, was irgend sie euch sagen, das tut und haltet, aber tut nicht nach ihren Werken. Denn sie sagen und tun's nicht. Sie binden schwere Lasten auf die Menschen, auf die Schultern der Menschen, und sie wollen sie nicht mit einem Finger bewegen. Wenn ihr euch das jetzt mal so vorstellt, damals zur Zeit Haggais, plötzlich stand da wieder ein Tempelgebäude, zwar mickrig, erbärmlich, aber es war die Wohnung Gottes. Und ich finde es bemerkenswert, 2. Mose 15, Vers 13, 2. Mose 15, da sind wir gerade aus Ägypten raus, haben gerade die Ägypter abgeschüttelt, sind gerade durchs Schilfmeer durch und hören jetzt den Mose und die Miriam singen und jauchzen. Und da in 2. Mose 15, Vers 13 heißt es: Du hast durch deine Güte geleitet das Volk, das du erlöst hast. Du hast es durch deine Stärke geführt zu deiner heiligen Wohnung. Hä? Die kamen durch das Meer und dann stand da schon die Stiftshütte. Das kommt doch erst viel später, hier Kapitel 20, 25. Gott führt das Volk zu seiner Wohnung. Denn Gottes Wohnung ist nicht was Materielles, sondern es ist ein Tempel im Geist. Für Gottes Augen ist das schon längst da. Im Garten, da wohnte er unter uns Menschen, umgeben von Pflanzen. Dann etwas später wohnte er unter uns Menschen, umgeben von Textilien, der Stiftshütte. Noch später wohnte er in einem Haus, umgeben von Steinen. Aber jetzt wohnt er in einem Haus, umgeben von lebendigen Steinen. In Menschen, aus Fleisch und Blut. Und Haggai, er weist hier über diesen mickrigen Tempel weit hinaus und sagt: Dieser materielle Tempel, das ist es doch gar nicht. Darum geht es hier nicht. Haggai weissagt über einen Tempel, der nicht aus Holz und Stein gebaut sein wird. Er sieht schon das ewige Gottesreich, zu dem auch die Völker hinzukommen werden. Das wird ein Tempel sein, den alle Menschen aus allen Völkern bilden. Das ist der Tempel, von dem aus Friede ausgehen soll, auf der ganzen Welt. Das ist die Gemeinde mit dem Herrn Jesus als Mitte, dem Friedefürsten. Und Haggai, er ermutigt. Und dreimal wiederholt er das hier. Einmal dem Zerubabel, auch dem Josua sagt er das, und allem Volk: So spricht der Herr, sei stark, Zerubabel. Sei stark, Josua. Seid stark, alles Volk des Landes, spricht der Herr. Martin Buber, der Deutschjude, er übersetzt: Feste zu, los, packt's an. Entmutigung, das ist nie die Stimme des Heiligen Geistes. Und mir fällt das auch auf, auch bei mir selber: Wie oft kritisiere ich? Wie oft mache ich schlaff, statt stark zu machen? Kommst du sonntags zu deinen Geschwistern zur Erbauung oder zur Frustration? Wir sollen überlegen und nachdenken, was dient der Erbauung? Was stärkt meinen Bruder, meine Schwester? Sei stark, das wird hier dreimal betont. Sei stark. Lass dich nicht von deiner Schwachheit bestimmen, sondern von meiner Kraft. Im 2. Timotheusbrief: Denn Gott hat uns nicht einen Geist der Furchtsamkeit gegeben, sondern einen Geist der Kraft, der Liebe, der Besonnenheit. Und dann sagt Haggai dieses Wort, und mir ist das mal sehr, sehr aufgefallen, gerade angesichts der Mickrigkeiten unserer Gemeindearbeiten und so weiter, hier in Haggai 2, Vers 5. Das Wort, das ich mit euch eingegangen bin, als ihr aus Ägypten zogt, nicht nur aus Babel, das Wort, das ich mit euch eingegangen bin, als ihr aus Ägypten zogt, und mein Geist bestehen in eurer Mitte. Und jetzt schaut mal hier. Wenn man das Buch Haggai mal auf eine Seite packt, dann werdet ihr feststellen, das ist tatsächlich der Zentralvers. Der steckt mitten im Text. Und ich bin auch der Ansicht, das ist die Mitte. Das ist eine ganz zentrale Aussage. Das Wort, das ich mit euch eingegangen bin oder mit euch vereinbart habe, als ihr aus Ägypten zogt, und mein Geist bleiben in eurer Mitte. weil Gottes Wort nicht veraltet und weil sein Geist weiter waltet, kannst du mutig und stark sein. Was du tust, sind alles kleine, kümmerliche Resultate, aber diese beiden Säulen, die bleiben bestehen. Gottes Wort und Gottes Geist. Darauf können wir uns verlassen. Das äußere Zeugnis des Wortes Gottes, hier, wir haben die Bibel in der Hand, und das innere Zeugnis des Heiligen Geistes, es verbindet sich. Und das sind unsere ganzen Instrumentarien, mehr haben wir nicht zu bieten. Gott hat uns sein Wort geschenkt, seine Zusage niedergelegt, festgehalten in der Bibel und kein Jota davon wird fallen. Und sein Geist, der es uns lebendig machen möchte, der es uns brennend machen möchte, das besteht fort. Und der Kollege Sacharja, der sagt was ganz Ähnliches in seinem Buch. Als auch die Juden ihre Kümmerlichkeit bedauern, dann sagt Sacharja, nicht durch Macht, nicht durch Kraft, sondern durch meinen Geist, spricht der Herr. Verachte nicht die Tage kleiner Dinge. Es sind nicht mehr die Tage Salomos, eines glänzenden Großreichs,

0: Unglaublicher Vers, 2. Thessalonicher 1, Vers 10. 2. Thessalonicher 1, Vers 10. Und ich kann das kaum glauben, was da steht. Wenn er kommt, um an jenem Tag verherrlicht zu werden in allen seinen Heiligen und bewundert zu werden in all denen, die geglaubt haben. Das hat der Jesus mal mit dir vor. Er möchte dich als ein kleines Beispiel nehmen. Schau mal, das habe ich aus ihm gemacht, das habe ich aus ihr geschafft. Und es wird Bewunderung hervorrufen. Denn er kommt an jenem Tag in seinen Heiligen verherrlicht und in all denen bewundert zu werden, die geglaubt haben. Sein Wort und sein Geist bestehen fort. Ganz schön sehen wir das auch in Jesaja 59. Und das ist eine Zusage, auf die können wir uns stützen. Jesaja 59, Vers 21. Und das dürfen wir uns auch nicht durch den Religionslehrer, durch Bibelkritik, durch kritische Literatur rauben lassen. Jesaja 59, Vers 21. Dies ist mein Bund mit ihnen, spricht der Herr. Mein Geist, der auch auf dir ist, und meine Worte, die ich in deinen Mund gelegt habe, werden nicht aus deinem Mund weichen, noch aus dem Mund deiner Nachkommen, noch aus dem Mund der Nachkommen deiner Nachkommen, spricht der Herr von nun an bis in Ewigkeit. Mein Wort und mein Geist bestehen fort. Da ist nicht dran zu rütteln. Genügt dir das? Also in Kapitel 2 sehen wir so einen bedauernswerten Rückblick, dass die Alten weinen, als sie sich zurückerinnern. Erinnert euch, wie herrlich dieses Haus mal war. Aber Haggai sagt, schaut nach oben, schaut in die Zukunft. Schaut euch mal, wie herrlich dieses Haus noch wird. Das gibt uns, glaube ich, auch Mut für unsere aktuellen, gegenwärtigen Baustellen. Und hier sagt Haggai, was ist zu erwarten? Das Ersehnte aller Nationen wird kommen. Haggai hat noch keine Vorstellung. Ich weiß nicht, ob er sich das schon ausmalen konnte, was er da gerade sagt. Das Ersehnte aller Nationen wird kommen. Nicht nur ein Sohn Davids für die Juden, was Tolles, sondern das Ersehnte aller wird kommen. Die Kostbarkeit kann man, glaube ich, auch übersetzen. Und Petrus sagt dann später im Neuen Testament, ist er für euch, die Glaubenden, nicht die Kostbarkeit? Den Ungläubigen aber dieser verworfene Stein. Ich hätte jetzt für euch noch eine kleine Aufgabe mitgebracht, weil ich möchte, dass ihr den Haggai vielleicht auch lieb gewinnt. Und zwar habe ich hier vorne ein Rätsel mitgebracht. Und wer das schafft, wer das Rätsel löst und das Lösungswort rauskriegt, der kann sich am Büchertisch eine kostenlose DVD mitnehmen. Wir teilen das gleich aus, aber ich möchte gerne noch mit uns beten. Unser Gott, danke, dass du nicht in Häusern wohnst, aus Händen gemacht, sondern dass du Wohnung bezogen hast in uns, den Glaubenden. Und dass du uns an dieser Stelle in dem Buch Haggai lehrst, dass du noch mit einer großen Herrlichkeit das alles fluten wirst. Und wir beten, dass wir wegschauen können von unserem Versagen, von unserer Kümmerlichkeit, von Problemen, sondern dass uns das mehr bewusst wird. Du hast dir das erwählt. Das ist dein Werk und darin möchtest du dich verherrlichen. In unserem kleinen Leben, in unseren Gemeinden. Danke dafür. Amen.
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0: Hallo und herzlich willkommen beim Bibelpanorama hier auf Radio HBR. Hören Sie nun einen Überblick über das Buch des Propheten Jeremia von Rüdiger Klaue.
1: Jeremia ist der zweitgrößte Prophet im Alten Testament. Er lebte in Jerusalem und predigte in den Jahren kurz vor Judas Gefangenschaft. Das war eine Zeit, wo sich alles schon zuspitzte und das Gericht Gottes über sein Volk unabwendbar wurde. Es war keine leichte Aufgabe, unter diesen Umständen ein Bote Gottes zu sein. Da war nicht mehr viel Erfreuliches, was Jeremia hätte sagen können. Die Botschaft eines Propheten muss nicht immer ernst und drohend oder unheilverkündigend sein. Manche Propheten haben trostreiche und ermutigende Botschaften gehabt. Aber um 640 vor Christus, am Vorabend der babylonischen Invasion, beschäftigte Jeremia nur ein Thema. Und er litt doppelt. Einmal litt er mit Gott unter den Sünden und Unbußfertigkeit seines Volkes. Die Rebellion beleidigte ja Gott und erniedrigte ihn. Auf der anderen Seite litt Jeremia auch unter der Strafe Gottes, die ihn genauso traf wie die anderen Bürger des Landes. So litt er mit beiden und weinte oft. Darum wird er auch der weinende Prophet genannt. Doch bevor wir von dem Gericht und dem Unglück des Volkes sprechen, wollen wir uns noch kurz das Umfeld ansehen. Jeremia trat etwa 100 Jahre nach Jesaja auf. Das Volk hatte schon vergessen, was die großen Propheten Jesaja und Micha gesagt hatten. Ebenso hatte es vergessen, dass vor 100 Jahren, also vor fast drei Generationen, das Brudervolk Israel, das Nordreich, in assyrische Gefangenschaft geschleppt worden war. Dieses Ereignis hatte Juda damals wahrscheinlich betroffen gemacht und den Reden Jesajas Gewicht verliehen. Aber nun hatte man sich schon daran gewöhnt, dass im nördlichen Kanaan, das eigentlich von Israel bewohnt werden sollte, ein heidnisches Mischvolk lebte. Die Samariter, wie dieses Volk genannt wurde, beteten Götzen an und kannten das Gesetz des Herrn nicht. Zu Jeremias Zeiten geschah auch ein Wechsel in der Vorherrschaft der großen Weltmächte im Orient. War bisher Assyrien die den ganzen Mittleren Osten beherrschende Macht gewesen, so erhoben sich jetzt die Meder und Chaldäer. Sie nahmen Ninive, die Hauptstadt Assyriens, ein und machten dem Reich ein Ende. Diesen Umschwung wollte Ägypten sich zunutze machen und die alte Herrschaft über diese Reiche zurückgewinnen. Deshalb begab sich der Pharao mit seinen Heeren wieder nach Norden, um Ninive und Babylon einzunehmen. Der mächtige babylonische König Nebukadnezar jedoch zog ihm entgegen und schlug ihn entscheidend in Karkemis am Euphrat. Den Sieg über die Ägypter nutzte Nebukadnezar, um weite Landesteile, die ehemals Assyrien gehörten, unter seine Herrschaft zu bringen. Zu diesen Provinzen gehörte auch Juda mit der Hauptstadt Jerusalem. Nebukadnezar unterwarf den König Jojakim von Jerusalem und machte ihn tributpflichtig. Als Beweis seiner Macht und als eine Art Sicherheit nahm er Gefangene oder Geiseln aus der obersten Schicht der Bevölkerung mit. Unter diesen Gefangenen befanden sich auch Daniel und seine Freunde. Noch stand Jerusalem und der Tempel. Auch das übrige Land Juda war noch unversehrt. Aber der Besuch Nebukadnezars hätte Gottes Volk zur Besinnung und zur Buße führen sollen. Das geschah jedoch nicht. Der König Judas rebellierte schon bald zusammen mit anderen Nachbarstaaten gegen die Herrschaft Babylons. Das ließ sich der König Nebukadnezar nicht gefallen und zog mit seinem Heer nach Jerusalem. Dort belagerte er die Stadt, nahm sie nach 3 Jahren ein und führte den König mit seiner Familie und etwa 10.000 Gefangenen aus der Elite des Volkes, unter ihnen auch Hesekiel, nach Babylon in die Gefangenschaft. Jeremia erlebte diese Demütigungen und Niederlagen seines Volkes mit. Und weil er in Jerusalem, in der Nähe der Könige, wohnte, sprach er direkt mit dem König über Gottes Pläne. Die Botschaft, die Jeremia zu überbringen hatte, war für die Herrscher und das Volk unverständlich, unlogisch und unpassend. Sie hatten erwartet, dass Jeremia ihnen Sieg über die Feinde verheißen würde oder Zuspruch, Bestätigung und Ermutigung für eine Auseinandersetzung oder wenigstens Gottes Zusage, dass nichts Schlimmes passieren würde. Aber die Botschaft Gottes zu diesem Zeitpunkt war, dass der König die Niederlage anerkennen, sich ergeben und unter Gottes Gericht beugen sollte. Es gab keine andere Lösung mehr. Jeremia sagte dieses auch laut zum Volk und zu den Königen. Aber sie wollten nichts davon wissen. Sie empfanden es, als würde Jeremia sich mit ihren Feinden verbünden und gegen sie kämpfen. Weil er Juda nicht zum Kampf und Widerstand aufrief, sondern zur Auslieferung, drohte Jeremia ständig ein Prozess. Wegen seiner Botschaft hatte er viel zu leiden und wäre fast als Landesverräter getötet worden. Manchmal ist es wirklich für alle besser, man ergibt sich, anstatt den Helden zu spielen und bis zum letzten Blutstropfen zu kämpfen. Aber oft gehört mehr Heldenmut dazu, im richtigen Zeitpunkt die Waffen zu strecken und die Niederlage anzunehmen, als blind in das Verderben und den Tod zu laufen. Jeremia lebte in einer schwierigen Zeit und hatte eine lebensgefährliche Aufgabe. Andererseits sah kaum ein anderer Prophet seine eigenen Weissagungen so unmittelbar in Erfüllung gehen. Jeremia prophezeite manchmal Ereignisse, die schon einige Monate später eintrafen. Nachdem wir uns nun ein wenig in die Zeit des Propheten versetzt haben, wollen wir noch den Mann selbst kennenlernen. Wie schon gesagt, lebte Jeremia zur Zeit der letzten 7 Könige Judas. Wahrscheinlich wurde er während der Regierung des sehr gottlosen und grausamen Königs Manasse geboren und erlebte als Kind die Erweckung unter dem König Josias. Jeremias Dienst erstreckte sich über 50 Jahre, also eine ziemlich lange Laufbahn. Eine jüdische Tradition berichtet, dass er im hohen Alter von seinen Volksgenossen gesteinigt worden sei. Vielleicht nimmt Jesus darauf Bezug, als er im Neuen Testament sagt: Jerusalem, Jerusalem, die du tötest die Propheten und steinigst, die zu dir gesandt sind. Wie oft habe ich deine Kinder versammeln wollen, wie eine Henne ihre Küchlein unter ihre Flügel, und ihr habt nicht gewollt. Hoffentlich gehören du und ich nicht auch eines Tages zu denen, welche die Gesandten Gottes verkennen und ablehnen. Jeremia ist mehrmals von seinen eigenen Leuten geschlagen und misshandelt worden. 3-mal wurde er ins Gefängnis geworfen und 1-mal in eine Zisterne, in der er mehrere Tage im Schlamm stehend zubrachte. 2-mal verlangten die Juden entschieden seinen Tod. Als dann Jerusalem eingenommen wurde und die Juden gefangen nach Babylon geführt wurden, behandelte der babylonische König ihn freundlich. Er ließ Jeremia die Wahl, ob er in dem verwüsteten Land bei einem kleinen Rest seines Volkes bleiben oder ob er die Gefangenen nach Babylon begleiten wollte. Jeremia zog es vor, in Juda zu bleiben. Er wurde später von seinen eigenen Volksgenossen mit nach Ägypten geführt, wo sie Schutz vor dem babylonischen König suchten, gegen den sie sich aufgelehnt hatten. Auch noch in Ägypten übermittelte Jeremia, schon um die 70 Jahre alt, dem widerspenstigen Volk die Botschaft Gottes. Ein Diener des Herrn zu sein, bringt oft Verfolgung, Leiden und Tod, oft aber auch Befriedigung, Freude und Segen. Wer Gottes Bote sein will, muss auch zu schweren Wegen ein ganzes Jahr haben. Jeremias Leiden waren keine Strafe für seine Sünden. Sie waren auch nicht nötig zu seiner Läuterung und Bewährung im Glauben. Sie waren einfach die Folge seines aufopfernden Dienstes für Gott und sein Volk. Aber nun wollen wir noch rasch etwas über die Botschaft Jeremias erfahren. Wie viele andere Propheten, so war auch Jeremia dazu berufen, die Sünden seines Volkes aufzudecken und die Sünder zur Buße zu rufen. Was für Sünden herrschten zur Zeit seines Dienstes? Darüber gibt uns sein Buch Auskunft. In Kapitel 2, Vers 13 lesen wir: Denn dies Volk tut eine zweifache Sünde. Mich, die lebendige Quelle, verlassen sie und machen sich Zisternen, die doch rissig sind und kein Wasser geben. Die Sünden, die Gott hier mit dem Bild der Zisterne beschreibt, sind Abfall und Untreue gegen Gott, der lebendigen Quelle. Und die rissige Zisterne ist der Götzendienst des Volkes. Seit dem Auszug aus Ägypten war Israel immer wieder geneigt, seinen Gott zu verlassen und neue Götter anzunehmen. Warum? Die beste Erklärung dafür ist sicherlich, dass das Volk nicht mehr den strengen Gesetzen Gottes folgen wollte. Der lebendige Gott verlangte Treue und Gehorsam von seinem Volk. Die anderen Götter nahmen das nicht so genau. Es war viel leichter, ihnen zu folgen und das religiöse Bedürfnis an ihnen zu befriedigen. In Kapitel 7, Vers 9 sagt Jeremia einen Kernsatz seiner Botschaft, der immer wieder in anderen Varianten wiederholt wird. Ihr seid Diebe, Mörder, Ehebrecher und Meineidige und opfert dem Baal und lauft fremden Göttern nach, die ihr nicht kennt. Das erste Problem Israels war also der Abfall von Gott und der Götzendienst. Daraus entstand dann das, was immer die Folge vom Abfall ist, nämlich Unmoral, Ungerechtigkeit, Ausbeutung, Lüge und Betrug. Der sittliche Verfall eines Volkes, einer Generation, einer Kirche oder Gemeinde hat also meistens seine Ursache in dem Abwenden von dem Gott der Bibel und seinen Gesetzen. Drittens, Jeremia kritisierte die Unbußfertigkeit seines Volkes. Im Kapitel 2, Vers 30 klagt er an Gottes Stadt: Alle meine Schläge sind vergeblich an euren Söhnen, sie lassen sich doch nicht erziehen. Das Schlimmste für einen Menschen ist nicht, dass er sündigt und dass er fällt. Das, was ihn aber in das Gericht und die ewige Verdammnis bringen wird, ist seine Unbußfertigkeit, wenn er seine Fehler nicht einsehen kann. Auch der größte Sünder kann gerettet werden, wenn er seine Unsittlichkeit, seine Ungerechtigkeit, seine Heuchelei und Verderbtheit einsieht und Gott um Vergebung bittet. Es ist auch für uns heute eine gefährliche Position, gegen besseres Wissen unser Herz gegen Gott zu verhärten und in Egoismus und Sünde zu beharren. Wir beten noch. Herr, wir danken dir für Männer wie Jeremia, die trotz vieler Leiden und Widerstände in deinem Dienst ausgeharrt haben. Berufe auch heute noch solche treuen Boten, die in einer gottlosen und unsittlichen Welt furchtlos dein Wort und deinen Willen verkündigen. Amen.

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0: 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Hallo und herzlich willkommen. Hören Sie nun in unserer heutigen Lesung aus der großen Hörbibel nach Martin Luther, erschienen bei der Deutschen Bibelgesellschaft, einen Abschnitt aus dem Alten Testament, aus dem Buch der Richter, Kapitel 20 und 21, und nach ein wenig Musik auch einen Abschnitt aus dem Neuen Testament, aus dem Johannesevangelium, Kapitel 7. Und nun viel Freude beim Zuhören des Wortes Gottes.
1: Da zogen die Israeliten aus, und die Gemeinde versammelte sich wie ein Mann von Dan bis nach Beersheba und vom Lande Gilead vor dem Herrn in Mizpa. Und es traten zusammen die Obersten des ganzen Volks aller Stämme Israels in der Versammlung des Volkes Gottes, 400.000 Mann zu Fuß, die das Schwert führten. Aber die Benjaminiter hörten, dass ganz Israel hinauf nach Mizpa gezogen war. Und die Israeliten sprachen:
2: Sagt, wie ist die Schanta zugegangen?
1: Da antwortete der Levit, der Mann der Frau, die getötet worden war, und sprach:
2: Ich kam nach Gibea in Benjamin mit meiner Nebenfrau, um da über Nacht zu bleiben. Da machten sich gegen mich auf die Bürger von Gibea und umstellten meinetwegen das Haus des Nachts. Mich wollten sie töten, und meine Nebenfrau haben sie geschändet, so dass sie gestorben ist. Da nahm ich meine Nebenfrau und zerstückelte sie und sandte die Stücke in das ganze Gebiet des Erbbesitzes von Israel, denn sie haben ein Verbrechen und eine Schandtat getan in Israel. Siehe, da seid ihr Israeliten alle, so sprecht und beratet hier.
1: Da erhob sich alles Volk wie ein Mann und sprach:
3: Es soll niemand in sein Zelt gehen und in sein Haus heimkehren, sondern das wollen wir jetzt mit Gibea tun. Auf, lasst uns gegen die Stadt hinaufziehen nach dem Los. Lasst uns nehmen 10 Mann von 100 und 100 von 1000 und 1000 von 10.000 aus allen Stämmen Israels, damit sie Speise holen für das Volk, das gekommen ist, um Gibea in Benjamin seine große Schandtat zu vergelten, die es in Israel getan hat.
1: So versammelten sich gegen die Stadt alle Männer Israels, geschlossen wie ein Mann. Und die Stämme Israels sandten Männer zu allen Geschlechtern Benjamins und ließen ihnen sagen:
4: Was ist das für eine Untat, die bei euch geschehen ist? So gebt nun heraus die Männer, die ruchlosen Leute von Gibea, dass wir sie töten und das Böse aus Israel austilgen!
1: Aber die Benjaminiter wollten nicht hören auf die Stimme ihrer Brüder der Israeliten, sondern sie versammelten sich aus den Städten nach Gibea, um in den Kampf gegen die Israeliten auszuziehen. Und es wurden an jenem Tage gezählt von Benjamin aus den Städten 26.000 Mann, die das Schwert führten, außer den Bürgern von Gibea. Von ihnen wurden 700 gezählt, auserlesene Männer. Und unter diesem ganzen Volk waren 700 auserlesene Männer, die linkshändig waren und mit der Schleuder ein Haar treffen konnten, ohne zu fehlen. Aber von Israel, außer denen von Benjamin, wurden gezählt 400.000 Mann, die das Schwert führten, lauter streitbare Männer. Die machten sich auf und zogen hinauf nach Bethel und befragten Gott und sprachen:
2: Wer von uns soll zuerst hinaufziehen in den Kampf gegen Benjamin?
1: Der Herr sprach:
5: Juda soll anfangen.
1: So machten sich die Israeliten am Morgen auf und lagerten sich vor Gibea. Und die Männer von Israel zogen heraus, um gegen Benjamin zu kämpfen, und stellten sich auf zum Kampf gegen Gibea. Da fielen die Benjaminiter aus Gibea aus und schlugen an dem Tage von Israel 22.000 zu Boden. Da zogen die Israeliten hinauf und hielten Klage vor dem Herrn bis zum Abend und befragten den Herrn und sprachen:
6: Sollen wir wieder in den Kampf ziehen gegen die Benjaminiter, unsere Brüder?
1: Der Herr sprach:
5: Zieht hin gegen sie.
1: Da ermannte sich das Kriegsvolk von Israel und stellte sich abermals auf, um am selben Ort noch weiter zu kämpfen, an dem sie sich am vorigen Tag aufgestellt hatten. Und als die Israeliten am anderen Tag nahe herankamen an die Benjaminiter, machten die Benjaminiter auch am zweiten Tag einen Ausfall aus Gibea und schlugen von Israel noch 18.000 zu Boden, die alle das Schwert führten. Da zogen alle Israeliten das ganze Kriegsvolk hinauf und kamen nach Bethel und hielten Klage und blieben dort vor dem Herrn und fasteten an diesem Tag bis zum Abend und opferten Brandopfer und Dankopfer vor dem Herrn. Und die Israeliten befragten den Herrn. Es war aber zu jener Zeit die Lade des Bundes Gottes dort, und Pinhas, der Sohn Eleasars, des Sohnes Aarons, versah den Dienst vor ihm in jener Zeit. Und sie sprachen:
6: Sollen wir abermals ausziehen, um gegen die Benjaminiter, unsere Brüder, zu kämpfen, oder sollen wir es lassen?
1: Der Herr sprach:
5: Zieht hinauf, morgen will ich sie in eure Hände geben.
1: Und Israel legte einen Hinterhalt rings um Gibeah her. So zog Israel hinauf am dritten Tage gegen die Benjaminiter und stellte sich auf gegen Gibeah wie schon zweimal vorher. Da machten die Benjaminiter einen Ausfall dem Kriegsvolk entgegen und wurden weggezogen von der Stadt und erschlugen anfangs einige vom Kriegsvolk wie schon zweimal vorher auf den Straßen, von denen die eine nach Bethel und die andere nach Gibeon führt, auf offenem Feld, etwa 30 Mann von Israel. Da dachten die Benjaminiter:
7: Sie sind geschlagen vor uns, wie vorher.
1: Aber die Israeliten hatten verabredet:
8: Lasst uns fliehen, damit wir sie von der Stadt wegziehen, auf die beiden Straßen.
1: Da machten sich alle Männer von Israel auf von ihrem Ort und stellten sich bei Baal Tamar auf. Und der Hinterhalt Israels brach hervor aus seinem Versteck westlich von Geba. Und sie rückten gegen Gibeah an, 10.000 Mann, auserlesen aus ganz Israel, so dass der Kampf hart wurde. Jene aber wussten nicht, dass sie das Unglück treffen würde. So schlug der Herr die Benjaminiter vor den Männern von Israel, dass die Israeliten an dem Tag umbrachten 25.100 Mann von Benjamin, die alle das Schwert führten. Denn als die Benjaminiter sahen, dass sie geschlagen waren, gaben ihnen die Männer Israels Raum, denn sie verließen sich auf den Hinterhalt, den sie bei Gibeah angelegt hatten. Und der Hinterhalt brach eilends hervor auf Gibeah zu und zog hin und schlug die ganze Stadt mit der Schärfe des Schwerts. Sie hatten aber verabredet miteinander, die Männer von Israel und der Hinterhalt, sie sollten eine Rauchsäule von der Stadt aufsteigen lassen. Als nun die Männer von Israel sich im Kampf abgewandt hatten und die Benjaminiter anfangs etwa 30 Mann von Israel erschlagen hatten, so dass sie dachten:
7: Sie sind vor uns geschlagen, wie im vorigen Kampf.
1: Da begann eine Rauchsäule von der Stadt gerade empor aufzusteigen. Und die Benjaminiter wandten sich um. Und siehe, da ging die Stadt ganz in Flammen auf zum Himmel. Und die Männer von Israel machten kehrt. Da erschraken die Männer von Benjamin, denn sie sahen, dass das Unglück sie getroffen hatte, und wandten sich weg von den Männern Israels auf den Weg zur Steppe. Aber der Kampf folgte ihnen auch dorthin, und die von der Stadt her kamen, vernichteten in ihrer Mitte die Benjaminiter, sie umringten diese und jagten ihnen nach, ohne ihnen Ruhe zu lassen, und zertraten sie bis östlich von Gibeah gegen Sonnenaufgang. Und es fielen von Benjamin 18.000 Mann, lauter streitbare Männer. Da wandten sie sich um und flohen zur Steppe hin zum Fels Rimmon. Aber die Männer von Israel hielten auf den Straßen eine Nachlese von 5.000 Mann und verfolgten sie weiter bis Gidom und erschlugen von ihnen noch 2.000. So fielen an diesem Tage von Benjamin 25.000 Mann, die das Schwert führten, lauter streitbare Männer. Nur 600 Mann wandten sich um und flohen zur Steppe hin zum Fels Rimmon und blieben auf dem Fels Rimmon 4 Monate. Und die Männer Israels kehrten um zu den Benjaminitern und schlugen in der Stadt mit der Schärfe des Schwerts Leute und Vieh und alles, was man fand. Und alle Städte, die man fand, verbrannte man mit Feuer. Die Männer Israels aber hatten in Mizpa geschworen und gesagt:
8: Niemand soll seine Tochter den Benjaminitern zur Frau geben.

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1: Ich bin Sebastian Schade und das wird der Tag. Der Bundesrat entscheidet heute über die geplante Reform der privaten Altersvorsorge. Die Länder stimmen dabei über das sogenannte Altersvorsorgedepot ab. Es soll die bisherige Riester-Rente ablösen. Künftig sollen staatlich geförderte Anlagen in Aktienfonds und ETFs möglich sein. Die Bundesregierung verspricht sich davon höhere Renditen und einfachere Produkte. Stimmen die Länder zu, könnte das neue Modell ab dem kommenden Jahr eingeführt werden. Für Millionen künftige Sparer wäre das ein grundlegender Umbau der privaten Altersvorsorge. Heute vor 140 Jahren wurde eines der bekanntesten Getränke der Welt erfunden. Der Apotheker John Pemberton mischte am 8. Mai 1886 in Atlanta erstmals Coca-Extrakt, Koffein, Coca-Blätter und Sodawasser zu einer braunen Limonade. Ursprünglich sollte die Cola gegen Müdigkeit und Kopfschmerzen helfen. Die ursprüngliche Rezeptur enthielt zunächst sehr geringe Mengen Kokain. Aufgrund der Suchtgefahr und gesetzlicher Verbote wurde es Anfang des 20. Jahrhunderts um 1914 vollständig entfernt. In der Fußball-Bundesliga steht heute das letzte Freitagsspiel der Saison an. Borussia Dortmund empfängt am Abend Eintracht Frankfurt. Der BVB braucht noch mindestens einen Punkt, um die Vizemeisterschaft perfekt zu machen. Frankfurt kämpft dagegen weiter um Platz 7 und die Qualifikation für den Europapokal. Beide Teams stehen unter Druck, weil sie zuletzt mehrere Spiele verloren haben. Anstoß in Dortmund ist um 8:30. In der kommenden Woche wird es kein Freitagsspiel geben, da dann alle Spiele zeitgleich am Samstag ausgetragen werden.
0: Deutschlandwetter.
1: Heute Nacht gibt es im Osten dichte Wolken und noch etwas Regen. Sonst lockert die Bewölkung auf, teils ist es auch klar und es bleibt trocken. Gebietsweise ist Nebel möglich, die Tiefstwerte erreichen 8 bis minus 1 Grad. Und tagsüber gibt es über der Mitte Deutschlands viele Wolken und vereinzelt Schauer. Sonst gibt es einen Mix aus Sonne und Wolken und es bleibt meist trocken. Im Tagesverlauf sind im West- und süddeutschen Bergland Schauer und teils Gewitter möglich. Die Höchstwerte erreichen 15 bis 22, an der Küste um 13 Grad.
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1: Hallo und herzlich willkommen bei Glaube und Tun. 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
1: Auch ich freue mich ganz besonders, wieder hier sein zu dürfen heute Morgen und auch euch kennenzulernen ein bisschen. Ich habe genügend deutsche Sprachkenntnisse, dass ich weiß, wenn ich sage, ich heiße Roger, was das bedeutet. Das bedeutet bitte per Du. Es ist mir viel, viel leichter, wenn man mich duzt und ich bin die ganzen Jahre viel, viel eher und lieber mit dieser Form umgegangen, wenn du nicht willst. Ist ja klar. Also kannst ruhig sagen, du kannst sie zu mir sagen. Also das ist auch kein Problem. Aber ich biete es an, gerne. Ich denke in Bildern. Ein Wortbild. Ich sitze im Hotelfoyer mit meinem noch 32-jährigen ledigen Sohn und mit meiner 22-jährigen ledigen Tochter, beide ohne Freundschaft. Und wir beten natürlich Sturm für sie, dass der Herr sie führt dahin, wo er sie haben will. In den heiligen Ehehafen, kann man das sagen? Zu seiner Zeit. Ich spreche mit Lamar und Lene über die Liebe Gottes in Christus für die Gemeinde und über die Liebe der Gemeinde für Christus, diese erwiderte Liebe. Lamar stellt mir eine Frage. Papa, wie sieht diese Liebe aus in der Praxis? Gerade in dem Moment kommst du als verheirateter Mann mit deiner Frau durch die Tür. Ich kenne dich gut. Und ich weise auf dich. Wir sitzen ganz in der anderen Ecke. Ihr seht uns nicht. Und ich weise auf dich und ich sag: Lamar, siehst du den Ehemann dort mit seiner Frau? Ja. Beschatte ihn die nächsten 6 Monate, Tag und Nacht. Und beobachte, wie er mit ihr spricht, wie er über sie spricht, wie er mit ihr betet, wie er freundlich mit ihr umgeht, wie er ihr vergibt. Schau das an, Tag und Nacht, 6 Monate lang, und du wirst sehen, wie Christus die Gemeinde liebt. Ich frage dann, nachdem ich das Bild in der vorehelichen Beratung gemalt habe, ob es ihm ein bisschen anders wird im Überlegen, dass er eigentlich so beschattet werden würde von meinem Sohn. Und die meisten Männer sagen, ja, das ist eine Riesenaufgabe. Nun, vor wenigen Jahren kam unsere Tochter weg von der Wohnung ins Studentenwohnheim. Wir wohnen gleich neben dem Schulgelände, aber sie zog in das Studentenwohnheim. Und als sie wegzog ins Studentenwohnheim, haben wir 35 Jahre der direkten Kindererziehung beendet. Denn ihr ältester Bruder war 35. 35 Jahre lang hatten wir Beobachter, Tag und Nacht, bei uns in der Wohnung, die mich bei meinem Umgang mit Nancy beobachtet haben, wie ich sie liebe, um ein Abbild zu bekommen von dem, wie Christus die Gemeinde liebt. Meine Vorstellung zu haben. Darf ich bitten, dass wir unsere Bibeln aufschlagen, Epheser 5, ich erwähnte gestern Abend, dass wir dahin kommen würden. Das Thema von dieser Stunde ist die Liebe vom Bräutigam für seine Braut, die Liebe Christi für seine Braut, für die Gemeinde. Epheser 5, ich möchte Vers 25 und weiter lesen. Ihr Männer, liebt eure Frauen, gleich wie, das ist das Schlüsselwort in diesem Text, gleich wie, in gleicher Weise wie, identisch wie auch Christus die Gemeinde geliebt hat und sich selbst für sie hingegeben hat, damit er sie heilige, nachdem er sie gereinigt hat durch das Wasserbad im Wort, damit er sie sich selbst darstelle als eine Gemeinde, die herrlich sei, so dass sie weder Flecken noch Runzel noch etwas Ähnliches habe, sondern dass sie heilig und tadellos sei. Ebenso sind die Männer verpflichtet, ihre eigenen Frauen zu lieben wie ihre eigenen Leiber. Wer seine Frau liebt, der liebt sich selbst. Denn niemand hat je sein eigenes Fleisch gehasst, sondern er nährt und pflegt es gleich wie der Herr die Gemeinde. Denn wir sind Glieder seines Leibes, von seinem Fleisch und von seinem Gebein. Deshalb wird ein Mann seinen Vater und seine Mutter verlassen und seiner Frau anhängen. Und die zwei werden ein Fleisch sein. Dieses große Geheimnis, sagt Paulus, spricht von Christus Gemeinde. Wir das Abbild in der ehelichen Beziehung. Vor einer Bibelstunde, während unserer Sprachausbildung in Radolfzell am Bodensee, 1969, ich denke, es war Herbst, Bibelstunde, Mittwochabend. Und auf diesen Text kam man zu sprechen. Meine Sprachkenntnisse waren nicht allzu sonderlich gut zu der Zeit. Und ich habe geschwiegen, aber hörte eine Meldung von einem Mann, der vor mir saß, Mann von der Gemeinde, und als dieser Text vorgelesen wurde, Männer haben ihre Frauen zu lieben, wie Christus die Gemeinde geliebt hat, hat er schlichtweg gesagt, das ist unmöglich. Das können wir nicht ausführen. Also kein Mann kann seine Frau so lieben. Also ganz einfach barsch und plumps und fix und fertig gesagt, das ist unmöglich. Ich sitze da und denke, eben nicht. Denn Gott gibt keine Anweisung in der Bibel, die unmöglich ist auszuführen in der Fülle des Heiligen Geistes. Und wenn ich im Gespräch bin mit jungen Paaren und dann mein Wortbild darstelle und er sagt, dazu bin ich unkompetent, gerade da will Gott uns haben, dass wir endlich mal unsere menschliche Unkompetenz sehen und da greifen wir auf Gottes Kraft und Gottes Kompetenz. Die Liebe Gottes wurde ausgegossen in unsere Herzen, damit wir sie ausstrahlen und anderen geben. Und deswegen sehe ich in diesem Text eine durchaus auszuführende Anweisung von Gott für uns in den Ehen. Wir wollen anhand von einigen Bibeltexten in den nächsten Minuten Eigenschaften von der Liebe Christi für seine Braut sehen, um zu sehen, wie wir Männer unsere Frauen lieben sollen. 8 Eigenschaften. Erstens, in diesem Text ist diese Liebe selbstlos, gebend, eine selbstlos gebende Liebe. Liebt eure Frauen gleich, wie Christus die Gemeinde geliebt hat und sich selbst für sie hingegeben hat. Er brauchte das nicht zu tun. Er hat sich entschlossen, eben wie wir gehört haben, so wunderbar in der Einleitung, um sie zu werben, um sie zu gewinnen, gab er seiner Braut sein ganzes Leben. Er gab sich auf, er verleugnete sich selbst und starb für diese Braut. Eine sich selbst aufopfernde, ganze selbstlose Liebe von Jesus Christus bewies seiner Braut, wie sehr er sie liebte und auch liebt. Übrigens, was auch Wilfried so weise und gut formuliert hat vorhin, dass es nicht aufhört nach der Eheschließung, nach der Hochzeit, sondern anhaltend zu sein hat in unserer Ehe, dass wir diese selbstlos gebende Liebe immer wieder an den Tag zu legen haben, so dass die Frau es spürt und merkt, ist wichtig, dass man nicht aufhört, um ihr Herz zu werben. Zweitens, diese Liebe ist, Vers 27, eine reinigende Liebe, damit er sie sich selbst darstelle als eine Gemeinde, die herrlich sei, so dass sie weder Flecken noch Runzeln noch etwas Ähnliches habe, sondern dass sie heilig und tadellos sei. Der Mann muss diesen Wunsch haben, seine Frau so zu erheben, dass sie geachtet wird, wie Christus seine Braut erhebt, sie reinigt und wunderschön darstellt. Wunderschön darstellt. Das sind wohlwollende Gedanken, die der himmlische Ehemann für seine irdische Braut hat, die Gemeinde. Und das bedeutet, wenn wir ähnlich die Liebe Jesu in uns haben für unsere Frauen, wollen wir das Allerbeste für sie. Wir wollen sie nie zur Schnecke machen, sondern wir wollen immer tragend, erhebend. Es ist eine würdigende Liebe, eine reinigende Liebe. Drittens, diese Liebe ist versorgend. Nun, ich meine, Paulus hat wahrscheinlich geahnt, wie schwierig das sein könnte, wie jener Mann in jener Bibelstunde während unseres Sprachjahres gesagt hat. Wie schwierig das ist für uns Männer, uns das vorzustellen, dass wir Christus zu lieben, die Frau zu lieben haben, wie, gleich wie Christus die Gemeinde geliebt hat. Und es ist also Paulus noch dazu ein Parallelgedanken weitergibt. Also wem das zu hoch zu sein scheint, stellt euch das so vor. Sagt er zum Zweiten, ebenso sind die Männer verpflichtet, ihre eigenen Frauen zu lieben, wie ihre eigenen Leiber. Wenn ich Hunger habe, gehe ich zum Kühlschrank, gehe ich zum Brotkasten und ich versorge mich mit Speise. Wenn meine Frau Hunger hat, will ich ihr das bringen. Ich sage nicht in dem Moment, hoste gefälligst selber, sondern wie kann ich dir helfen, das dir bringen? Wenn ich sie liebe mit der gleichen Liebe, die ich habe, dass wenn ich Hunger habe oder mich geschnitten habe und ein Pflaster suche, wenn sie sich geschnitten hat, hole ich ein Pflaster für sie. Denn er sagt hier in diesem Text, denn niemand hat je sein eigenes Fleisch gehasst, sondern er nährt und pflegt es, gleich wie der Herr die Gemeinde. Das heißt, die Versorgung der Bedürfnisse der Frau nähren. Diese Liebe ist eine versorgende Liebe, die nicht vernachlässigt an der Versorgung der Bedürfnisse der Frau, auch die physischen Bedürfnisse, sowie auch andere Bedürfnisse, die sie hat. Diese Liebe ist auch in dem gleichen Zusammenhang eine pflegende. Das Wort, er nährt und pflegt seinen Leib. Das Wort pflegen in diesem Text hier ist brütend, zarte Fürsorge, einfühlsame Fürsorge, wenn ich das so übersetzen kann. Ähnlich wie die Aussage in 1. Petrus 3, Vers 7, wo Petrus sagte, wir sollen mit Rücksicht, mit einfühlsamer Rücksicht auf die Frau mit ihr zusammenleben. Das heißt, einfühlsam, brütend, zarte Fürsorge ist etwas anders, als ich hörte in einem Gespräch von ihr, wo sie ein Ehebuch las und er barsch gesagt hat, hoffentlich lernst du endlich was. So unfreundlich, herunterputzend. Sie litt daran und sagte mir in dem Gespräch, ich wünschte, er würde mir zeigen, ich bedeute ihm was. Ich leide daran, dass er, als wir dann in die Flitterwochen fuhren, er vor der Glotze saß, vor dem Fernseher und überhaupt nicht mit ihr redete. Er hatte keine Rücksicht auf ihre persönlichen Bedürfnisse. Nummer 5, also gebend, zweitens reinigend, drittens versorgend, also ernährt und pflegt seinen Leib und auch ihren und ihr Leben. Viertens pflegend, das heißt zarte Fürsorge. Nummer 5, diese Liebe ist unverdient. Unverdient. Titus Kapitel 3. Titus Kapitel 3. Da haben wir eine Aussage über Jesu Liebe für seine Braut, die Verse 4 und 5. Als aber die Freundlichkeit und Menschenliebe Gottes unseres Retters erschien, da hat er uns, seine Braut, Paulus spricht hier, nicht um der Werke der Gerechtigkeit willen, die wir getan hätten, sondern aufgrund seiner Barmherzigkeit errettet durch das Bad der Wiedergeburt und durch die Erneuerung des Heiligen Geistes. Es ist eine ähnliche Aussage wie Römer 5, Vers 8. Gott aber bewies seine Liebe gegen uns darin, dass Christus für uns gestorben ist, als wir noch Sünder waren. Hier eine Beobachtung von einer Merkwürdigkeit von uns Kindern Gottes. Wahrscheinlich haben die meisten von uns mindestens einmal gesagt, ich kann das nicht begreifen, dass Gott mich liebt. Ich sage das immer und immer wieder, muss ich ehrlich zugeben. Immer wieder staune ich über seine Liebe, die zu mir ist, ohne dass ich das je verdiene. Aber merkwürdig ist es, viele, viele bekennende Christen leben so, als ob sie diese Liebe auf sich herabziehen müssten durch ihre Leistung. Hoffentlich bin ich gut genug. Hoffentlich habe ich mein Gebet recht genug gesprochen. Hoffentlich ist mein Leben heilig genug, dass ich endlich mal die Liebe Gottes verdiene. Denn sie sind eventuell in ihrer Erziehung aufgewachsen mit einer bedingten Form der Liebe. Wenn du ein Einzel bekommst, bekommst du endlich mal Anerkennung. Und die Anerkennung ist endlich heute, warum nicht früher? Anstatt preis den Herrn, ein Einzel. Nun, diese bedingte Form der Liebesäußerung, die viele erlebt haben, trägt sich über in die Gemeinde Jesu. Und viele Leute können das sich überhaupt nicht vorstellen, geliebt zu werden. Und auch in der Ehe schlägt sich das auch nieder. Diese Tage war ich in Brake und ein Gastdozent, Pastor David Anderson aus Houston, Texas, war da und wir saßen am Tisch und er hat eine Aussage gemacht, die mich umgehauen hat. Also eine treffende Aussage. Er sagte, ich merke an den Leuten, ob sie gesetzlich sind oder nicht, ob sie denken, sie müssten Gottes Liebe verdienen. Da dachte ich, wow. Denn viele Leute, mit denen ich zu tun habe, denken überhaupt nicht, dass es möglich wäre, von Gott geliebt zu sein. Sie sind so schlecht. Und wisst ihr was? Gott hat keinem von uns seine Liebe gezeigt, weil wir würdig sind, geliebt zu werden. Seine Liebe ist immer und war immer und wird immer sein, trotz unserer Unliebsamkeit, trotz unserer Sünden. Nie wegen unserer Heiligung und wegen unseres guten Lebens. Ich preise den Herrn für alle, die ein heiliges Leben führen. Aber das erwirbt die Liebe Gottes niemals auf unser Leben. Wir können danken für die Liebe, aber wir können die Liebe Gottes nie erwerben. Denn er entschied sich, weil er erbarmungsvoll ist, uns zu lieben. Nun, in der Ehe, wenn der Ehemann seiner Frau diese Liebe zeigt, er zeigt es ihr, ob sie es verdient oder nicht. Häufig in den Gesprächen stelle ich fest, wir wollen in der Ehe bedingt die Liebe äußern. Ja, also ich halte ihr schon die Tür, wenn sie mir freundlich ist. Ich wasche ihr schon das Geschirr, wenn sie mir dies tut. Und es ist Liebe auf Zahlung. Wisst ihr, was das ist? Prostitution. Wenn ich das so krass sagen darf, wir lasen es ja gestern Abend in dem Text in Hesekiel über die Bezahlung für die Äußerung der Liebe. Liebe wird gegeben, ob Rückmeldung kommt oder nicht. Gottes Liebe ist Einwegliebe. Und die Liebe eines Ehemannes für seine Frau hat Einwegliebe zu sein. Ob sie fähig ist, zu erwidern oder nicht, ob sie bereit ist, das zu erwidern oder nicht, hat der Ehemann sie zu lieben, genauso wie Christus seiner Gemeinde seine Liebe zeigt, obwohl die Gemeinde oft nicht einmal erwidert. Geben wir zu, seien wir mal ehrlich, dass wir oft nicht diese großartige Liebe erwidern, wie er würdig ist, unsere Liebe als Antwort zu bekommen. Wenn wir ehrlich sind, wir sind allzumal unvollkommen an der Erwiderung dieser großartigen Liebe für uns. Und in der Ehe, wenn der Ehemann dann es zu einer Bedingung macht, sie muss das und das tun, dann mache ich das und das, dann hat die Ehe eigentlich die Form von Prostitution angenommen. Bedingte Liebe, ich gebe, du zahlst, ich zahle, du zahlst, ich zahle. Völlig absurd und verkehrt. Eine Verbiegung von dem, was Gott an Liebe geäußert hat für seine Braut. Gebend, reinigend, versorgend, pflegend, unverdient. Nummer 6. Diese Liebe ist treu. Römer 8, die Verse 38 und 39. Das ist ein Juwel in der Bibel. Diese Bibelstelle, es ist ein Edelstein in jeder Hinsicht. Und ich denke, viele von uns haben das hoffentlich im Laufe unseres christlichen Lebens lieb gewonnen. Ein Lied daraus, ich würde es fast singen wollen. Denn ich bin gewiss. Denn ich bin gewiss, also eine meiner Lieblingsdeutschen Lieder. Denn ich bin gewiss, dass weder Tod noch Leben, weder Engel noch Fürstentümer noch Gewalten, weder Gegenwärtiges noch Zukünftiges, weder Hohes noch Tiefes noch irgendein anderes Geschöpf uns zu scheiden vermag von der Liebe Gottes, die in Christus Jesus ist, unserem Herrn. Eine treue Liebe, eine Liebe, die hält und hält und hält, eine Liebe, die sagt, egal, ich halte mein Versprechen, ich halte. Meine Frau und ich an unserem 35. Hochzeitstag haben einen Ausflug gemacht und wir wurden eingeladen zu Freunden in einer Stadt etwa 50 Kilometer entfernt. Und während des Tages dachten wir, wir machen einen Ausflug und ausnahmsweise nahmen wir unsere Tochter mit. Sie war in Lakeland Christian Academy, ein Christian High School. Und auf der Fahrt sprachen wir darüber, wie viele Eltern von ihren Klassenkameradinnen geschieden waren. Christliche Eltern, die geschieden waren. Und die Liste ging durch. Und 1, 2, 3, 4, 5, 6, ich weiß es nicht mehr genau. Aber mehr als eine Handvoll. Und ich sitze am Lenkrad und höre und auf einmal kommt aus meinem Mund, Schatz, darüber brauchst du dir gar keine Gedanken zu machen, deine Eltern lassen sich nicht scheiden. Und nachdem dieser Spruch aus meinem Mund kam, habe ich im Stillen meines Herzens gedacht, also Roger, da hast du große Sprüche geklopft. Und dann überlegte ich noch einmal und sagte, nee, das ist genau das, was ich am Hochzeitstag ihr sagte. Ich bleibe dir treu, bis der Tod uns scheidet. Punkt aus. Die Liebe ist eine Entscheidung unter anderem. Die meisten Menschen sehen Liebe in erster Linie als ein Gefühl. Aber eine gute, hilfreiche Definition der Liebe ist es, Wohltaten für andere getan für ihr Wohl, ob sie es verdienen oder nicht. Gute Taten getan zum Wohl des anderen, ob er es verdient oder nicht. Und dabei brauche ich keine warmen Gefühle ums Herz zu haben, um Wohltaten an den Tag zu legen zum Wohl des anderen. Ich bin froh, in den Staaten wenigstens ein bisschen auf dem Laufenden zu bleiben, was in Deutschland läuft, und erhalte drüben Idea Spektrum. Und ich lese es hauptsächlich für die Information, was läuft in der Gemeindewelt. Und versuche ein bisschen auf dem Laufenden zu bleiben. Vor ein paar Jahren sah ich ein Buch präsentiert und ich dachte, wow! Das muss bedeuten, dass es auf Englisch gibt. Denn es war von Robertson McQuilkin und der englische Titel heißt A Promise Kept, eine Verheißung gehalten oder eine gehaltene Verheißung. Ich erhielt von Robertson McQuilkin einen Brief Anfang der 90er Jahre. Er war zu der Zeit Präsident von Columbia Bible College und Columbia Theological Seminary in Columbia, South Carolina. Einer der größten und bedeutendsten evangelikalen Schulen von Nordamerika. Und er sagte, ich lege mein Präsidentenamt nieder, denn meine Frau braucht mich. Sie hat Alzheimer und sie hatte Radiosendungen und so weiter gemacht. Sie war eine Frau, die an seiner Seite gedient hatte, als sie Missionare waren im Ausland und dann auch in der amerikanischen Heimat. Und jetzt kommt sie durch Verwirrung durcheinander. Alzheimer setzt ein bei ihr. Und er hat eine Zeit lang jemand bestellt, der auf sie aufpasst, aber jedes Mal, wo er weg war von ihr, sie stand auf und ging ihn suchen. Sie war nur sicher in seiner Gegenwart. Und so hat er gesagt, ich sehe, ich muss meinen Dienst niederlegen. Ich weinte. Es war ein kurzer Brief. Ich sitze da in meinem Büro, lese diesen Brief und ich denke, endlich kapiert es ein Mann. Er kapiert, was es bedeutet, die Treue in der Liebe zu beweisen. Sie diente ihm 35 Jahre und dann sagte er, jetzt bin ich dran, ihr zu dienen. Ein paar Jahre später war ich auf einer Tagung von Missionsprofessoren. Er war da. Er ist ein Mann klein von Gestalt, in meinen Augen aber 15 Meter hoch. Ein Mann, der es kapiert hatte, die Treue an den Tag zu legen, bei seiner Frau, die ihn total benötigte in der Situation. Ein Mann mit, man kann sagen, Berufsprofil, weltweit bekannt. Und ich kaufte mir etliche Exemplare dieses Buches und bei der vorehelichen Seelsorge, es ist eine Pflichtlektüre, man kann es in einer Stunde lesen. Aber es braucht ein ganzes Leben lang, um das zu Herzen zu nehmen. Es ist nicht schwer zu lesen. Das Schwere dran ist die Verarbeitung, die Verinnerlichung, die Ausführung davon. Und wenn es schwer ist, viele wollen davonlaufen, innerlich. Diese Liebe ist gebend, reinigend, versorgend, pflegend, unverdient, treu. Sie ist auch in Epheser 3 überwältigend. Epheser 3 sagt, diese Liebe ist überwältigend. Schauen wir Epheser 3, 16 bis 19 an. Ab Vers 14 eigentlich. Deshalb beuge ich meine Knie vor dem Vater unseres Herrn, Jesus Christus, von dem jedes Geschlecht im Himmel und auf Erden den Namen erhält, dass er euch nach dem Reichtum seiner Herrlichkeit gebe, durch seinen Geist mit Kraft gestärkt zu werden an dem inneren Menschen, dass der Christus durch den Glauben in euren Herzen wohne, damit, mit dem Ziel, damit ihr in Liebe gewurzelt und gegründet dazu fähig seid, mit allen Heiligen zu begreifen, was die Breite, die Länge, die Tiefe und die Höhe sei und die Liebe des Christus zu erkennen, die doch alle Erkenntnis übersteigt, damit ihr erfüllt werdet bis zur ganzen Fülle Gottes. Paulus war so ergriffen von der Größe der Liebe Gottes, dass er sagt, es übersteigt alle Vorstellungskräfte und alle Fantasierungskräfte, die der Mensch hat. So groß ist diese Liebe. Und deswegen konnte er sagen, als letztes, als achtes, die Liebe Christi treibt uns. 2. Korinther 5, Vers 14. Wir werden getrieben. Der treibende Motor unseres christlichen Lebens ist die Tatsache, dass er uns liebt. In meinem ersten Unterrichtsjahr in den Staaten habe ich 43 Studenten gehabt in einer Klasse. Es hieß Theologie der Mission. Und meine Theologie der Mission, wer mich kennt, wer auch den Artikel auf der Webseite runtergeladen hat, weiß, dass ich Liebe für Gott, Liebe für Menschen als den Hauptbefehl sehe von der Schrift und weiß, dass ich sehr geprägt bin. Das war mein erstes Jahr im Unterrichten. Und wir kamen an dieser Stelle zu sehen, unsere Liebe für Gott ist eine Erwiderung, ist eine Antwort auf seine Liebe für uns. Wir produzieren in uns, wir pumpen es nicht hoch, sondern wir geben bloß Antwort auf die uns gegebene Liebe. Und so stellt die folgende Frage bei 43 Studenten. Was sind Merkmale der Liebe Gottes? Wir haben eben jetzt hier 8 gesehen. Was sind Merkmale der Liebe Gottes? Kam eine Meldung, noch eine, noch eine, noch eine. Und dann war still. Stille. Und ich wartete ganz bewusst auch die peinliche Stille. Und dann sagte ich, gibt es keine weiteren Beiträge? Und diese peinliche Stille. Und ich sagte, Ladies and Gentlemen, wir haben ein Problem. Denn wenn euer Bild von der Liebe Gottes nicht einmal Briefmarken groß ist, wie wollt ihr getrieben werden von solch einer Art der Liebe? Paulus war ergriffen. Habt ihr gemerkt, alle diese Bibelstellen, die wir gesehen haben, über die Größe der Liebe, kamen von der Feder des Paulus. Wenn ich mein Bild noch einmal hier ansetzen kann, wie Paulus über sich gedacht hat. Paulus vergewaltigte die Braut Jesu. Kam dafür, nach meinem Bild, ins Gefängnis. Der Bräutigam besuchte ihn im Gefängnis und der Vergewaltiger wurde zum besten Freund von dem Bräutigam. Wird entlassen vom Gefängnis und der Bräutigam bestellt ihn zum Dienst in seiner Wohnung, wo seine Braut lebt. Ich denke, Paulus wurde so total überwältigt, immer wieder zu wissen, ich diene in der Gemeinde, die ich geschändet habe. Wie kann das bloß überhaupt möglich sein, dass er das erlaubt, dass er das befürwortet, dass er mich dazu berufen hat? Wie kann das bloß möglich sein? Und ich denke, jeden Tag lief Paulus herum in seinem inneren Selbstbild. Was ich verdient habe, war der Tod. Durch das, was ich getan habe, verdiente ich für die Ewigkeit in den Himmel geworfen zu sein, in den Höhle geworfen zu sein. Und was ich bekomme als Gnadengeschenk, ist den Himmel. Und dann diesen Dienst, der mir anvertraut wurde, jeden Tag umgehauen von der Größe der Liebe Gottes für ihn in Christus. Wie kann das sein? Und doch, heute darf ich noch einmal in der Liebe leben, aus der Liebe leben, die Liebe weitergeben. Heute darf ich diese Liebe zeigen. Ein Ehemann, der das begreift in der Ehe, ein christlicher Ehemann, der das wirklich begreift und sagt, solch eine überwältigende Liebe Christi für die Gemeinde darf ich empfangen und auch meiner Braut um Jesu Willen weitergeben. Dann streitet er nicht darüber, ob er aufstehen muss um Mitternacht, um ihr was von der Küche zu holen. Wenn sie was da vergessen hat, darf er ihr dienen. Statt zu sagen, mit motzender Stimme, huste selber. Sondern, darf ich dir dienen, Schatz? Denn der Herr Jesus dient uns jeden Tag. Tag und Nacht. Und versorgt uns und pflegt uns und ernährt uns. Und darum dürfen wir auch in unseren Ehen diese überwältigende, überwältigende Liebe zeigen. Ein Buch gibt es auf Englisch, Love and Respect von Eggerich. Und zur gleichen Zeit wurden 2 Bücher geschrieben, die draußen im Foyer sind. Männer sind Frauensache und Frauen sind Männersache. Und ich lernte, Männer sind Frauensache, nach dem nach der Beendung von einem vorehelichen Gespräch an einem Samstagmorgen von 9 bis 11 sprachen wir und um 11 fragte sie, ob ich das Buch gelesen hätte. Männer sind Frauensachen. Ich sagte, nee. Sie sagte, es ist ein Exemplar in der christlichen Buchhandlung. Ich fuhr hin, bis um 12 hatte ich es gekauft, bis um 16 Uhr hatte ich es gelesen. Verschlungen. Noch nie fühlte ich mich von einer Frau so verstanden, als nach dem Lesen dieses Buches. Sie hat es begriffen. Sie hat 1000 Männer gefragt. Unter anderem, als sie fragte und Dinge hörte, kam sie zu ihrem eigenen Ehemann und sagte, weißt du, was der gesagt hat?

bei jeder Darstellung in dem Buch, dass der Mann ihr erzählen kann, ja auch so, wie es hier steht, empfinde ich das. Und wie es vor 2 Wochen am Dienstag war, das, was dort geschah, das ist hier beschrieben, in diesen Zeilen. Das empfand ich so, wie sie es hier beschreibt. Dass man sich richtig verstehen lernt. Frauen brauchen bedingungslose Liebe. Epheser 5, Vers 33, am Ende von diesem Epheser 5 Abschnitt. Doch auch ihr, jeder von euch, liebe seine Frau so wie sich selbst. Frauen brauchen bedingungslose Liebe. Eggerich und Feldhahn haben deutlich das gesagt. Das ist ein Empfinden. Große Studien haben ergeben, Frauen brauchen diese fürsorgliche, annehmende Liebe zu spüren von dem Mann. Ohne Vergleiche zu machen, einfach das anzunehmen. Einfach zu äußern. Ganz kurz hier etwas gesagt, nebenher. Ich habe 8 Minuten, 10 Minuten? 8 Minuten? Geht's? Beginnt um 10:05 Uhr, okay. Manche Männer haben das gelernt und sie tun es ganz gut. Und ich höre von Frauen, wo der Mann sagt, du bist die hübscheste Frau der Welt. Da sagt sie, bin dick. Und er sagt es noch einmal, du bist die hübscheste Frau der Welt. Und sie sagt es noch einmal, bin dick. Das tut weh. Denn er gab ihr ein Kompliment, ein Goldstück auf einer Tafel und sie schmeißt das Ganze auf den Boden, indem sie sagt, ich bin dick. Und was sie dabei eigentlich äußert, ich bin nicht würdig, so ein Kompliment zu bekommen. Ich kann so eine Liebe nicht erwerben. Durch meine Form, durch mein Aussehen, in meinen Augen. Das ist bedingte Liebe. Und ich denke, hier gilt es, das zu verarbeiten. Keiner von uns ist vollkommen. Alle von uns brauchen diese Liebe. Aber besonders unsere Frauen brauchen von uns Männern zu hören, zu spüren, zu sehen, wie sehr wir sie schätzen. Wie sehr wir sie achten. Circa 1971 oder 72 merkte ich mit Erschrecken, der Ofen ist aus in mir. Für Nancy. Ich merkte das mit Entsetzen und Erschrecken, weil ich wusste, in welcher Gefahr ich stand und wie schlimm das war. Und ich warf mich auf die Knie und sagte, Herr, ich empfinde nicht das für Nancy, was ich einst empfand. Bitte vergib mir. Und bitte, Herr, erneuere du diese Leidenschaft für Nancy noch einmal. Oh Mann, hat er das getan. Oh, wow. Das ist ein Gebet, auf das er gerne eingeht. Wisst ihr, in Sprüche 5, Vers 19, schreibt das auf, in Sprüche 5, Vers 19, habe ich 2 Gebetsanliegen für mein Leben gefunden und ich gebe sie euch Männern weiter. Sprüche 5, Vers 19, der Vater gibt Anweisung an seinen Sohn, wie er mit seiner Frau umgeht und unter anderem sagte er in Vers 19, deine Frau ist die liebliche Hindin, die anmutige Gemse. Ihr Busen soll dich allezeit sättigen. Von ihrer Liebe sollst du stets entzückt sein. Das Wort entzückt ist in Sprüche 20, Vers 1 und Jesaja 28, Vers 7 als betrunken übersetzt. Das ist das gleiche Urtextwort. Total verknallt. Herr, zünde du in meinem Herzen das Verknalltsein an für Nancy. Das ist ein Gebetsanliegen, ich spreche das immer wieder. Zünde neu
diese Leidenschaft für meine Frau an.

0: Und das zweite Gebetsanliegen ist auch in dem Vers, ihr Busen soll dich allezeit sättigen, das heißt zufriedenstellen. Ihre Geschlechtlichkeit ist die Geschlechtlichkeit auf diesem Planeten, die mir interessant ist und die mich sättigt. Eine Entscheidung, die ich täglich treffe und ein Gebet, das ich immer wieder spreche, hilf mir, dass ihre Schönheit mich befriedigt, immer wieder neu. Und dass ich stets berauscht bin, entzückt bin, verknallt bin in ihre Liebe. Ich bin 64, 42,5 Jahre verheiratet und ich kann bestätigen, über die Jahre, der Herr hört und er hört diese Gebete immer und immer und immer und immer wieder neu. Und wenn ich das erlebe mit Nancy, was wir erleben, kann ich sagen, als wir vor 42 Jahren heirateten, hätte ich nie gedacht, dass mit 64 wir so viel Leidenschaft in unserer Beziehung genießen. Nun, ich war in der Seelsorge, ich heiße ihn Bill, sie war Susan. Sie hat ihn furchtbar verletzt. Darüber spreche ich später. Aber ich war in der Seelsorge mit Bill einmal 2 Stunden, einmal 3 Stunden. Ich fuhr etliche Stunden irgendwo hin, um ihm zu begegnen für die Seelsorge. Und das Seelsorgegespräch lief nicht gut. Nach etwa 2 Stunden habe ich gedacht, jetzt hole ich dann diese endgültige Frage aus meinem Repertoire. Da habe ich gesagt, Bill, bist du bereit, Gott zu bitten, dein Herz mit Liebe für Susan zu füllen? Und ganz spontan, ohne eine Sekunde, eine halbe Sekunde zu zögern, sagt er, nein. Nein. Bekennender Christ, eigentlich in der Gemeinde von John Piper, geistlich groß geworden. Er kennt die Bibel durch und durch. Er ist ein Genie, wahrscheinlich ein Intelligenzquotient von über 160. Fluglotse. Fantastisches Einkommen. Aber nicht bereit, den Herrn zu bitten, sein Leben zu füllen mit Liebe für seine Frau. Nein. Die Scheidung ging durch vor einigen Monaten und jetzt vor 2 Wochen wurde Susan an Krebs operiert, ohne Mann. Und natürlich alle leiden. Nein, es ist eine große Aufgabe. Es hat geheißen gestern Abend, das ist nicht eine Konferenz über Gemeindegründung. Ich möchte das ganz leicht korrigieren und Folgendes sagen. Die Liebe der Frau geäußert in der Familie. Ich sehe, manche Pastoren zeigen ihren Frauen wunderbar Liebe, drehen sich aber um und betrachten die Gemeinde, die sie leiten, nicht als die Braut Jesu. Und ich habe 2 Pastoren gesagt in meinem Dienst, ich bitte dich, liebe seine Braut, so wie du deine Braut liebst. Denn der eigenen Braut zeigt er Demut und Einfühlsamkeit und in der Gemeinde barsch und hart, unfreundlich. Und ich dachte, wenn er bloß konsequent wäre und es hüben machen würde wie drüben. Aber ich denke, was wir daheim lernen, in der Äußerung der Liebe an der Frau, dürfen wir, müssen wir auch in seiner Gemeinde mit seiner Braut ähnlich machen, wenn man nicht fähig ist, das zu tun. Ich kenne 2 ausgezeichnete Studenten, die total versagt haben, Absolventen von unserer Schule, ausgezeichnete Studenten, weil sie nicht wussten, wie der Braut Jesu Liebe zu zeigen ist, ist ihr Dienst zugrunde gegangen. Also es ist ein wichtiges Thema. Liebe die Braut, wie Christus seine liebt. Wir beten zusammen. Wir stehen auf. Vater im Himmel, danke für deine großartige Liebe für uns. Nie verdient. Immer wegen deines großen Erbarmens, deiner großen Barmherzigkeit uns bewiesen worden, täglich neu. Diese Liebe ist tatsächlich überwältigend. Danke für Robertson McCulkin, der es wirklich kapiert hat und seiner Frau Muriel solch eine Liebe bewiesen hat und sein Versprechen gehalten hat, obwohl sie krank war. Und Vater, hilf uns Männern, in den Ehen und Familien, die du uns gestellt hast, so zu lieben, als Abbild deiner Liebe für deine Gemeinde, so dass andere deine Liebe an uns sehen. Amen.
1: Sie hörten einen Vortragsmitschnitt von Roger Pugh, Gesunde Familien, gesunde Gemeinden, seine Braut so wie Christus lieben.

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1: Ich bin Sebastian Schade und das wird der Tag. Der Bundesrat entscheidet heute über die geplante Reform der privaten Altersvorsorge. Die Länder stimmen dabei über das sogenannte Altersvorsorgedepot ab. Es soll die bisherige Riester-Rente ablösen. Künftig sollen staatlich geförderte Anlagen in Aktienfonds und ETFs möglich sein. Die Bundesregierung verspricht sich davon höhere Renditen und einfachere Produkte. Stimmen die Länder zu, könnte das neue Modell ab dem kommenden Jahr eingeführt werden. Für Millionen künftige Sparer wäre das ein grundlegender Umbau der privaten Altersvorsorge. Heute vor 140 Jahren wurde eines der bekanntesten Getränke der Welt erfunden. Der Apotheker John Pemberton mischte am 8. Mai 1886 in Atlanta erstmals Coca-Extrakt, Koffein, Coca-Blätter und Sodawasser zu einer braunen Limonade. Ursprünglich sollte die Cola gegen Müdigkeit und Kopfschmerzen helfen. Die ursprüngliche Rezeptur enthielt zunächst sehr geringe Mengen Kokain. Aufgrund der Suchtgefahr und gesetzlicher Verbote wurde es Anfang des 20. Jahrhunderts um 1914 vollständig entfernt. In der Fußball-Bundesliga steht heute das letzte Freitagsspiel der Saison an. Borussia Dortmund empfängt am Abend Eintracht Frankfurt. Der BVB braucht noch mindestens einen Punkt, um die Vizemeisterschaft perfekt zu machen. Frankfurt kämpft dagegen weiter um Platz 7 und die Qualifikation für den Europapokal. Beide Teams stehen unter Druck, weil sie zuletzt mehrere Spiele verloren haben. Anstoß in Dortmund ist um 8:30. In der kommenden Woche wird es kein Freitagsspiel geben, da dann alle Spiele zeitgleich am Samstag ausgetragen werden.
0: Deutschlandwetter.
1: Heute Nacht gibt es im Osten dichte Wolken und noch etwas Regen. Sonst lockert die Bewölkung auf, teils ist es auch klar und es bleibt trocken. Gebietsweise ist Nebel möglich, die Tiefstwerte erreichen 8 bis minus 1 Grad. Und tagsüber gibt es über der Mitte Deutschlands viele Wolken und vereinzelt Schauer. Sonst gibt es einen Mix aus Sonne und Wolken und es bleibt meist trocken. Im Tagesverlauf sind im West- und süddeutschen Bergland Schauer und teils Gewitter möglich. Die Höchstwerte erreichen 15 bis 22, an der Küste um 13 Grad.
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